0: und SPD geeinigt. Aus Berlin, Chris Berdrow.
1: Noch in dieser Woche wird sich der Bundestag zum ersten Mal mit dem Gesetzentwurf der Regierungsfraktionen dazu beschäftigen. Für den späten Donnerstagabend steht das Thema auf der Tagesordnung des Parlaments. Die Entscheidung hat sich schon länger angedeutet. Auch Grüne, AfD und Linke sind dafür, die Anhebung der Politikerbezüge in diesem Jahr auszusetzen. Eine Mehrheit ist damit in jedem Fall sicher. Ohne einen solchen Parlamentsbeschluss hätten die Politiker zum 1. Juli automatisch knapp 500 Euro mehr Geld bekommen und damit rund 12.330 Euro im Monat.
0: Bundeskanzler Merz wirft der SPD laut einem Zeitungsbericht vor, das Infrastrukturgesetz zur Beschleunigung von großen Bauvorhaben zu blockieren. Nach Informationen der Rheinischen Post soll Merz in einer Sitzung der Unionsfraktion kritisiert haben, dass das Vorhaben seit 6 Monaten im Bundestag feststecke. Die SPD will demnach das geplante Gesetz mit einer Regelung zu Naturschutzflächen verbinden. Merz bezeichnete das als inakzeptabel und forderte, das Infrastrukturgesetz noch vor der Sommerpause zu verabschieden, damit Bauprojekte schneller umgesetzt werden können. Der US-Tech-Riese Meta muss bei seinem Nachrichtendienst WhatsApp auch andere KI-Assistenten erlauben. Die EU-Kommission verpflichtete den Konzern dazu, Chatbots von anderen Anbietern gleiche Chancen wie dem hauseigenen Bot einzuräumen. Meta muss dies innerhalb von 5 Werktagen umsetzen. Ansonsten droht ein Bußgeld von bis zu 10% des weltweiten Jahresumsatzes. Das waren die Nachrichten. Das Wetter in Deutschland. Längere Zeit trocken, gebietsweise Schauer, Tiefstwerte 12 bis 6 Grad. Tagsüber immer wieder Schauer, vereinzelt Gewitter, auch längere trockene Abschnitte. Höchstwerte 12 Grad an den Alpen bis 21 Grad in Berlin. Es ist 2.03 Uhr.
2: Schönen Dank fürs 3-Minuten Nachrichtenupdate. Von mir jetzt der Blick auf die Straßen im Lande. Hier ist der Verkehrsservice der ARD Hitnacht. A1 vor der Norderelbbrücke staute sich in beiden Richtungen wegen eines Schwertransportes. Die A4 Aachen Richtung Köln ist zwischen Köln-Klettenberg und Köln-Eiffeltor nach einem Unfall gesperrt. Die A7 Kassel Richtung Fulda ist zwischen Bad Hersfeld-West und Kirchheimer Dreieck bis auf Weiteres wegen Löscharbeiten gesperrt. Die A8 Salzburg Richtung München wird zwischen Hofaldinger Forst und Kreuz München Süd wegen Bauarbeiten bis ca. 6 Uhr früh mehrfach kurzfristig gesperrt. Die A31 ist zwischen Jemgum und Leer West wegen Bauarbeiten im Emstunnel in beiden Richtungen bis früh 6 Uhr gesperrt. Dann der Blick auf die A45 Hagen Richtung Dortmund. Hier ist zwischen Westhofener Kreuz und Dortmund Süd wegen Brückenarbeiten bis 5 Uhr früh gesperrt. Außerdem ist im Westhofener Kreuz die Verbindung auf die A1 Richtung Köln gesperrt. Die A71 ist zwischen Kölle-Dau und Heldrungen in beiden Richtungen wegen Wartungsarbeiten im Schmücketunnel bis 6 Uhr früh gesperrt. Die A71 Erfurt Richtung Schweinfurt ist zwischen Oberhof und Suhlzeller Mehles wegen Wartungsarbeiten im Tunnel Hochwald bis 6 Uhr früh gesperrt. Die A100 in Berlin ist zwischen Jakob-Kaiser-Platz und Hohenzollern-Damm wegen Wartungsarbeiten in beiden Richtungen gesperrt. Ebenfalls in Berlin die A111, der Tunnelflughafen Tegel, ist wegen Bauarbeiten bis 5 Uhr früh in beiden Richtungen gesperrt. Und dann auch die A565, hier ist zwischen Bonn-Beuel und Bonn-Auerberg in beiden Richtungen wegen Brückenarbeiten gesperrt. Ihnen unterwegs eine gute Fahrt durch die Nacht.
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2: Mit Hanno Bauer in Erfurt. Ich grüße schön.

Na, nur nicht zu serious durch die Nacht. Das ist auf jeden Fall schön, wenn wir auch ein bisschen Spaß haben können in der Nacht und uns gegenseitig sagen, was wir so alles erleben. Dazu gibt's ja unsere E-Mail-Adresse ard-hitnacht@mdr.de. Ich freue mich auf jeden Fall über Ihre kleinen positiven Geschichten des Alltags, was Ihnen so passiert ist oder was Sie gerade so in der Nacht tun.

Für Hermann ist der Urlaub wohl vorbei. Auf jeden Fall hat er geschrieben, moin, lieber Hanno, wir hatten heute eine ausgesprochen muntere Fahrt zurück aus dem Südtirol-Urlaub über den Reschenpass durch Österreich und ohne Stau auf der A7, 960 Kilometer in 11 Stunden und konnten noch im Hellen einen Gartenrundgang machen. In 11 Tagen ist dank reichlich Regen alles gut gediehen und es sind noch reichlich Erdbeeren zu ernten. Unsere Kinder und Enkel haben in der Zwischenzeit auch gut davon genascht und einiges eingefroren. Die Fotos habe ich gestern gemacht von unserer Fahrt auf das Stilfser Joch, 48 Kehren hinauf auf 3174 Meter. Dann mit der Seilbahn zum Sommerskigebiet am Ortler, war aber noch nicht in Betrieb, aber die Aussicht war wunderbar. Liebe Grüße nach Erfurt an die Hörergemeinde Hermann aus Beutzenburg. Lieber Hermann, ich bedanke mich erstmal schön für die Bilder. Ich bin noch gar nicht richtig durch und habe aber schon gesehen, das ist sowas. Da bekommt man gleich wieder das Urlaubsgefühl. Also, ich hoffe, ihr gewöhnt euch gut ein in Beutzenburg und habt dann eine schöne Zeit. Noch ist es ja so kalt wie auf 3174 Metern. Also, da werdet ihr nichts vermissen.

0: Lieber Rüdiger in Neuruppin, ich habe die E-Mail nicht vergessen. Es ist nur so, dass wirklich sehr viele Zuschriften reinkommen. Jedenfalls habe ich mich sehr gefreut erstmal über das herrliche Sonnenuntergangsfoto von vorhin. Da versinkt der Sonnenball nämlich gerade hinter der Kirche. Das sieht sehr malerisch aus. Und außerdem schreibt Rüdiger, und da stimme ich 100% zu, ich freue mich, dass alle Mandatsträger im Bundestag mit dem Aussetzen der Erhöhung signalisieren, wir haben verstanden. Das ist wunderbar. Einen genauso wunderbaren Abend wünsche ich unserer Therapiegruppe unter deiner Moderation und hoffe ausreichend rege Beteiligung der Patienten. Naja, also Patienten, Therapiegruppe. Wollen wir es mal nicht übertreiben, lieber Rüdiger. Aber manchmal ist es schon so ein bisschen so. Ist ja schön, wenn man sich was von der Seele schreiben kann und auch schön, wenn man danach ein besseres Gefühl hat, oder? Auf jeden Fall schreibt er, wir werden es auf diesem Pilgerweg schaffen, alle oder möglichst viele Menschen mitzunehmen, um zu einem einigermaßen gerechten Stück Erde hier zu kommen. Die ganze Welt werden wir natürlich nicht schaffen. Wir würden uns nur verheben, aber wir können ja Vorbild sein. Habt einen schönen musikalischen Abend. Ich werde mir erlauben, manchmal einfach wegzudämmern, wenn mich deine Musik zum Träumen anregt. Liebe Grüße, Rüdiger, der kleine, manchmal renitente, aber durchweg friedliche Träumer aus Neuruppin. Rüdiger, da verstehen wir uns sehr gut. Ich freue mich auf jeden Fall sehr über diese E-Mail und bedanke mich. Grüße ganz lieb zurück und wünsche jetzt noch eine gute Nacht. Und wenn man dabei immer mal wegträumt, dann ist das ja auch die beste Therapie, die man bekommen kann, denn Schlaf hilft immer.
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0: Geniale E-Mail. Dankeschön. Hat mich sehr gefreut. Und bei uns geht's jetzt weiter mit den Pet Shop Boys. Best and Girls. In der ARD-Hitnacht.

0: Right Beside You direkt an ihrer Seite und sogar noch in beiden Ohren ist ihre Nachtsendung hier, die ARD-Hitnacht, immer auch an der Seite derer, die nachts unterwegs sind, privat oder beruflich. 2.30 Uhr ist es genau. Zeit für den Verkehrsservice der ARD-Hitnacht. A1 vor der Norderelbbrücke staute sich immer noch in beiden Richtungen wegen eines Schwertransportes. Die A4 Aachen Richtung Köln ist zwischen Köln-Klettenberg und Köln-Eiffeltor nach einem Unfall gesperrt. Die A7 Kassel Richtung Fulda ist zwischen Bad Hersfeld und Kirchheimer Dreieck bis auf Weiteres wegen Löscharbeiten gesperrt. Die A8 Salzburg Richtung München ist zwischen Hofoldinger Forst und Kreuz München Süd wegen Bauarbeiten bis ca. 6 Uhr früh mehrfach kurzzeitig gesperrt. Die A11 Berliner Ring Richtung Kreuz Uckermark ist zwischen Bernau Süd und Bernau Nord wegen eines Polizeieinsatzes gesperrt. Dann der Blick auf die A31. Hier ist zwischen Jemgum und Leer West wegen Bauarbeiten im Ems-Tunnel in beiden Richtungen bis 6 Uhr früh gesperrt. Die A45 Hagen Richtung Dortmund ist zwischen Westhofener Kreuz und Dortmund Süd wegen Brückenarbeiten bis 5 Uhr früh gesperrt. Und außerdem ist im Westhofener Kreuz die Verbindung auf die A1 Richtung Köln gesperrt. Zweimal ist die A71 dabei. Zwischen Kölleda und Heldrungen wird gearbeitet im Schmücketunnel. Deswegen ist hier in beiden Richtungen bis 6 Uhr früh gesperrt. Und ebenfalls bis 6 Uhr früh gesperrt ist die A71 Erfurt Richtung Schweinfurt zwischen Oberhof und Suhlzeller Mehles wegen Wartungsarbeiten im Tunnel Hochwald. Dann die A100 in Berlin ist zwischen Jakob-Kaiser-Platz und Hohenzollern-Damm wegen Wartungsarbeiten in beiden Richtungen gesperrt. Und die A111, der Tunnel Flughafen Tegel, ist wegen Bauarbeiten bis 5 Uhr früh ebenfalls in beiden Richtungen gesperrt. Und die Autobahn 565 noch, die Nordbrücke Bonn, ist zwischen Bonn-Beuel und Bonn-Auerberg in beiden Richtungen wegen Brückenarbeiten gesperrt. Ihnen unterwegs eine gute Fahrt durch die Nacht.
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0: Mitten in der Nacht mit Hanno Bauer. Grüß dich schön aus Erfurt.

0: Ich und ich, Universum. Wir sind hier in der, wie sagte es Mike vorhin, in der Planetennacht. Die ARD-Hitnacht von Planet Erde gesendet unter direkter Beobachtung von Venus und Jupiter und auch Mars. Also Mars nur, wer sehr gute Augen hat, ja. Und David Bowie's Space Oddity liegt schon auf. Musikalisch, genau wie Michael Jackson mit seinem Earth-Song. Vorher aber noch die schöne Zuschrift von Madeline aus Australien, die geschrieben hat, einen wunderschönen guten Morgen. Um deine Nacht ein wenig zu versüßen, schicken wir dir dieses sonnig eiskalte Grüße aus Down Under. Ja, wunderschönes Foto ist das hier. Ich denke mal von Melbourne, oder? Ja, ein dicker Drücker vom Frühstückstisch mit viel Kaffee und Toast. Das ist unglaublich, was für einen Unterschied das eigene Zuhause und die eigene Family machen. Ich laufe sogar schon wieder Treppen und bin einfach happy, aus dem Krankenhaus raus zu sein. Eure tolle Musik motiviert mich sogar heute wieder in mein Studio zu gehen, um zu malen. Tausend Dank an die gesamte Radio-Family für die Grüße und an euer Team. Einfach danke. Madeline. Madeline, sehr schön. Ist das eine wunderbare Aussicht da vom Balkon? Herrlich. Da möchte ich auch gerne frühstücken. Also, ich wünsche einen schönen Tag und dass gute Einfälle kommen beim Malen im Studio. Schön, wenn man hört, dass die Gesundheit jetzt auch wieder mitspielt.
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0: Und bei uns geht die Planetennacht weiter jetzt mit der Space Oddity von David Bowie.

das klingt. Michael Jackson, der Earth Song. Vorher die Space Oddity und Universum. Und Holzhase Anja, ja, unser chinesischen Tierkreiszeichen, so ein Ding zwischen uns. Also Holzhase Anja möchte Rüdiger recht geben, redet mich wie immer an mit Ratto. Also Wasserratto wäre es, um genau zu sein, meine Liebe. Lieber Ratto und Team, ich schließe mich Rüdiger gerne an. Es ist oft wirklich eine Therapienacht mit euch. Musik berührt das Herz und was das Herz berührt, macht meistens auch glücklich. Und die aktive Community mit den unterschiedlichsten Beiträgen, mit Ratschlägen und Kommentaren etc. macht jede Nacht mit euch zur wahren Freude. Liebe Grüße an dich, an das Team und an alle Zuhörer von Holzhase Anja. Anja, ich freue mich sehr und grüße ganz lieb zurück, mein Holzhasi. Und immer gute Fahrt, egal wo du auch gerade mit dem LKW unterwegs bist.

Heidi hat mich gerade wieder zum Lachen gebracht mit einem Spruch, den sie mir gerade geschickt hat ins Studio. Der Nachbar vom Balkon gegenüber, der mir immer so fröhlich zugewunken hat, ist ein zusammengeklappter Sonnenschirm. Das Leben mit Brille ist eine einzige Enttäuschung. Dankeschön, ich finde den sehr schön. Und ich kann es völlig nachvollziehen. So, mein Blick auf die Uhr, 2:53 Uhr.

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1: Um 3 Uhr mit Juliette Groß. Nach dem mutmaßlichen Abschuss eines US-Kampfhubschraubers durch den Iran haben die Vereinigten Staaten jetzt militärisch reagiert. Das US-Zentralkommando CENTCOM bestätigte den Einsatz und sprach von Selbstverteidigungsschlägen. Aus Washington, Anne Schneider.
2: Anlass ist ein Apache-Kampfhubschrauber, der nahe der Straße von Hormuz abgestürzt war. Die Ursache wird noch untersucht. US-Präsident Donald Trump macht jedoch den Iran dafür verantwortlich und spricht von einem Abschuss, möglicherweise durch eine Drohne. Die beiden Piloten konnten durch ein unbemanntes Rettungsboot geborgen werden, ein Novum für das US-Militär. Die USA müssten gezwungenermaßen auf den Abschuss reagieren, hatte Trump zuvor erklärt. Er bezeichnete die US-Angriffe als sehr starke, sehr kraftvolle Reaktion.
1: Die geplante Diätenerhöhung für Bundestagsabgeordnete fällt in diesem Jahr aus. Darauf haben sich die Fraktionen von Union und SPD

0: Libanon teilte die Hilfsorganisation Handicap International mit. In der Ukraine, im Jemen und in Syrien sei die Zahl der Opfer aber weiter angestiegen. Als Explosivwaffen werden etwa Fliegerbomben, Raketen und Drohnen, aber auch Sprengfallen und Minen bezeichnet. Deutlich angestiegen sind der Studie zufolge die Angriffe auf Schulen, Universitäten und Krankenhäuser sowie auf die Nahrungsmittelversorgung. Die deutsche Nationalfußballerinnen haben das letzte Spiel der WM-Qualifikation erfolgreich abgeschlossen. Das Team von Bundestrainer Bück gewann gegen Slowenien mit 2:0. Die Teilnahme an der WM im kommenden Jahr war den deutschen Frauen aber schon vor dem Spiel sicher. Das waren die Nachrichten. Das Wetter in Deutschland. Tagsüber immer wieder Schauer, vereinzelt Gewitter, auch längere trockene Abschnitte. Höchstwerte 12 Grad an den Alpen bis 21 Grad in Berlin. Am Donnerstag einzelne Schauer oder Gewitter, im Südwesten länger trocken. 13 bis 21 Grad. Es ist 3:03 Uhr.
1: Dankeschön für die 3 Minuten Nachrichten. Von mir jetzt der Blick auf mehr als 3 Verkehrsmeldungen. Hier ist der Verkehrsservice der ARD-Hitnacht. Die A4 Aachen Richtung Köln ist zwischen Köln-Klettenberg und Köln-Eiffeltor nach einem Unfall gesperrt. Die A7 Kassel Richtung Fulda ist zwischen Bad Hersfeld-West und Kirchheimer Dreieck bis auf Weiteres wegen Löscharbeiten gesperrt. Da brannte vorhin ein LKW. Die A8 Salzburg Richtung München wird zwischen Hofoldinger Forst und Kreuz München Süd wegen Bauarbeiten bis ca. 6 Uhr früh mehrfach kurzzeitig gesperrt. Dann die Autobahn 31 ist zwischen Jemgum und Leer West wegen Bauarbeiten im Ems-Tunnel in beiden Richtungen bis 6 Uhr früh gesperrt. Die A45 Hagen Richtung Dortmund ist zwischen Westhofener Kreuz und Dortmund Süd wegen Brückenarbeiten bis 5 Uhr früh gesperrt. Außerdem ist im Westhofener Kreuz die Verbindung auf die A1 Richtung Köln gesperrt. 2 Meldungen kommen von der Autobahn 71. Erstmal ist hier zwischen Kölledar und Heldrungen in beiden Richtungen gesperrt, wegen Wartungsarbeiten im Schmücketunnel. Bis 6 Uhr früh soll es dauern. Ebenfalls bis 6 Uhr früh gesperrt ist die Autobahn 71 Erfurt Richtung Schweinfurt zwischen Oberhof und Suhl-Zellermeldes. Auch hier sind Wartungsarbeiten im Tunnel der Grund. In Berlin, die A100 ist zwischen Jakob-Kaiser-Platz und Hohenzollern-Damm wegen Wartungsarbeiten in beiden Richtungen gesperrt. Ebenfalls die A111, der Tunnel Flughafen Tegel, ist wegen Bauarbeiten bis 5 Uhr früh in beiden Richtungen gesperrt. Und die Autobahn 565 ist zwischen Bonn-Beuel und Bonn-Auerberg in beiden Richtungen wegen Brückenarbeiten gesperrt. Gute Fahrt unterwegs.
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1: Für alle Munteren ist Hanna Bauer munter in Erfurt. Ich grüße schön und wünsche einen schönen Mittwoch.

0: Hier ist die ARD-Hitnacht. Und Kerstin findet das mit den Sprüchen sehr gut. Hat geschrieben per Kontaktformular an die ARD-Hitnacht. Ich sende an das ganze Team der ARD-Hitnacht viele liebe Grüße aus der Nachtschicht. Macht weiter so. Ihr haltet mich wach. Habe noch einen Spruch für euch aus dem wahren Leben. Vielleicht fühlen sich einige Personen ja angesprochen. Eine Schnecke produziert Schleim, um vorwärts zu kommen. Es gibt Menschen, die dasselbe tun.
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0: Kerstin, aber die hören hier garantiert nicht zu. Die sind hier nicht dabei.

nicht auf Wolke 7, sondern auf Wolke 9 ist hier Bryan Adams, Cloud Number 9. Hier ist die ARD-Hitnacht. Und ja, vorhin haben wir schon Joshua gratuliert und Torg auch, weil sie beide Geburtstag haben. Und da haben sich doch noch zwei weitere Geburtstagskinder gemeldet. Andreas hat geschrieben, hallo lieber Hanno, heute schreibe ich auch mal. Sie machen immer eine prima Sendung und ich höre gerne zu. Ich habe heute Geburtstag und hatte letztes Jahr meinen Geburtstag tatsächlich in Erfurt gefeiert. Erfurt hat mir wirklich gut gefallen, jederzeit wieder. Und mit dem RE-Zug Nürnberg-Erfurt war ich schnell vor Ort. Da muss man die DB auch mal loben. Viele Grüße aus dem Frankenland von Andreas. Andreas, ich grüße ganz lieb zurück. Und ebenfalls diese Grüße an Leon. Leon hat geschrieben, guten Abend Hanno. Ich bin heute Nacht wieder als Bote und Zustellung der Notdispo unterwegs. Wie sonst auch höre ich in der Hitnacht zu. Außerdem habe ich heute Geburtstag, 29. Bin vor anderthalb Jahren ins Paderborner Land gezogen. Fühle mich sehr wohl hier auf dem Land. Vermisse ein bisschen meine Heimat. Aber gerade an Abenden wie heute. Gute Fahrt, besonders den Botenkollegen. Glück auf, Leon. Leon, ich grüße ganz lieb zurück. Andreas und Leon, habt einen wunderbaren Tag und lasst euch ordentlich feiern. Hier ist eure Nachtsendung.

0: mit Jennifer Rush durch die Nacht. Hard Over Mind in der ARD-Hitnacht. Und Gundi aus dem Allgäu hat sich gemeldet, da freue ich mich sehr darüber, hat geschrieben, liebe Hitnacht-Familie, ach, ich als Feuerpferd, das dieses Jahr nach 60 Jahren durch die nächste Generation wiederkehrt, war ja der Auslöser, dass ihr alle eure chinesischen Tierkreiszeichen mal nachgeschaut habt. Genau so ist das nämlich, Gundi. Ich sag nur eins dazu, die Stärken stimmen immer und die möglichen Schwächen, da arbeiten wir noch bereits alle dran, dass die überhaupt nicht auftreten können. Das ist ja die Schönheit, egal welches Tierkreiszeichens, wir haben es in der Hand, das Beste zu leben mit unseren Stärken. Madeline, ganz liebe Grüße nach Australien, hat sie weitergeschrieben, wo es bereits Frühstückszeit ist, und an alle lieben Hörer, die noch wach oder schon wach sind, wie sagt man so schön, packen wir es an, denn vieles liegt an uns und daran, wie wir sind. Ganz liebe Grüße, Gundi, euer Feuerpferdchen aus dem Allgäu. Gundi, gibt's da noch was dazu zu sagen? Ja, dann einen schönen Tag und frohen Ausritt jetzt auf die Koppel so früh.
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0: Lecker grünes Gras. Wunderbar. Bei uns in der ARD-Hitnacht jetzt Robbie Williams. Go Gentle.

kaum ein Stopp möglich. Mitten in der Nacht, wir gehen ja schon auf morgen zu. Die Vögel draußen, die zwitschern schon. Und unser Reinigungsdienst hat jetzt gerade den Staubsauger hier so zur Anwendung gebracht, dass wir fast die Ohren klingeln. Hier ist die ARD Hitnacht. Und die vier Nachteulen Beatrice, Jens, Markus und Nico sind auch wieder dabei. Grüßen von der Algarve aus dem Urlaub und haben geschrieben, heute haben wir einen Strandtag gemacht, im Meer gewesen sind wir auch und haben Frisbee gespielt. Jetzt genießen wir noch die ARD Hitnacht. Musik ist ja wieder supi. Schöne Grüße an Hanno, ans Hitnacht-Team und an die Hitnacht-Familie. Ich grüße ganz lieb zurück. Immer schön, beim Urlaub dabei sein zu dürfen.

0: 3.30 Uhr ist es. Und das ist bei uns die Zeit für den Verkehrsservice. Los geht's auf der Autobahn 4 Aachen Richtung Köln zwischen Köln-Glettenberg und Köln-Eiffeltor. Nach einem Unfall ist hier gesperrt. Die A7 Kassel Richtung Fulda ist zwischen Bad Hersfeld West und Kirchheimer Dreieck nach einem LKW-Brand bis auf Weiteres wegen Löscharbeiten gesperrt. Die A8 Salzburg Richtung München wird zwischen Hofoldinger Forst und Kreuz München Süd wegen Bauarbeiten bis ca. 6 Uhr früh mehrfach kurzfristig gesperrt. Dann die Autobahn 31, hier ist zwischen Jemgum und Leer West wegen Bauarbeiten im Ems-Tunnel in beiden Richtungen bis 6 Uhr früh gesperrt. Die Autobahn 45 Hagen Richtung Dortmund ist zwischen Westhofener Kreuz und Dortmund Süd wegen Brückenarbeiten bis 5 Uhr früh gesperrt. Außerdem ist im Westhofer Kreuz die Verbindung auf die A1 Richtung Köln gesperrt. Ich stand vorhin etwas ratlos vor der Autobahn 71-Sperrung, und zwar zwischen Kölleda und Heldrungen ist gesperrt in beiden Richtungen wegen Wartungsarbeiten im Schmücketunnel bis 6 Uhr früh. Ich musste dann die Umleitung 8 nehmen. Und die Autobahn 71 ist nochmal gesperrt, Erfurt Richtung Schweinfurt, nämlich zwischen Oberhof und Suhl-Zellermeles wegen Wartungsarbeiten im Tunnel Hochwald. Die A100 in Berlin ist zwischen Jakob-Kaiser-Platz und Hohenzollern-Damm wegen Wartungsarbeiten und die A111, also der Tunnel Flughafen Tegel, wegen Bauarbeiten bis 5 Uhr früh in beiden Richtungen gesperrt. Und die Autobahn 565 noch zwischen Bonn-Beuel und Bonn-Auerberg in beiden Richtungen ist hier wegen Brückenarbeiten gesperrt. Gute Fahrt!
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0: Mit Hanno Bauer in Erfurt.

Meine Zeitungsausträger Gummiente Quietschi in blauer Botenuniform war schon ganz unruhig, weil Quietschi nämlich nur auf ihren Einsatz gewartet hat, bis es soweit ist. Und Martina gibt einen hervorragenden Anlass dazu. Er hat nämlich geschrieben: Hallo liebes Hitnacht-Team, hallo Hanno, höre euch beim Zeitung austragen und ich wünsche allen Nachtarbeitern eine ruhige Nachtschicht. Eure Stammhörerin Martina aus Siegen. Martina, ich wünsche erstmal einen sicheren Weg und ein flottes Austragen natürlich, dass es nicht zu viel ist und dass die Wege auch sicher sind. Und dann wünsche ich, dass es nicht regnen möge. Das ist ja immer das, was vielleicht die Schicht dann vielleicht nicht ganz so schön machen würde. Also, toi toi toi, einen guten Einsatz. Und das natürlich nicht nur für Martina, sondern für alle, die jetzt gerade dabei sind, Zeitungen auszutragen im gesamten Sendegebiet. Also, Gruß überall dorthin, wo gerade Zeitungen und vielleicht sogar schon Briefe ausgetragen werden.

Naja, die Computerliebe gibt's. Wir hören es hier bei Paso Doble. Manche lieben auch ihre Waschmaschine und müssen damit ihre Zeit verbringen. So wie bei Elisabeth. Elisabeth hat nämlich geschrieben, lieber Hanno, es sollte eine gemütliche Angora-Share-Nacht werden. Natürlich mit eingeschaltetem Radio. Ja, aber nichts wurde daraus. Mein Mann und ich bauten die defekte Waschmaschine auseinander. Unser Sohn will jetzt Ersatzteile besorgen und dann reparieren. So musste eine Nachtschicht eingelegt werden. Dir noch eine ruhige Nacht und ganz liebe Grüße von Elisabeth. Ah, Elisabeth, ich erinnere mich sehr, dass vor ein paar Monaten auch meine Waschmaschine plötzlich nicht mehr wollte. Allerdings nicht wegen irgendeines defekten inneren Teils, sondern weil das Bullauge plötzlich, ja, warum auch immer, wahrscheinlich durch einen Knopf angeritzt oder sowas, zerbrochen ist. Also das Bullauge war plötzlich undicht und ein ordentliches Stück Glas ist da rausgesprungen. Und da dachte ich auch, ja, was machst du jetzt? Ist es sinnvoll, jetzt eine neue zu kaufen? Nee, ich habe dann also bei eBay geschaut und habe tatsächlich das passende Bullauge gefunden, weil es da doch Leute gibt, die auch solche Ersatzteile anbieten. Und das war also eins, das war passgenau, genau das Richtige, hab's mir dann bestellt. Und mit zwei Schrauben, die zu lösen waren und zwei, die wieder festzuziehen waren, war dann einfach die ganze Waschmaschine wieder wie neu. Und ich freue mich jetzt immer wieder dran, dass einfach die Waschmaschine, ohne dass man eine große, teure Reparatur in Auftrag geben musste, weiterwäscht. Also ich hatte gefragt, 250 Euro sollte das Teil kosten und dazu natürlich noch der Macherlohn. Da habe ich mir dann aber auch gedacht, ja, schön, wenn man es dann doch für 15 Euro für dieses Bullauge aus eBay dann selber reparieren kann. Also toll, toll, toll, dass es auch bei eurer Waschmaschine klappt. Und ich finde es ja wunderbar, wenn man sich das zutraut und wenn man sowas machen kann. Das macht doch das Leben um einiges einfacher. Also ganz liebe Grüße auch an den Sohn. Das ist der Held des Tages oder der Nacht.

Nelly Furtado, Forza. Ja, ein bisschen Stärke brauchen wir noch, um durch die Nacht zu kommen. 4:08 ist es. Es geht aber schon langsam auf den Morgen zu. Und Bernd hat geschrieben, lieber Hanno, ich freue mich, deine Stimme wieder in der ARD-Hitnacht zu hören. Lass uns doch mal über den Weltmeister in Fußball spekulieren. Die deutschen Damen haben sich nämlich schon qualifiziert, haben heute 2:0 gegen Slowenien gewonnen. Ach, ist ein bisschen an mir vorbeigezogen, lieber Bernd. Aber Dankeschön für den kleinen Stupser. Na klar, gutes Team. Auch wenn ich nicht wirklich die Ahnung davon habe. Ich grüße ganz lieb zurück, Bernd.

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1: Um 4 Uhr mit Juliette Groß. Nach dem mutmaßlichen Abschuss eines US-Kampfhubschraubers durch den Iran haben die Vereinigten Staaten jetzt militärisch reagiert. Das US-Zentralkommando CENTCOM bestätigte den Einsatz und sprach von Selbstverteidigungsschlägen. Aus Washington, Anne Schneider.
2: Anlass ist ein Apache-Kampfhubschrauber, der nahe der Straße von Hormuz abgestürzt war. Die Ursache wird noch untersucht. US-Präsident Donald Trump macht jedoch den Iran dafür verantwortlich und spricht von einem Abschuss, möglicherweise durch eine Drohne. Die beiden Piloten konnten durch ein unbemanntes Rettungsboot geborgen werden, ein Novum für das US-Militär. Die USA müssten gezwungenermaßen auf den Abschuss reagieren, hatte Trump zuvor erklärt. Er bezeichnete die US-Angriffe als sehr starke, sehr kraftvolle Reaktion.
1: Die geplante Diätenerhöhung für die Bundestagsabgeordneten fällt in diesem Jahr aus. Union und SPD wollen dazu noch in dieser Woche einen Gesetzentwurf ins Parlament einbringen. Es gehe darum, in wirtschaftlich schwierigen Zeiten ein Sparsignal an die Bevölkerung zu senden. Eigentlich werden die Diäten der Bundestagsabgeordneten automatisch erhöht, orientiert an der allgemeinen Lohnentwicklung. Die Zahl der Rentnerinnen und Rentner in Deutschland hat nach Angaben der Rheinischen Post einen neuen Rekordwert erreicht. Ende vergangenen Jahres seien rund 19,1 Millionen Altersrenten gezahlt worden, zitiert die Zeitung aus einem Bericht der Deutschen Rentenversicherung. Die Ausgaben für die Renten beliefen sich demnach auf etwa 300 Milliarden Euro. Fast jeder Dritte geht den Angaben zufolge mit Abschlägen vorzeitig in den Ruhestand. Die Zukunft der Rente ist eines der Themen bei einem Treffen der Koalitionsspitzen mit Gewerkschaften und Arbeitgebern am Abend.

0: ein terroristisches Motiv aus.
1: Das waren die Nachrichten. Das Wetter in Deutschland. Tagsüber immer wieder Schauer, vereinzelt Gewitter, auch längere trockene Abschnitte. Höchstwerte 12 Grad an den Alpen bis 21 Grad in Berlin. Am Donnerstag einzelne Schauer oder Gewitter, im Südwesten länger trocken, 13 bis 21 Grad. Am Freitag selten Sonne. Es ist 4.03 Uhr.
2: Schönen Dank fürs Nachrichtenupdate. Von mir jetzt der Blick auf die Straßen im Lande. Hier ist der Verkehrsservice der ARD Hitnacht. Und los geht's auf der Autobahn 4 Aachen Richtung Köln. Hier ist zwischen Köln-Klettenberg und Köln-Eiffeltor nach einem Unfall gesperrt. Die A7 Kassel Richtung Fulda ist zwischen Bad Hersfeld West und Kirchheimer Dreieck bis auf Weiteres gesperrt. Hier hat vorhin ein LKW gebrannt und die Löscharbeiten laufen noch. Die A8 Salzburg Richtung München wird zwischen Hofaldinger Forst und Kreuz München Süd wegen Bauarbeiten bis ca. 6 Uhr früh mehrfach kurzfristig gesperrt. Die A31 ist zwischen Jemgum und Leer West wegen Bauarbeiten im Emstunnel in beiden Richtungen bis 6 Uhr früh gesperrt. Die A45 Hagen Richtung Dortmund ist zwischen Westhofener Kreuz und Dortmund Süd wegen Brückenarbeiten bis 5 Uhr früh gesperrt. Außerdem ist im Westhofener Kreuz die Verbindung auf die A1 Richtung Köln gesperrt. Zweimal dabei ist die Autobahn 71 und zwar ist beiderseits gesperrt zwischen Kölleda und Heldrungen. In beiden Richtungen laufen nämlich Wartungsarbeiten im Schmücketunnel. Bis um 6 Uhr früh wird die Sperrung dauern. Ebenfalls bis 6 Uhr gesperrt die A71 Erfurt Richtung Schweinfurt zwischen Oberhof und Suhl-Zellermeles wegen Wartungsarbeiten im Tunnel Hochwald. Dann in Berlin die A100 ist zwischen Jakob-Kaiser-Platz und Hohenzollern-Damm wegen Wartungsarbeiten in beiden Richtungen gesperrt. Und die A111 in Berlin, der Tunnel Flughafen Tegel, ist wegen Bauarbeiten bis 5 Uhr früh in beiden Richtungen gesperrt. Und die Autobahn 565 ist zwischen Bonn-Beuel und Bonn-Auerberg in beiden Richtungen wegen Brückenarbeiten gesperrt. Gute Fahrt!
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2: Für alle, ja, aber besonders für Sigrid. Hanno Bauer ist hier in Erfurt. Ich grüße schön.

0: OMD mit Sigrids Song. Kann man als Sigrid besser in den Tag starten als mit einem eigenen Song im Radio? Ja, das geht auch noch. Und zwar mit Heidis verrückten Sprüchen, die sie mir immer raussucht, aus allen möglichen Portalen. Dieser jetzt hier, der hat's mir auch angetan, der trifft voll auf mich zu. Haben Sie eigentlich ausgefallene Hobbys? Ja, Sport zum Beispiel. Der fällt oft aus.
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0: Wieder mal gecrackt, Heidi. Ganz liebe Grüße zurück.

0: 4.17 Uhr ist es. Hier ist die ARD Hitnacht. Und Jenny startet vielleicht jetzt schon in die Frühschicht in Hamburg. Ich freue mich ja immer, von ihr was zu hören. Und hoffentlich ist die Woche nicht so stressig wie die letzte. Da hat sie mir nämlich geschrieben, dass es ein ständiges Hoch und Runter war. Also echtes Leben wieder mal, wenn man so nimmt, Jenny. Und sie hat gelernt, wie man die Dinge richtig zusammenführt. Sie hat mir nämlich geschrieben, im Segelkurs habe ich auch noch lauter Knorke-Knoten gelernt. Wir haben einen Theorietag gemacht, denn wenn der Himmel so aussieht, ja, dann übt man halt Klampe belegen. Ich sende ganz herzliche Grüße aus Hamburg und wünsche eine liebe Schicht, Jenny. Und ich sage, Jenny, toll sowas zu können, also Knoten, zusammen knoten zu können. Ich kann das nicht. Manche Menschen, die entwirren Knoten, andere knoten sie, manche schneiden das Seil durch. Ich bin da eher der Typ fürs Durchschneiden, muss ich zugeben.
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0: Eine tolle Frühschicht wünsche ich nach Hamburg.

all summer long. Kann's noch heiß werden? Jetzt hat uns aber erstmal die Schafskälte fest im Griff. Und ich muss sagen, über die frischen Temperaturen um diese Uhrzeit bin ich überhaupt nicht böse. Da bleibt man wenigstens klar im Kopf. All night long. Und das jetzt auch mit toller Musik, über die ich mich besonders freue, von Hall & Oates. I can't go for that. Danach der Blick auf die Straßen im Lande.

0: da haben aber im Nachtstudio jetzt eben die Membranen hier der Lautsprecher mitgewumst, als ich hier voll aufgedreht hatte. Zeit jetzt für den Verkehrsservice der ARD Hitnacht. 4.30 Uhr ist es. Und wir schauen zuerst auf die Autobahn 2. Hier ist zwischen Gelsenkirchen-Buer und Essen-Gladbeck wegen Bergungsarbeiten gesperrt. Bitte benutzen Sie die Umleitung, die U54 und die U81. Dann die Autobahn 4 Aachen Richtung Köln ist zwischen Köln-Klettenberg und Köln-Eiffeltor gesperrt. Die A7. Füssen-Reute Richtung Ulm ist zwischen Illertissen und Föhringen wegen Bergungsarbeiten gesperrt. Die A8 Salzburg Richtung München wird zwischen Hofoldinger Forst und Kreuz München Süd wegen Bauarbeiten bis ca. 6 Uhr früh mehrfach kurzzeitig gesperrt. Dann die Autobahn 31. Hier ist zwischen Jemgum und Leer West wegen Bauarbeiten im Emstunnel in beiden Richtungen bis 6 Uhr früh noch gesperrt. Blick auf die A45 Hagen Richtung Dortmund. Hier ist zwischen Westhofener Kreuz und Dortmund Süd wegen Brückenarbeiten bis 5 Uhr früh gesperrt. Außerdem ist im Westhofener Kreuz die Verbindung auf die A1 Richtung Köln gesperrt. Zweimal ist die A71 dabei, und zwar zwischen Kölleda und Heldrungen in beiden Richtungen gesperrt wegen Wartungsarbeiten im Schmücketunnel. Bis 6 Uhr früh wird's dauern. Und die A71 Erfurt Richtung Schweinfurt ist zwischen Oberhof und Suhl-Zellermeles wegen Wartungsarbeiten im Tunnel Hochwald bis 6 Uhr gesperrt. In Berlin, die A100 ist zwischen Jakob-Kaiser-Platz und Hohenzollern-Damm und die A111, der Tunnelflughafen Tegel, wegen Bauarbeiten bis früh 5 Uhr in beiden Richtungen gesperrt jeweils. Und die A565 ist zwischen Bonn-Beuel und Bonn-Auerberg in beiden Richtungen wegen Brückenarbeiten gesperrt. Gute Fahrt Ihnen unterwegs.
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0: Hanno Bauer ist hier in Erfurt. Schönen Mittwoch wünsche ich Ihnen.

Cher, if you could turn back time. Ja, wenn Cher die Zeit zurückdrehen könnte, würde sie wohl noch jünger aussehen. Teile von ihr sollen ja seit 80 Jahren schon laufen. Herzlichen Glückwunsch nachträglich.

Hier ist die ARD Hitnacht. Und Stefan in Cuxhaven, der kann schon langsam runterzählen seine Tage. Er hat geschrieben, moin Hanno, ich bin mal wieder schon wach, obwohl ich heute frei habe. Grüße an alle, die Kolleginnen und Kollegen, Polizei und so weiter, kommt alle gesund wieder nach Hause. Ich habe noch 33 Arbeitstage vor mir, dann fertig. Gruß aus Cuxhaven. Ganz liebe Grüße von mir zurück.

Ja, wenn der Frühstückssong läuft, muss ja die Nacht langsam zu Ende gehen. Kathy aus Wichtenbeck hat mir mit dem Handy schnell mal den Morgenhimmel geknipst. Also da sieht man schon ordentlich das Helle des Morgens. Und sie schreibt, so schön ist die Stimmung bei uns in der Heide. Die Nacht geht, der Tag kommt. Dann grüße ich mal ganz lieb zurück und stürzen wir uns hinein in diesen Mittwoch, den 10.06. Ganz liebe Grüße, Kathy. 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

ist die ARD-Hitnacht. 4:46 Uhr steht auf der Uhr und Roland hat eine sehr produktive Nacht hinter sich in Schmiedefeld bei Saalfeld. Er hat geschrieben, ich sitze in meinem Naturparadies-Garten-Bungalow und sortiere Werkzeug. Schrauben, Dübel, Pinsel, Trennscheiben und so weiter. Das ist bitter nötig, da der Wintergarten neu aufgebaut wird. Draußen sind es nur 5 Grad plus und im Bungalow habe ich 23 Grad. Durch eure Musik geht die Nacht so schnell vorbei. Dankeschön. Roland, schön, dass Ihnen die Nacht gefallen hat und gut, dass jetzt Ordnung ist.

0: So, mit einer Herzgeste, wie hier von Sting besungen, Shape of My Heart, verabschiede ich mich herzlich bei allen, die 5 Uhr mit ihren ausgeschlafenen Morgenteams dann in den Tag starten. Ich bin Hanno Bauer, wünsche einen schönen Mittwoch und nächste Nacht bin ich auch gerne wieder hier und bin ihr Begleiter dann durch die Nacht. Und für alle, die etwas später in den Tag starten dürfen, bin ich eh noch ein Stündchen auf Sendung mit der ARD-Hitnacht.
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1: Um 5 Uhr mit Juliette Groß. Nach dem mutmaßlichen Abschuss eines US-Kampfhubschraubers durch den Iran haben die Vereinigten Staaten jetzt militärisch reagiert. Das US-Zentralkommando CENTCOM bestätigte den Einsatz und sprach von Selbstverteidigungsschlägen. Aus Washington, Anne Schneider.
2: Anlass ist ein Apache-Kampfhubschrauber, der nahe der Straße von Hormuz abgestürzt war. Die Ursache wird noch untersucht. US-Präsident Donald Trump macht jedoch den Iran dafür verantwortlich und spricht von einem Abschuss, möglicherweise durch eine Drohne. Die beiden Piloten konnten durch ein unbemanntes Rettungsboot geborgen werden, ein Novum für das US-Militär. Die USA müssten gezwungenermaßen auf den Abschuss reagieren, hatte Trump zuvor erklärt. Er bezeichnete die US-Angriffe als sehr starke, sehr kraftvolle Reaktion.
1: Verdi-Chef Warnecke hat vor Eingriffen bei den Rentenerhöhungen gewarnt. Die Renten seien aus guten Gründen an die Reallohnentwicklung gekoppelt, sagte Warnecke der Augsburger Allgemeinen. Er kündigte entschiedenen Widerstand der Gewerkschaften gegen Vorstöße an, den Mechanismus außer Kraft zu setzen. Eine Begrenzung der Rentenerhöhung hatten unter anderem Arbeitgeberpräsident Dulger und der Chef der Jungen Union Winkel ins Gespräch gebracht. Um das Thema Rente soll es auch am Abend beim Treffen der Koalitionsspitzen von Union und SPD mit Vertretern von Gewerkschaften und Arbeitgebern gehen. Bundespräsident Steinmeier hat am ersten Tag seines Besuchs in den Niederlanden die Einheit Europas beschworen. Angesichts des Ukraine-Kriegs und einer Entfremdung von den USA müsse Europa jetzt erst recht zusammenstehen, sagte Steinmeier bei einem Staatsbankett am Abend. Dazu gehöre auch, dass die Europäer militärisch stärker werden müssten, nicht um Krieg zu führen, sondern um ihn zu verhindern. In Mexiko-Stadt haben kurz vor der Eröffnung der Fußball-Weltmeisterschaft tausende Demonstrierende den Hauptzugang, der zum Stadion führt, blockiert. Organisiert haben den Protest Lehrer, die deutlich höhere Gehälter und bessere Arbeitsbedingungen fordern. Aus Mexiko-Stadt Jenny Barke.
3: Im Aztekenstadion soll am Donnerstag das Eröffnungsspiel der Männer-WM zwischen Mexiko und Südafrika stattfinden. Mexikos Präsidentin Claudia Sheinbaum kritisierte den Protest als Provokation. Sie versicherte, dass trotz der Blockaden das Eröffnungsspiel garantiert stattfinden werde. Die mexikanischen Behörden würden sich auf keine Provokation einlassen. Zuvor hatte die Polizei bei den Lehrerprotesten in Mexiko

0: wird zwischen Hofaldinger Forst und Kreuz München Süd immer noch wegen Bauarbeiten immer mal kurzfristig gesperrt. Eine Stunde lang wird das noch so gehen. A8 Saarlouis Richtung Luxemburg zwischen Merzig-Schwemmlingen und Merzig-Willingen ist die rechte Spur nach einem Unfall gesperrt. Die A31 ist zwischen Jemgum und Leer West wegen Bauarbeiten im Ems-Tunnel in beiden Richtungen gesperrt bis früh um 6. Die A45 Hagen Richtung Dortmund ist zwischen Westhofener Kreuz und Dortmund Süd wegen Brückenarbeiten bis 5 Uhr früh gesperrt gewesen. Heißt also, ja, dann wurde das wahrscheinlich noch nicht ganz geschafft, wieder zu eröffnen. Sonst wäre die Meldung ja nicht mehr drin. Außerdem ist im Westhofener Kreuz die Verbindung auf die A1 Richtung Köln gesperrt. Und ansonsten noch A659 Viernheim Richtung Weinheim. Zwischen Viernheimer Kreuz und Viernheim steht ein defektes Fahrzeug auf dem Standstreifen. Ihnen unterwegs eine gute Fahrt in den Mittwochmorgen hinein.
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0: Mit Hanno Bauer in Erfurt. Jetzt schnipsen wir mal den Morgen herbei.

0: kommt an.
1: Genau darauf hätte ich noch gewartet. Wobei man ja sagen muss, dieser Sommer, der ist ja nicht einfach vorbei oder weitergezogen, sondern der ist noch gar nicht da, logischerweise, denn wir haben ja noch nicht Sommer, erst in ein paar Tagen ist es soweit. Die Tage sind schon schön lang, ja, aber die Schafskälte da draußen, na, die lässt mich ja nun gerade nicht an Sommer glauben. Deswegen geht's jetzt zusammen in den Süden. Und zwar in den wunderschönen Süden. The Beautiful South jetzt in der ARD Hitnacht mit, naja, Rotterdam. Ist für viele auch schon Süden. Rotterdam or anywhere.

Kim Wild, You Keep Me Hanging On. Und Angela und Conny, die lassen keinen warten. Denn die Leute, die bald kommen, die reißen ihnen dann die Brötchen aus den Händen. Hallo, hier sind Angela und Conny, haben sie geschrieben. Wir hören euch jede Nacht. Wir bereiten leckeres Frühstück für die Arbeit dazu. Und mit guter Musik machen wir das natürlich extra lecker. Liebe Grüße an alle und danke für eure Unterhaltung. Ich grüße ganz lieb zurück um 5.20 Uhr. Na, da geht's doch jetzt bald an euer gemachtes Essen, oder? Schönes Frühstück dann für alle, die es genießen können. Und ganz liebe Grüße zurück. Alles in Butter damit.

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0: Nee.
1: Na? Ist es wirklich schon so spät? Die Nacht, die verschwindet gerade und macht den Morgenplatz. 5.26 Uhr ist es. Und das ist die ausklingende ARD-Hitnacht mit Musik von Hot Chocolate. Emma. Emily.

0: 5:30 Uhr ist es jetzt genau, Zeit für den wahrscheinlich letzten Verkehrsservice der ARD-Hitnacht. Und der beginnt auch wieder auf der Autobahn 1, Osnabrück Richtung Bremen, zwischen Dreieck Ahlhorner Heide und Wildeshausen West, ist wegen Bauarbeiten gesperrt. Jeweils zwischen 19 und 6 Uhr. Umleitung führt über die A29 und Ahlhorn. Dann A2, Dortmund Richtung Oberhausen. Hier ist zwischen Gelsenkirchen-Buhr und Essen-Gladbeck wegen Bergungsarbeiten gesperrt. Umleitung führt über die U54 und U81. Die A4 Aachen Richtung Köln ist zwischen Kreuz Köln-West und Köln-Eiffeltor nach einem Unfall gesperrt. Die A31 ist zwischen Jemgum und Leer West wegen Bauarbeiten im Emstunnel in beiden Richtungen bis 6 Uhr früh gesperrt. Die A45 Hagen Richtung Dortmund ist zwischen Westhofener Kreuz und Dortmund Süd gesperrt. Außerdem ist im Westhofener Kreuz die Verbindung auf die A1 Richtung Köln gesperrt. Dann noch die Autobahn 71, Erfurt Richtung Schweinfurt. Hier ist zwischen Oberhof und Suhl-Zellermeles wegen Wartungsarbeiten im Tunnel Hochwald bis 6 Uhr früh gesperrt. Und die Autobahn 565 schließlich noch, ja, Sie wissen, die Nordbrücke in Bonn. Über den Rhein ist zwischen Bonn-Beuel und Bonn-Auerberg gesperrt. Ihnen unterwegs eine gute Fahrt, kommen Sie gut ans Ziel. Im Mittwoch am 10.06.
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0: Mit Hanno Bauer in Erfurt.

James Blunt sorgt hier für die richtige Schwung, für den richtigen Schwung, um uns in den Mittwochmorgen hinein zu befördern. Und Dani ist auch noch dabei, hat geschrieben, lieber Hanno, viele liebe Grüße sende ich dir und deinem technischen Mitstreiter. Ja, damit wir tolle Musik auch empfangen können, sowie an die weltweite Radiofamilie. Ich befinde mich in einem Trainingszentrum für Luft- und Höhenrettung und stimme mich noch ein wenig mit den toll ausgewählten Songs auf den morgigen letzten Trainingstag ein, bevor es am Donnerstag dann wieder in den normalen Dienst geht. Ich wünsche allen Hörern und Hörerinnen der Hitnacht eine entspannte und gute Nacht. Eure Rettungsfliegerin Daniela. Wow. Naja, dann war das ja eine kurze Nacht, oder Daniela? Wenn es bald wieder auf Trainingsflug geht, ja. Ganz liebe Grüße zurück.

das ist doch Frühsportmusik der schönsten Art. Körperertüchtigung, so angenehm. Mit Olivia Newton-John, Physical. Let's get physical. 5.45 Uhr ist es, eine Viertelstunde nur noch bis 6. So, jetzt schalten wir nochmal einen Gang runter. Mit Robin Beck, The First Time. Und dann auch mit Lionel Richie, Do It.

Robin Beck, The First Time. Beinahe hätte ich doch jetzt tatsächlich noch Appetit auf eine Cola bekommen, aber ich glaube, ich nehme dann doch lieber mit einem Kaffee vorlieb, um in diesen Tag zu starten. Heute ist Mittwoch, der 10. November, so ein Quatsch, 10. Juni. Ja, es wird Zeit, wahrscheinlich ins Bett zu gehen, glaube ich, wenn mein Kopf sowas sagt, dann ja, draußen ist es natürlich auch tatsächlich schon fast die Novemberkälte, die auf uns wartet. Also deswegen ab ins Bett für mich und Ihnen einen schönen Tag. Und wenn Sie möchten, hören wir uns in der nächsten Nacht wieder. Und dann weiß ich dann auch, dass Juni ist und nicht November. Also, Hanno Bauer sagt ciao, tschüss und bis später.

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1: Mit Maximilian Brandt. Guten Morgen. Vor ein paar Wochen habe ich ein Trauergespräch gehabt, das anders war als alle anderen. Der Mann, um den es ging, hat nämlich noch gelebt. Ich möchte, dass Sie mich noch kennenlernen, solange ich lebe, hat der Mann zu mir gesagt. Er und seine Frau haben dann ganz bewusst über seinen Tod gesprochen, aber vor allem vom Leben. Der Mann hat von seinem Weg berichtet und von seinem beruflichen Erfolg und ganz viel von den Menschen, die ihn geprägt haben. Er hat erzählt, was ihm im Leben gut gelungen ist, was ihn herausgefordert hat und wo es Schwierigkeiten gab. Wir haben öfter lachen müssen über manche Anekdote. Es war ein Gespräch voller Leben. Am Ende hat er gesagt, dass zwei Worte für ihn wichtig sind im Rückblick auf sein Leben: Dankbarkeit und Demut. Nicht, weil alles perfekt gewesen wäre, sondern weil er erkannt hat, wie erfüllt sein Leben ist. Jeder Mensch ist mehr als sein Körper, mehr als ein Datum. Was er geliebt hat, was er gegeben hat, was er anderen Menschen hinterlassen hat, verschwindet nicht. Beziehung bleibt, über den Tod hinaus. Das hat Jesus immer wieder deutlich gemacht. Ein paar Tage später ist der Mann überraschend schnell gestorben. Er konnte ganz leicht gehen, hat mir seine Frau gesagt. Die Begegnung mit dem Mann hat mich noch lange beschäftigt. Dankbarkeit und Demut, das waren seine Worte am Ende. Mir hat das den Impuls gegeben, öfter mal unter diesen Aspekten auf mein eigenes Leben zu schauen. Für was oder für welche Menschen kann ich heute dankbar sein? Maximilian Brandt, Jochrim, Katholische Kirche.
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2: 6 Uhr im Studio Susanne Kimmel. Die Lage im Nahen Osten droht erneut zu eskalieren. Die DFB-Frauen gewinnen auch ihr letztes WM-Qualifikationsspiel. Das Wetter in Rheinland-Pfalz, Regen, örtlich Gewitter und zwischendurch Sonne, maximal 14 bis 19 Grad. Das US-Militär hat in der Nacht wieder Ziele im Iran angegriffen. Das zuständige Regionalkommando spricht von einer Reaktion auf den Abschuss eines US-Militärhubschraubers in der Nähe der Straße von Hormuz. Präsident Trump macht dafür den Iran verantwortlich. Aus Washington, Anne Schneider.
3: Die USA müssten gezwungenermaßen auf den Abschuss reagieren, hatte Trump zuvor erklärt. Er bezeichnete die US-Angriffe als sehr starke, sehr kraftvolle Reaktion. Der Iran hat eine direkte Verantwortung für den Absturz weder bestätigt noch klar bestritten. Außenminister Abbas Araghchi erklärte aber, ausländische Truppen seien in der Region grundsätzlich Risiken wie Unfällen oder Kreuzfeuer ausgesetzt und sollten abziehen. Der Zwischenfall verschärft die Lage in der strategisch wichtigen Straße von Hormuz weiter und erhöht die Gefahr einer militärischen Eskalation.
2: In Nordirland hat es am Abend in mehreren Städten gewaltsame Proteste gegen die Einwanderungspolitik der Regierung gegeben. Dazu aufgerufen hatten rechtsextreme Aktivisten nach einem Messerangriff vorgestern in der Hauptstadt Belfast. Dabei war ein Mensch schwer verletzt worden. Der Täter soll aus dem Sudan stammen. In Belfast versammelten sich aus Protest hunderte Menschen, einige davon maskiert, und setzten Fahrzeuge in Brand. Außerdem errichteten die Teilnehmer Straßenblockaden. Bundeskanzler Merz wirft der SPD vor, das Infrastrukturgesetz zu blockieren, das große Bauvorhaben beschleunigen soll. Nach Informationen der Rheinischen Post soll Merz in einer Sitzung der Unionsfraktion kritisiert haben, dass das Vorhaben seit 6 Monaten im Bundestag feststecke. Die SPD will demnach das geplante Gesetz mit einer Regelung zu Naturschutzflächen verbinden. In Speyer beginnt heute die Frühjahrstagung der Evangelischen Kirche der Pfalz. Das Kirchenparlament berät dabei auch über die Zukunft des Evangelischen Trifels-Gymnasiums in Annweiler. Am Donnerstag wird entschieden, ob die Schule in Trägerschaft der Landeskirche bleibt oder ob sie wegen der hohen Kosten in Zukunft davon absieht. Das Trifels-Gymnasium könnte in diesem Fall in staatliche Trägerschaft übergehen. Die deutschen Fußballerinnen haben ihr letztes WM-Qualifikationsspiel gewonnen. Gegen Slowenien stand es am Ende 2:0. Trotzdem sieht Bundestrainer Christian Wück noch Verbesserungspotenzial bei den DFB-Frauen.
4: Wir haben uns sehr schwer getan in der ersten Hälfte, haben dann in der zweiten Hälfte ein bisschen was umgestellt, aber wirklich nur minimal. Sind dann auch ziemlich schnell zum 2-0 gekommen. Das ein oder andere Tor mehr wäre natürlich möglich gewesen und hätte uns auch ein bisschen gut getan.
2: Für die Frauen-WM in Brasilien nächstes Jahr hatte sich Deutschland schon vergangene Woche qualifiziert. Die Zeit 6.03 Uhr.
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5: Vorsicht auf der A8 Karlsruhe Richtung Stuttgart. Zwischen Leonberg Ost und Raststätte Sindelfingerwald Süd steht ein defekter LKW. Das war's dann aber auch schon. Es rollt im Südwesten. Fahren Sie vorsichtig, kommen Sie gut an.
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5: Da haben wir aktuelle Werte von 6 Uhr für Sie. Waiblingen meldet 11 Grad und Wolken. Schwetzingen bedeckt 10, in Cochem bedeckt 10 Grad. Und Speyer schließt sich an, ebenfalls bedeckt 10 Grad. Heute früh ist es oft trocken, nur im Südosten Baden-Württembergs fällt etwas Regen. Tagsüber breiten sich dann überall Schauerartig.

0: Bisschen im Glücksatlas und schauen, in welchen Städten im Südwesten die glücklichsten Menschen leben und was einen Ort eigentlich zu einem Glücksort macht. Hören wir gleich nach drei Hits und los geht's mit Rod Stewart. Große Ballade aus den 70ern. Sailing.
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Einen schönen guten Morgen an alle Frühaufsteher im Südwesten um 13 nach 6. Wir machen Sie wach, jetzt mit einem feinen 60er-Oldie von den Hollies. Hier in SWR 4, in den guten Start.

0: Guten Morgen, es ist 16 nach 6 am Mittwochmorgen. In Mannheim, in Mainz und in Stuttgart leben die glücklichsten Menschen im Südwesten. Danach folgen aber schon Freiburg und Karlsruhe. So sagt der aktuelle Glücksatlas. Für das Ranking der 40 größten deutschen Städte wurden über 20.000 Menschen befragt. Und wir fragen weiter. Was macht Sie denn in Ihrem Ort glücklich? Warum leben Sie gerne dort, wo Sie gerade leben?
1: Mein Name ist Birgit Vormoach. Ich wohne in Kaiserslautern. Wir haben eine sehr schöne Umgebung, wir haben sehr viel Wald und das macht mich glücklich.
2: Ich bin der Benni, wohne in Baden-Baden im schönen Rebland und das Rebland ist einfach wunderschön. Wir haben Rebe, wir haben die Rheinebene vor der Haustür, wir haben den Schwarzwald, einfach wunderbar.
3: Ich bin die Karin aus Neustadt an der Weinstraße. Neustadt ist eine schöne Altstadt und es ist immer 3 bis 5 Grad wärmer und dann ist es für mich ein bisschen mediterran, ja.
0: Klingt doch alles wunderbar. Na, was macht Sie denn in Ihrem Ort glücklich? Machen Sie gern mal ein bisschen Werbung für Ihren Ort. Warum ist es da so schön? Warum ist es da so lebenswert? Sie können uns gerne schreiben über swr4.de oder Sie rufen uns einfach an hier bei SWR 4.
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So schön. Neil Young hier in SWR 4 mit seiner großen Ballade Heart of Gold. Aber wir wollen ja nicht, dass Sie zu melancholisch in den Mittwoch starten. Da darf es jetzt gerne ein bisschen leichter werden. Ein bisschen mehr Schwung rein, gute Stimmung. Einfach was zum Mitwackeln. Hm? Hätte da was Passendes aus den 70ern? Billy Swan und I Can Help. Hier ist SWR 4 am Mittwochmorgen.

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7: Es ist 6.30 Uhr.
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9: Aus dem Studio Mannheim-Ludwigshafen mit Katrin Illich. Guten Morgen. In Speyer beginnt die Frühjahrssynode der Evangelischen Kirche der Pfalz. Bei einem Unfall bei Limburger Hof werden auch 3 Kinder verletzt. Und das Wetter bewölkt und später Regen bei maximal 15 bis 18 Grad. In Speyer beginnt am Vormittag die 4-tägige Frühjahrssynode der Evangelischen Kirche der Pfalz. Das Kirchenparlament entscheidet dabei auch über die Zukunft des Evangelischen Trifels-Gymnasiums in Annweiler. SWR-Reporterin Irmgard Reisinger mit mehr Infos.
10: Die Tagesordnung sieht vor, dass die Synodalen am Donnerstag darüber abstimmen, ob das Trifels-Gymnasium in Annweiler weiterhin in Trägerschaft der Landeskirche bleiben soll. Bereits vor rund einem Jahr hatte die Synode beschlossen, das Gymnasium nur dann weiter zu betreiben, wenn die kirchlichen Geldzuschüsse so stark reduziert werden können, dass der Schulbetrieb in Zukunft der Kirche keine Kosten mehr verursacht. Sonst müsse das Trifels-Gymnasium in staatliche Trägerschaft übergehen. Hintergrund ist der Spardruck in der Landeskirche. Wegen sinkender Mitgliederzahlen muss die Evangelische Kirche der Pfalz bis 2035 etwa 45% ihrer Kosten einsparen.
9: Bei einem Verkehrsunfall in der Nähe von Limburger Hof sind gestern Nachmittag 5 Menschen leicht verletzt worden, darunter 3 Kinder. Wie die Polizei mitteilt, war ein Autofahrer von Neuhofen in Richtung Limburger Hof unterwegs, als er von seiner Fahrspur abkam und mit einem entgegenkommenden Kleinbus zusammenstieß. Darin saßen, außer der Fahrerin, die Kinder, die auf dem Heimweg von der Schule waren. Alle Unfallbeteiligten kamen nach Polizeiangaben zur Sicherheit ins Krankenhaus. Die Landstraße zwischen Limburger Hof und Neuhofen war etwa 1,5 Stunden gesperrt gewesen. Die rheinland-pfälzischen Waldjugendspiele werden dieses Mal im Stadtwald von Landau ausgetragen. Über 700 Klassen aus dem Land sind ab heute 2 Tage lang auf dem Taubensuhl am Start. Auf dem Programm der Waldjugendspiele stehen außer Geschicklichkeitsspielen auch viele Fragen rund um den Wald. Zum Beispiel geht es darum, welche Rolle der Wald beim Klimaschutz spielt. Die Städte Ludwigshafen und Worms sind laut einer Analyse der Deutschen Umwelthilfe kaum gegen Hitze gewappnet. Sie landen auf einer Negativliste im Vergleich zu 195 Städten in Deutschland auf Platz 4 und 6. Ausgewertet wurde in diesem Jahr vor allem die Zahl der schattenspendenden Bäume, aber auch wieder die Zahl der versiegelten Flächen.
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9: Am Morgen ist es meist nur bewölkt, später fängt es dann an zu regnen, teilweise auch kräftig. Nur ab und zu scheint auch mal die Sonne. Die Temperaturen erreichen 15 Grad auf der Hart und bis zu 18 Grad am Rhein. Zurzeit ist es 10 Grad in Annweiler, in Bad Bergzabern und auch in Bad Dürkheim.
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7: Schauen wir auf die A8 Stuttgart Richtung München. Zwischen Friedberg und Adelzhausen ein Unfall. 5 Kilometer Stau. Verzögerung aktuell eine knappe halbe Stunde. B10 in Stuttgart Richtung Pragsattel. Im Rosenstein-Tunnel steht ein defekter PKW auf der linken Spur. Im Tunnel 1 Kilometer Stau. Im Rhein-Neckar-Kreis ist die Pleutersbacher Straße zwischen Allemühl und Pleutersbach nach einem Unfall in beiden Richtungen gesperrt. Ich hoffe, es rollt bald wieder. Fahren Sie vorsichtig.
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7: Ja, schönen guten Morgen. Wir wachen auf, starten in den Mittwoch und unsere Nationalspieler, die schlafen hoffentlich friedlich und brav im WM-Quartier in North Carolina. Da ist es jetzt kurz nach 12:30, mitten in der Nacht. Nicht, dass da noch einer durch die Flure geistert oder zu lange an der Playstation daddelt. Disziplin, Jungs, bald geht's los. Die WM ist kein Ferienlager. Ich sag's nur mal, falls der Bundestrainer da zu weich ist.
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so schön ruhig kann der Mittwochmorgen anfangen. Vielleicht drehen Sie sich nochmal um, stellen den Wecker auf 5 Minuten später. Oder Sie stehen mit uns auf. Und hier habe ich hier einen extra Wecker für Sie. Manfred Mann und Mighty Quinn in SWR 4.

0: Nein, das war der absoluten Lieblingslieder. Manfred Mann hier in SWR 4, Viertel vor 7. Vorsicht auf der A3 Köln Richtung Frankfurt. Zwischen Dietz und Limburg Nord. Reifenteile auf der rechten Spur. Und da steht ein defekter LKW auf dem Standstreifen. Und Vorsicht auch auf der A6 Nürnberg Richtung Heilbronn. Zwischen Kreuz Weinsberg und Heilbronn Neckarsulm. Eine ungesicherte Unfallstelle. Dort liegen ebenfalls Fahrzeugteile auf der Fahrbahn. Kommen Sie sicher an Ihr Ziel. So, und jetzt schauen wir mal auf das ewige Duell Sonnenbrille gegen Regenschirm. Ich glaube, da hat heute sogar der Regenschirm die besseren Karten. Oder Stefan Bender, Wetterstudio, schönen guten Morgen.
1: Ja, ich würde, wenn ich aus dem Haus gehe, lieber den Regenschirm mitnehmen als die Sonnenbrille. Die brauchen wir nicht so oft tatsächlich. Heute Morgen ist es fast überall bewölkt. Es gibt zwei kleine Lücken ganz im Norden, im Westerwald und im Taunus. Ansonsten viele Wolken und den Regenschirm brauchen wir heute Morgen schon. Vor allem südlich der Donau. Also da gibt es Bodensee im Allgäu zum Beispiel. In Oberschwaben gibt es ein bisschen Regen. Ansonsten noch entspannt, einfach nur wolkig. Aber im Laufe des Tages kommen die berühmt-berüchtigten Schauer rein. In dieser Tiefdruckwetterlage gibt es dann auch später am Nachmittag das ein oder andere Gewitter. Also es kann schon mal kräftig schütten zwischendrin. Die Sonne ist nicht ganz abgemeldet, aber für die langen Sonnenbrillenphasen reicht es heute nicht.
0: Okay, man kann sie vielleicht ja mal irgendwo noch reinpacken, falls es mal richtig schön aufreißt. Ja. Dann nehmen wir die schon noch mit dazu. Bleibt denn so ein bisschen wackelig jetzt bis Richtung Wochenende oder gibt es jetzt auch eine stabile Phase mal wieder?
1: Stabil wackelig, ja genau. Morgen auch. Ohne Schauer geht es nicht, aber es gibt aber längere sonnige Phasen. Morgen 14 bis 20 Grad, ähnliche Temperaturen wie heute und dann der Freitag wieder ziemlich wolkig, maximal 21 Grad, aber zeitweise auch Regen, vor allem tagsüber. Abends wird es ein bisschen trockener.
0: Du wolltest doch für mich am Freitag arbeiten, oder?
1: Ja, ich arbeite ja noch dran. Wir haben ja noch bis übermorgen.
0: Oh, sonst müssen meine Partygäste auch den Regenschirm mitbringen. Das wollte ich eigentlich vermeiden.
1: Mal gucken.
0: Du arbeitest dran. Danke dir, Stefan. Groß ins Wetterstudio. Es ist 13 vor 7 am Mittwoch. 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

6:07 ist es und schon ist Mitte der Woche. Wir begleiten Sie gern in Ihren Tag. Und wenn Sie heute mal kurz rauskommen, im Schlossgarten in Karlsruhe oder im Schlosspark bei Dürkheim, lässt sich der Kopf ziemlich gut frei kriegen. Oder im Wald, überall bei Ihnen, so ein paar Schritte im Grünen, einmal durchatmen. Mehr braucht's darauf gar nicht. Und im Ohr haben wir dabei den 80er-Hit hier, Level 42 in SWR 4. Guten Morgen.

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1: Mit Maximilian Brandt. Guten Morgen. Vor ein paar Wochen habe ich ein Trauergespräch gehabt, das anders war als alle anderen. Der Mann, um den es ging, hat nämlich noch gelebt. Ich möchte, dass Sie mich noch kennenlernen, solange ich lebe, hat der Mann zu mir gesagt. Er und seine Frau haben dann ganz bewusst über seinen Tod gesprochen, aber vor allem vom Leben. Der Mann hat von seinem Weg berichtet und von seinem beruflichen Erfolg und ganz viel von den Menschen, die ihn geprägt haben. Er hat erzählt, was ihm im Leben gut gelungen ist, was ihn herausgefordert hat und wo es Schwierigkeiten gab. Wir haben öfter lachen müssen über manche Anekdote. Es war ein Gespräch voller Leben. Am Ende hat er gesagt, dass zwei Worte für ihn wichtig sind im Rückblick auf sein Leben: Dankbarkeit und Demut. Nicht, weil alles perfekt gewesen wäre, sondern weil er erkannt hat, wie erfüllt sein Leben ist. Jeder Mensch ist mehr als sein Körper, mehr als ein Datum. Was er geliebt hat, was er gegeben hat, was er anderen Menschen hinterlassen hat, verschwindet nicht. Beziehung bleibt, über den Tod hinaus. Das hat Jesus immer wieder deutlich gemacht. Ein paar Tage später ist der Mann überraschend schnell gestorben. Er konnte ganz leicht gehen, hat mir seine Frau gesagt. Die Begegnung mit dem Mann hat mich noch lange beschäftigt. Dankbarkeit und Demut, das waren seine Worte am Ende. Mir hat das den Impuls gegeben, öfter mal unter diesen Aspekten auf mein eigenes Leben zu schauen. Für was oder für welche Menschen kann ich heute dankbar sein? Maximilian Brandt, Jochrim, Katholische Kirche.
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2: 7 Uhr im Studio Susanne Kimmel. Bei Lehrerprotesten kurz vor der WM in Mexiko wird Sprengstoff gefunden. Das Bundesverwaltungsgericht entscheidet über die Staatshilfen für den Flughafen Hahn. Das Wetter in Rheinland-Pfalz bewölkt und später Regen, höchstens 14 bis 19 Grad. Kurz vor dem Start der Fußball-Weltmeisterschaft hat es in Mexiko-Stadt wieder Massenproteste gegeben. Tausende Menschen blockierten die Hauptzufahrt des Aztekenstadions, in dem morgen das WM-Eröffnungsspiel stattfinden soll. Aus Mexiko, Jenny Barke.
3: Organisiert haben den Protest Lehrer, die deutlich höhere Gehälter und bessere Arbeitsbedingungen fordern. Mexikos Präsidentin Claudia Sheinbaum kritisierte den Protest als Provokation. Sie versicherte, dass trotz der Blockaden das Eröffnungsspiel garantiert stattfinden werde. Zuvor hatte die Polizei bei den Lehrerprotesten in Mexiko-Stadt Sprengstoff sichergestellt. In einem Bus von anreisenden Demonstrierenden seien 59 Sprengsätze entdeckt worden, teilte das Innenministerium mit. Seit Tagen demonstrieren radikale Mitglieder der Lehrergewerkschaft CNTE. Neben höheren Gehältern fordern sie die Rücknahme einer umstrittenen Rentenreform.
2: Die USA haben in der Nacht wieder Ziele im Iran angegriffen. Vorab hatte Präsident Trump in einem Interview eine Reaktion auf den Abschuss eines US-Militärhubschraubers durch den Iran angekündigt. Teheran beschießt seit dem Morgen außerdem erneut die Golfstaaten. Felix Krück-Rekoll berichtet.
4: In iranischen Staatsmedien war von Explosionen auf der Insel Keshem in der Straße von Hormuz die Rede. Die islamischen Revolutionsgarden haben bestätigt, dass zwei Wasserreservoirs in Sirik und Bandar Kohestak komplett zerstört worden sind. Jetzt gehe es darum, die Trinkwasserversorgung für die Bevölkerung vor Ort wiederherzustellen. Die iranischen Revolutionsgarden haben eigenen Angaben zufolge US-Stützpunkte in Bahrain, Kuwait und Jordanien angegriffen. Außenminister Araghchi hatte zuvor in Richtung der USA gedroht, sie sollten die Region verlassen, wenn sie sicher sein wollten.
2: Das Bundesverwaltungsgericht in Leipzig entscheidet heute, ob Rheinland-Pfalz Staatshilfen vom ehemaligen Betreiber des Flughafens Hahn zurückverlangen muss. Nach Angaben des Gerichts geht es um rund 10 Millionen Euro. Die EU hatte die Beihilfen 2018 genehmigt. Die Lufthansa als Klägerin stuft das aber als wettbewerbsverzerrend ein, wozu es schon verschiedene Urteile gab. Deswegen muss jetzt das Bundesverwaltungsgericht entscheiden.
5: Der ADAC warnt vor Kostenfallen im Urlaubsland Italien. Das Land habe mit großem Abstand die meisten innerstädtischen Durchfahrtsverbotszonen in ganz Europa. Die Verbotsschilder seien oft nicht einfach zu verstehen. Außerdem führten Navis immer wieder direkt in diese Zonen. Die deutschen Fußballerinnen haben die WM-Qualifikation mit einem Sieg abgeschlossen. Gegen Slowenien gewannen die DFB-Frauen am Abend mit 2:0. Für die WM nächstes Jahr hatte sich das Team schon qualifiziert. Die Zeit 7:03.
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6: Wir starten auf der A3 Würzburg Richtung Nürnberg. Zwischen Kreuz Bibelried und Kitzingen-Schwarzach eine ungesicherte Unfallstelle. Die linke Spur ist blockiert. Vorsicht auf der A8 Stuttgart Richtung München. Zwischen Raststätte Grübingen Süd und Mühlhausen ein Unterlegkeil auf der rechten Spur. Vorsicht im Kreis Calw auf der Straße zwischen Altburg und dem Abzweig nach Oberreichenbach. Da gibt's in beiden Richtungen eine ungesicherte Unfallstelle. A8 Stuttgart Richtung München. Zwischen Friedberg und Adelzhausen ein Unfall. 6 Kilometer Stau. Knappe halbe Stunde hier plus. B10 in Stuttgart Richtung Pragsattel im Rosensteintunnel. Da steht ein defekter PKW auf der linken Spur im Tunnel. Deshalb 3 Kilometer Stau ab Stuttgart Ost. Etwa 20 Minuten die Verzögerung. Im Rhein-Neckar-Kreis ist die Pleutersbacher Straße zwischen Allemühl und Pleutersbach nach einem Unfall noch immer in beiden Richtungen gesperrt. Fahren Sie vorsichtig. Kommen Sie gut an.
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6: Crailsheim meldet uns um 7 Uhr 10 Grad und Wolken. Überlingen im Regen bei 12 Grad. Moorbach bedeckt 9. In Hermeskeil ebenfalls 9 Grad und Wolken. Und die Aussichten hat Stefan Bender für uns.
7: Guten Morgen. Das wechselhafte und kühle Tiefdruckwetter geht weiter. Heute ziehen immer mal wieder dicke Wolken durch und je später am Tage, desto häufiger gibt es Schauer, ganz vereinzelt auch Gewitter.

Mensch, kann ich schön pfeifen. He? Toller 70er von Glen Campbell hier in SWR 4. Und zum schönsten Musikmix gehören auch die etwas leiseren Töne. Silence is golden. Kommen Sie gut in den Mittwoch mit SWR 4.

0: So ein schöner Schluss. 14 nach 7, hier ist SWR 4. Und wenn ich sage, eine SWR 4-Tasse sucht ein neues Zuhause, dann wissen Sie, es geht um unser Musikquiz. Und heute Morgen um diesen Titel hier. Fantastischer Song, aber wie heißt er? Dieter Lachermund in Villingendorf bei Rottweil, der hat eine Idee. Guten Morgen, Herr Lachermund, grüß Sie.
1: Guten Morgen.
0: Guten Morgen. Wie heißt denn der Titel, den wir heute suchen?
1: Das ist Phil Collins gewesen, Two Hearts.
0: Das hätte ich an Ihrer Stelle auch gesagt. Jawohl. Gut gemacht, Herr Lachermund. Sie sind noch da oder vor Freude umgefallen? Nein.
1: Nee, ich bin noch hellwach.
0: Sehr schön, haben Sie gut gemacht und Sie klingen auch so gut gelaunt. Das heißt, bei Ihnen startet der Tag jetzt dann. Was steht an heute Morgen, Herr Lachermund?
1: Also ich bin gerade beim Kaffee eingießen und mache jetzt ein schönes kleines Frühstück und dann geht's los auf Tour. Ich muss Kunden besuchen im Außendienst.
0: Oh, Sie sind im Außendienst?
1: Ich bin im Schwarzwald, in Schwarzwald geht's.
0: Okay, in welcher Branche sind Sie dann unterwegs?
1: Das ist die Werkzeugbranche.
0: Die Werkzeugbranche, Spezialwerkzeug
1: also,
0: oder?
1: Nüchtern.
0: Bitte?
1: Ziemlich nüchternes Thema, Werkzeugbranche, genau. CNC-Werkzeuge für Maschinen ist das.
0: So, aber wichtig. Vielleicht nüchtern, wichtig. Aber halt wichtig, Herr Lachermund. Sehr schön.
1: So sieht's aus,
0: dann,
1: absolut.
0: Dann gießen Sie sich jetzt schön einen Kaffee ein und genießen Sie Ihr Frühstück und dann eine sichere Fahrt in den Schwarzwald wünsche ich Ihnen. Ist ja eine schöne Gegend, um dann zu arbeiten und wichtiges Werkzeug zu verkaufen. Ihnen einen schönen Tag, viele Grüße nach Villingendorf und hier ist Phil Collins und Two Hearts, großartiger Titel aus dem Jahr 1988. 16 nach 7 ist es. Guten Morgen.

Der Mittwochmorgen in der SWR 4. Es ist gleich 7.23 Uhr und wir schauen auf die A67 Mönchhof-Dreieck Richtung Mannheim. Zwischen Büttelborn und Dreieck Darmstadt-Griesheim eine Abdeckung auf der linken Spur. Und Vorsicht auf der B27 Balingen-Villingen-Schwenningen zwischen Schönberg und dem Abzweig nach Zimmern unter der Burg. Da läuft ein Rind.

0: Es ist 7.30 Uhr.
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2: Aus dem Studio Mannheim-Ludwigshafen mit Katrin Illich. Guten Morgen. Es gibt einen Appell an das Kirchenparlament, das Trifels-Gymnasium in Annweiler kirchlich zu belassen. Bei einem Unfall bei Limburger Hof werden auch 3 Kinder verletzt. Und das Wetter bewölkt und später Regen bei maximal 18 Grad. Aus der Südpfalz kommt ein Appell an die Evangelische Kirche der Pfalz, das Trifels-Gymnasium in Annweiler in kirchlicher Trägerschaft zu belassen. Hintergrund ist die heute beginnende Frühjahrssynode in Speyer, bei der das Kirchenparlament darüber entscheidet, ob die Schule in staatliche Trägerschaft gehen soll. Irmgard Reisinger berichtet.
3: Nach Angaben der Verfasser des Appells geht die Landeskirche in ihrer Vorlage der Synode beim Trifels-Gymnasium von einem jährlichen Defizit von bis zu 1,5 Millionen Euro aus. Diese Kosten seien nach Berechnungen einer Arbeitsgruppe jedoch deutlich zu hoch. Das Gymnasium in Annweiler sollte für weitere 10 Jahre in kirchlicher Trägerschaft verbleiben, so die Kritiker der kirchlichen Sparpläne. Danach könnte ein neuer Träger für die Schule gefunden werden. Dem Appell angeschlossen haben sich neben dem zuständigen Dekan auch der Landrat im Kreis Südliche Weinstraße, der Oberbürgermeister von Landau sowie weitere Bürgermeister aus der Region Annweiler.
2: Bei einem Verkehrsunfall in der Nähe von Limburger Hof sind gestern Nachmittag 5 Menschen leicht verletzt worden, darunter 3 Kinder. Wie die Polizei mitteilt, war ein Autofahrer von Neuhofen in Richtung Limburger Hof unterwegs, als er von seiner Fahrspur abkam und mit einem entgegenkommenden Kleinbus zusammenstieß. Darin saßen außer der Fahrerin die Kinder, die auf dem Heimweg von der Schule waren. Alle Unfallbeteiligten kamen nach Polizeiangaben zur Sicherheit ins Krankenhaus. Die Landstraße zwischen Limburger Hof und Neuhofen war etwa 1,5 Stunden lang gesperrt gewesen. Die rheinland-pfälzischen Waldjugendspiele werden dieses Mal im Stadtwald von Landau ausgetragen. Über 700 Klassen sind ab heute 2 Tage lang auf dem Taubensuhl am Start. Auf dem Programm der Waldjugendspiele stehen außer Geschicklichkeitsspielen auch viele Fragen rund um den Wald. Zum Beispiel geht es darum, welche Rolle der Wald beim Klimaschutz spielt. Veranstaltet werden die 2-tägigen Waldjugendspiele unter anderem von der Schutzgemeinschaft Deutscher Wald und dem rheinland-pfälzischen Umweltministerium.
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2: Am Morgen ist es meist nur bewölkt, später fängt es dann an zu regnen, teilweise auch kräftig. Nur ab und zu scheint auch mal kurz die Sonne. Die Temperaturen erreichen 15 Grad auf der Hart und bis zu 18 Grad am Rhein. Zurzeit ist es 11 Grad in Edenkoben und in Frankenthal, 12 Grad in Germersheim. Und die weiteren Aussichten? Morgen zuerst noch regnerisch, dann trocken und etwas Sonne. Am Freitag hört es erst später auf zu regnen und die Temperaturen steigen insgesamt leicht an.
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0: Vorsicht auf der B27 Balingen-Villingen-Schwenningen zwischen Schönberg und dem Abzweig nach Zimmern unter der Burg. Da läuft ein Rind. A3 Würzburg Richtung Nürnberg zwischen Kreuz Bibelried und Kitzingen-Schwarzach. Da läuft eine Unfallaufnahme auf dem linken und dem mittleren Fahrstreifen. 3 Kilometer Stau, 15 Minuten plus. A61 Ludwigshafen Richtung Hockenheim zwischen Kreuz Speyer und Hockenheim eine Baustelle. Die rechte Spur ist gesperrt. 5 Kilometer stockender Verkehr. A643 Mainz Richtung Wiesbaden zwischen Dreieck Mainz und Schiersteiner Kreuz, 6 Kilometer stockender Verkehr. A65 Landau Richtung Ludwigshafen zwischen Neustadt-Weinstraße Süd und Neustadt-Weinstraße Nord, eine Baustelle und 2 Kilometer Stau. A8 Karlsruhe Richtung Stuttgart zwischen Pforzheim-West und Pforzheim-Ost, Baustelle 7 Kilometer streckenweise stockender Verkehr. Dann geht's auf die A81 Singen Richtung Stuttgart zwischen Böblingen-Hulb und Sindelfingen-Ost, Baustelle 5 Kilometer stockend. Im Rhein-Neckar-Kreis ist die Pleutersbacher Straße zwischen Allemühl und Pleutersbach nach einem Unfall in beiden Richtungen gesperrt. Und dann gehen wir nochmal zurück auf die A5, Frankfurt Richtung Karlsruhe, zwischen Karlsruhe-Durlach und Karlsruhe-Mitte. Ein Unfall auf dem Abbiegestreifen. Fahren Sie vorsichtig, kommen Sie gut an.
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0: Guten Morgen. Wer bei uns im Südwesten lebt, der hat Glück, oder? Und empfindet das oft auch so. Laut Glücksatlas sind die Menschen in Mannheim, Mainz und Stuttgart die glücklichsten. Aber auch Margit aus Geislingen an der Steige ist mit ihrem Heimatort sehr zufrieden.
4: Bei uns gibt es eine wunderbare Stadtkirche und da ist ein total cooles Gemeindeleben und schöne Chöre gibt es da. Und außerdem haben wir ein prima Kino. Da gibt es extra Filme von der Rätsche und da gibt es viele Berge, wo man in 5 Minuten im Wald ist und man kommt auch überall hin. Das finde ich cool.
0: Ah, klingt doch auch nach einem Glücksort. Danke, Margit. Grüße nach Geislingen und allen einen glücklichen Mittwochmorgen.
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0: Fußball-Himmel-Weltmeister!
1: Ah, Weltmeister 2014. Schön war's, oder? Hier ist Ihr Mittwoch in SWR 4. Morgen startet die Fußball-WM. Einige hängen schon den Spielplan an die Tür und analysieren jede Mannschaftsaufstellung. Aber sind wir mal ehrlich, die meisten von uns, und da schließe ich mich gern ein, sind keine so großen Fußballexperten, oder? Aber wir arbeiten jetzt dran und dabei hilft uns der Top-Bundesliga-Schiedsrichter Daniel Schlager aus Rastatt. Er erklärt uns, was es mit einigen schlauen Fußballsätzen so auf sich hat. Legen wir mal los.
2: Jetzt muss er sich aber beeilen mit dem Einwurf, sonst kriegen die anderen den Ball.
3: Ja, es ist, wenn ein Spieler sich zu lange Zeit lässt beim Einwurf, dann kann der Schiedsrichter 5 Sekunden runterzählen, einen Countdown. Und wenn der Spieler den Ball nicht eingeworfen hat, dann bekommt die gegnerische Mannschaft den Einwurf zugesprochen.
1: Also was Neues, alles klar, schon was gelernt. Dann der zweite Satz.
4: Ey Junge, mach die Hand vom Mund weg, sonst fliegst du raus.
3: Oftmals versuchen Spieler ja, um nicht von Lippenlesern entdeckt zu werden, machen die Hand vor den eigenen Mund. Das kann in Zukunft mit einer roten Karte bestraft werden.
1: Da geht's um Beleidigungen hinter vorgehaltener Hand. Darf nicht sein. Dann der dritte schlaue Fußballsatz.
5: So, jetzt kommen dann gleich die Nationalhymnen. Aber erstmal müssen jetzt alle Spieler aufs Spielfeld.
3: Es gibt natürlich viele Spieler, die auch gar nicht zum Einsatz kommen bei so einem Turnier. Aber um die besser zu integrieren, hat man entschieden, dass alle Spieler auf das Feld einlaufen dürfen und bei der Nationalhymne teilnehmen dürfen.
1: Also da sind dann richtig viele auf dem Platz und die dürfen dann nicht nur zuhören, sondern gerne auch mitsingen. Danke an den FIFA-Schiedsrichter Daniel Schlager. Also jetzt sind wir doch schon mal ganz gut gerüstet für die 23. Fußball-Weltmeisterschaft. Wir hoffen auf eine spannende, eine fröhliche und gerne auch erfolgreiche Fußball-WM. Alle Ergebnisse hören Sie dann ab morgen natürlich hier in SWR 4. Schönen guten Morgen. I'm good.

0: Der Mittwoch in SWR 4, 7.52 Uhr ist es. Ihnen einen schönen guten Morgen.
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11: 8 Uhr im Studio Susanne Kimmel. Ein gescheiterter Corona-Maskendeal beschäftigt das Bonner Landgericht. Kurz vor der Fußball-WM gibt es neue Massenproteste in Mexiko. Das Wetter in Rheinland-Pfalz bewölkt und später Regen, höchstens 14 bis 19 Grad. Das Landgericht Bonn verhandelt heute die Klage eines Hamburger Textilherstellers gegen das Bundesgesundheitsministerium. Hintergrund ist ein nicht zustande gekommenes Maskengeschäft während der Corona-Pandemie. Das klagende Textilunternehmen fordert vom Bund knapp eine halbe Milliarde Euro. Aus Bonn, Jochen Hilgers.
12: Die Klägerin soll nach eigenen Angaben vom damaligen Bundesgesundheitsminister Jens Spahn persönlich beauftragt worden sein, zu helfen. In diesem Fall mit der Beschaffung von 344 Millionen medizinischer Schutzmasken und 40.000 medizinischer Handschuhe. Der Auftrag dazu sei erteilt worden, versichert die Klägerin. Das Bundesgesundheitsministerium bestreitet demgegenüber laut Landgericht Bonn, dass es überhaupt zu einem Vertragsabschluss gekommen ist. Neben der Hamburger Firma klagen deutschlandweit noch fast 100 weitere gegen den Bund.
11: Der Iran hat in der vergangenen Nacht nach eigenen Angaben US-Stützpunkte in Bahrain und Jordanien angegriffen. Außerdem ist in Kuwait Luftalarm ausgelöst worden. Zuvor hatte das US-Militär Ziele im Iran attackiert, nach Angaben von Präsident Trump, weil Teheran nahe der Straße von Hormuz einen US-Militärhubschrauber abgeschossen hat. Kurz vor dem Start der Fußball-Weltmeisterschaft hat es in Mexiko wieder Massenproteste gegeben. Tausende Menschen blockierten die Hauptzufahrt des Aztekenstadions, in dem morgen das WM-Eröffnungsspiel stattfinden soll. Aus Mexiko, Jenny Barke.
13: Organisiert haben den Protest Lehrer, die deutlich höhere Gehälter und bessere Arbeitsbedingungen fordern. Mexikos Präsidentin Claudia Sheinbaum kritisierte den Protest als Provokation. Sie versicherte, dass trotz der Blockaden das Eröffnungsspiel garantiert stattfinden werde. Zuvor hatte die Polizei bei den Lehrerprotesten in Mexiko-Stadt Sprengstoff sichergestellt. In einem Bus von anreisenden Demonstrierenden seien 59 Sprengsätze entdeckt worden, teilte das Innenministerium mit.
11: In Mainz beginnt heute ein Prozess wegen mutmaßlich schweren sexuellen Missbrauchs. Angeklagt sind ein Mann und dessen Lebensgefährtin. Das Paar soll sich unter anderem an seinem erst wenige Monate alten Sohn vergangen und das gefilmt haben. Außerdem werden dem Mann ähnliche Verbrechen an seinen im Ausland lebenden Töchtern zur Last gelegt. Verbraucher in der EU sollen in Zukunft bei vielen Produkten keine gedruckte, sondern eine digitale Bedienungsanleitung bekommen. Vertreter des Europaparlaments und der Mitgliedsländer einigten sich auf eine entsprechende Anpassung der Regeln. Zu den Waren, die in Zukunft standardmäßig eine digitale Bedienungsanleitung haben sollen, gehören unter anderem Batterien für E-Fahrräder, aber auch spezielle Industrieprodukte. Die Zeit, es ist 8.03 Uhr.
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14: Vorsicht auf der A5 Karlsruhe Richtung Frankfurt. In der Einfahrt Darmstadt-Eberstadt liegt ein Metallteil auf dem Beschleunigungsstreifen. Vorsicht auf der A81 Singen Richtung Stuttgart zwischen Kreuz Singen und Kreuz Hegau. Da liegt ein totes Tier auf der rechten Spur. Vorsicht auf der B269 Winterbach-Lebacher Straße zwischen Bliesener Straße und im Tälchen. Eine ungesicherte Unfallstelle. A60 Mainz Richtung Rüsselsheim zwischen Ginsheim-Gustavsburg und Bischofsheim. 3 Kilometer stockender Verkehr. Dann geht's auf die A643 Mainz Richtung Wiesbaden zwischen Dreieck Mainz und Schiersteiner Kreuz. 4 Kilometer streckenweise stockender Verkehr. A65 Landau Richtung Ludwigshafen zwischen Neustadt-Weinstraße Süd und Neustadt-Weinstraße Nord. Eine Baustelle und 2 Kilometer Stau. A66 Wiesbaden Richtung Frankfurt zwischen Wiesbaden-Erbenheim und Wiesbadener Kreuz. 5 Kilometer stockender Verkehr. A66 Frankfurt Richtung Wiesbaden zwischen Hofheim und Wiesbaden-Nordenstadt. 3 Kilometer streckenweise stockender Verkehr. Es geht auf die A8 Karlsruhe Richtung Stuttgart zwischen Pforzheim-West und Pforzheim-Ost Baustelle. 7 Kilometer streckenweise stockender Verkehr, da dauert es bis zu 20 Minuten länger. Und B295 Stuttgart, Ditzingen Richtung Stuttgart-Feuerbach zwischen Weil im Dorf Mitte und dem Feuerbacher Tunnel. Aktuell 3 Kilometer Stau. Ich hoffe, bei Ihnen rollt's. Fahren Sie vorsichtig.
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14: Wir haben aktuelle Werte für Sie. Isny im Regen bei 11 Grad, Neckargemünd bedeckt 10 Grad, Niederolm bedeckt 11 und in Westerburg bedeckt 8 Grad. Die Aussichten jetzt aus dem Wetterstudio mit Stefan Bender.
15: Guten Morgen. Das wechselhafte und kühle Tiefdruckwetter geht weiter. Heute ziehen immer mal wieder dicke Wolken durch und je später am Tage, desto häufiger gibt es Schauer, ganz vereinzelt auch Gewitter. Aber mittendrin lässt sich ab und zu die Sonne blicken. Die Höchstwerte liegen auf dem Weinbiet bei 15 und an der Weinstraße und am Rhein bei 19 Grad. Morgen am Donnerstag bleibt das Ganze genauso frisch und vereinzelt wird es auch nass. Aber die Sonne scheint ein bisschen länger und Richtung Wochenende wird die Luft langsam wieder wärmer.
14: Dankeschön, Stefan.

Der Mittwochmorgen in SWR 4. Gruß geht raus an alle Geburtstagskinder. Sie feiern heute gemeinsam mit der Schauspielerin Veronika Ferres. Sie wird 61 und der Herr Kaloin wird heute 85. Der Star aus Das Boot, Jürgen Prochnow. Glückwunsch und einen schönen Tag.

0: Einen schönen Mittwoch wünschen wir Ihnen und vielen Dank, dass Sie gemeinsam mit uns an die denken, die immer für uns da sind und die Respekt und Anerkennung so sehr verdient haben.
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0: Ah, Sie sind immer für uns da. Meistens wissen wir es erst zu schätzen, wenn wir sie wirklich dringend brauchen. Unsere Feuerwehrler, Polizistinnen und Polizisten, Sanitäter, unsere Helden im Einsatz. Und Walter aus Geislingen, der sieht das ganz genauso.
2: Die Feuerwehrmänner auf PLK kommen zu jeder Veranstaltung bis nachts um 1, 2 und sind Weihnachten, Silvester immer da. Finde ich sehr stark, was ihr Leben macht für die und da will ich einen Danke verdienen für euch.
0: Absolut. Und wir sagen gerne Danke. Wir bedanken uns in Ihrem Namen bei den vielen Heldinnen und Helden und stellen diese Helfer genau dahin, wo sie hingehören, nämlich ins Rampenlicht. Schreiben Sie uns über swr4.de, wer einen besonderen Dank verdient hat, sowie die Polizistin, die Unfallopfer Karl-Heinz aus Gau-Algesheim ins Herz geschlossen hat.
3: Abends hat die eine Polizistin, die den Unfall aufgenommen hat, die hat abends um 8 sich nach meinem Befinden bei meiner Frau erkundigt.
0: Sagen Sie uns über swr4.de, wer Ihrer Meinung nach ein Held oder eine Heldin im Einsatz ist. Wir feiern diese Menschen, die immer für uns da sind. Und wie gesagt, wir merken es meistens erst, wenn wir sie brauchen. Große Anerkennung und die wollen wir aussprechen. 7:45, hier ist SWR 4.

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Martin getupft, Lionel Richie hier in SWR 4 Mittwochmorgen. Vorsicht auf der A7, Füssen Richtung Ulm. Zwischen drei Kittistetten und Nersingen liegt ein Metallteil auf der Fahrbahn. Fahren Sie vorsichtig, kommen Sie gut an. Hey.

0: Es ist 8.30 Uhr.
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2: Aus dem Studio Mannheim-Ludwigshafen mit Katrin Illich. Guten Morgen. In Speyer beginnt die Frühjahrssynode der Evangelischen Kirche der Pfalz. Waldjugendspiele Rheinland-Pfalz starten in Landau. Und das Wetter bewölkt und später Regen bei maximal 15 bis 18 Grad. In Speyer beginnt am Vormittag die viertägige Frühjahrssynode der Evangelischen Kirche der Pfalz. Das Kirchenparlament entscheidet dabei auch über die Zukunft des Evangelischen Trifeld-Gymnasiums in Annweiler. SWR-Reporterin Irmgard Reisinger mit mehr Infos.
3: Die Tagesordnung sieht vor, dass die Synodalen am Donnerstag darüber abstimmen, ob das Trifels-Gymnasium in Annweiler weiterhin in Trägerschaft der Landeskirche bleiben soll. Bereits vor rund einem Jahr hatte die Synode beschlossen, das Gymnasium nur dann weiter zu betreiben, wenn die kirchlichen Geldzuschüsse so stark reduziert werden können, dass der Schulbetrieb in Zukunft der Kirche keine Kosten mehr verursacht. Sonst müsse das Trifels-Gymnasium in staatliche Trägerschaft übergehen. Hintergrund ist der Spardruck in der Landeskirche. Wegen sinkender Mitgliederzahlen muss die Evangelische Kirche der Pfalz bis 2035 etwa 45% ihrer Kosten einsparen.
2: Bei einem Verkehrsunfall in der Nähe von Limburger Hof sind gestern Nachmittag 5 Menschen leicht verletzt worden, darunter 3 Kinder. Wie die Polizei mitteilt, war ein Autofahrer von Neuhofen in Richtung Limburger Hof unterwegs, als er von seiner Fahrspur abkam und mit einem entgegenkommenden Kleinbus zusammenstieß. Darin saßen, außer der Fahrerin, die Kinder, die auf dem Heimweg von der Schule waren. Die 5 Verletzten kamen nach Polizeiangaben zur Sicherheit ins Krankenhaus. Die Landstraße zwischen Limburger Hof und Neuhofen war etwa 1,5 Stunden gesperrt gewesen. Die rheinland-pfälzischen Waldjugendspiele werden dieses Mal im Stadtwald von Landau ausgetragen. Über 700 Klassen sind ab heute 2 Tage lang auf dem Taubensuhl am Start. Auf dem Programm der Waldjugendspiele stehen außer Geschicklichkeitsspielen auch viele Fragen rund um den Wald. Zum Beispiel geht es darum, welche Rolle der Wald beim Klimaschutz spielt. Veranstaltet werden die 2-tägigen Waldjugendspiele unter anderem von der Schutzgemeinschaft Deutscher Wald und dem rheinland-pfälzischen Umweltministerium.
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2: Am Morgen ist es meist nur bewölkt, später fängt es dann an zu regnen, teilweise auch kräftig. Nur ab und zu scheint mal kurz die Sonne. Die Temperaturen erreichen 15 Grad auf der Hart und bis 18 Grad am Rhein. Zurzeit ist es 12 Grad in Ludwigshafen, 13 Grad in Kandel und in Landau. Und die weiteren Aussichten? Morgen zuerst noch regnerisch, dann trocken und etwas Sonne. Am Freitag hört es erst später auf zu regnen und insgesamt steigen die Temperaturen leicht an.
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0: Vorsicht auf der A7 Füssen Richtung Ulm zwischen Dreieck Hittistetten und Nersingen. Ein Metallteil auf der Fahrbahn. Eine Vorabinfo. Auf der A61 Speyer Richtung Hockenheim wird die Einfahrt Hockenheim wegen Fahrbahnerneuerung ab 9 Uhr gesperrt und bleibt es auch voraussichtlich bis Sonntag früh. A65 Landau Richtung Ludwigshafen zwischen Neustadt-Weinstraße Süd und Neustadt-Weinstraße Nord. Eine Baustelle, 2 Kilometer Stau. A66 Wiesbaden Richtung Frankfurt zwischen Wiesbaden-Erbenheim und Wiesbadener Kreuz, 5 Kilometer stockender Verkehr. A8 Karlsruhe Richtung Stuttgart, zwischen Pforzheim West und Pforzheim Ost, Baustelle 8 Kilometer stockend, dauert bis zu einer Viertelstunde länger. B31 Lindau Richtung Friedrichshafen, zwischen Langenargen-Oberdorf und Friedrichshafen Ost, 2 Kilometer Stau aktuell. Fahren Sie vorsichtig, kommen Sie gut an Ihr Ziel.
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0: Schönen guten Morgen. Bei mir gibt's hier gleich den 8.34 Uhr Kaffee. Ganz wichtiges Stützgetränk. Und dazu das Electric Light Orchestra. Passt.
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Einer der ganz Großen. Udo Lindenberg in SWR 4, gerade 80 geworden. Und es gibt eine großartige Doku über Udo in der ARD-Mediathek. Kann ich Ihnen sehr ans Herz legen. Schönen guten Morgen.

0: Einen schönen guten Morgen, guten Start in den Mittwoch. Jetzt ist es 8.43 Uhr und ich habe mit Stefan Bender, unserem Wetterexperten, heute Morgen schon besprochen, dass man den Schirm heute zumindest in Griffweite haben sollte. Stefan, wo gibt's gerade die heftigsten oder ausdauerndsten Schauer?
1: Ja, vor allem in Oberschwaben, im Allgäu und also generell an der Donau. Mhm. Aber es geht auch schon im Norden los. In der Eifel, zum Beispiel in der Südeifel oder auch im Hochwald, kann man den Schirm auch schon mal gebrauchen. Ist kein Luxusgegenstand heute, denn es kommt zwar auch mal die Sonne zwischendrin raus, aber trotzdem kommen je später am Tage, desto häufiger neue Schauer rein. Mhm. Und das dann auch flächendeckend, also kriegt jeder ein bisschen was ab. Am Nachmittag ist auch das ein oder andere kleine Gewitter mit dabei, mit kräftigen Windböen. Und da muss man den Schirm halt auch mal ordentlich festhalten.
0: Mhm. Wird das eigentlich so eine etwas anstrengende, schwüle Luft oder ist es dafür zu kühl insgesamt?
1: Es ist zu kühl. Also Schwüle ist kein Thema. Das ist eigentlich eine angenehme Atlantikluft, wenn die Schauer nicht wären. Ist eine gesunde Luftmasse. 12 bis 19 Grad sind auf der Alp und im Hochschwarzwald, auch in der Eifel, so 12 bis 14 Grad und in den Tälern maximal 19, vielleicht 20 am Oberrhein.
0: Also trotzdem rausgehen, so ein bisschen Regen schadet ja auch nicht.
1: Natürlich. Wirklich,
0: oder? Wie geht's weiter? Schauen wir noch kurz auf morgen. Bleibt so wackelig oder stabilisiert sich das Ganze?
1: Es bleibt wackelig, wie du sagst. Es gibt, also wir müssen uns nicht umstellen, was die Temperaturen betrifft oder auch sonst. Schauer sind dabei. Die sonnigen Anteile zwischendrin werden ein bisschen größer.
0: Mhm. Danke dir, Stefan. Gruß ins Wetterstudio. Der Mittwochmorgen hier in SWR 4. In 20 Sekunden ist es 8:45 Uhr. Ich wünsche allen einen guten Start.

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12: 9 Uhr im Studio Susanne Kimmel. Der Sozialverband VdK verlangt finanzielle Zugeständnisse für Mieter und Rentner. In Mainz wollen Kinder einen Weltrekord aufstellen. Das Wetter in Rheinland-Pfalz bewölkt und teils Regen, maximal 19 Grad. Die Präsidentin des Sozialverbands VdK Bentele erwartet von einem Treffen mit Kanzler Merz heute Abend ein klares Bekenntnis zum Sozialstaat. Es müssten langfristige Reformen her, hat sie im Morgenmagazin von ARD und ZDF gesagt. Eine Rasenmähermethode, wie aus den Reihen der Union angeregt worden war, sei der falsche Weg.
13: Das verängstigt viele Menschen, das macht viele Menschen unsicher. Gerade in unserem Verband Menschen, die beispielsweise von hohen Mieten betroffen sind, die als Rentnerinnen und Rentner an ihrer finanziellen Situation nichts mehr verändern können, die sich eher überlegen müssen, muss ich vielleicht trotz meiner kleinen Rente und mit meiner kleinen Rente Wohngeld beantragen. Denen jetzt zu erzählen, jetzt kommt der große Rasenmäher, das halte ich für überhaupt nicht zielführend.
12: Der VdK sei zu Kompromissen bereit, so Bentele, wenn die Systeme effizienter würden. In Nordirland hat es am Abend gewaltsame Proteste gegen die Einwanderungspolitik der Regierung gegeben. Dazu aufgerufen hatten rechtsextreme Aktivisten nach einem Messerangriff vorgestern in der Hauptstadt Belfast. Der Täter soll aus dem Sudan stammen. In Belfast versammelten sich deswegen hunderte Menschen und setzten unter anderem Fahrzeuge in Brand. Das Landgericht Bonn verhandelt am Mittag über die Klage eines Textilherstellers gegen das Bundesgesundheitsministerium. Hintergrund ist ein nicht zustande gekommenes Maskengeschäft während der Corona-Pandemie. Das Textilunternehmen fordert deswegen vom Bund knapp eine halbe Milliarde Euro. Konkret soll der frühere Gesundheitsminister Spahn unnötig 344 Millionen medizinische Masken sowie 40.000 Handschuhe bestellt haben. Das Gesundheitsministerium dagegen bestreitet, dass es zu einem Vertrags Abschluss gekommen ist. Vertreter der Evangelischen Kirche der Pfalz treffen sich ab heute zu ihrer Frühjahrssynode in Speyer. Bei der Tagung, die in diesen Minuten beginnt und 4 Tage dauert, geht es unter anderem um die Zukunft des Evangelischen Trifels-Gymnasiums in Annweiler. SWR-Reporterin Irmgard Reisinger.
14: Die Tagesordnung sieht vor, dass die Synodalen am Donnerstag darüber abstimmen, ob das Trifels-Gymnasium in Annweiler weiterhin in Trägerschaft der Landeskirche bleiben soll. Bereits vor rund einem Jahr hatte die Synode beschlossen, das Gymnasium nur dann weiter zu betreiben, wenn die kirchlichen Geldzuschüsse so stark reduziert werden können, dass der Schulbetrieb in Zukunft der Kirche keine Kosten mehr verursacht. Sonst müsse das Trifels-Gymnasium in staatliche Trägerschaft übergehen.
12: In der Mainzer Mewa-Arena wollen tausende Kinder heute einen neuen Weltrekord im Lesen aufstellen. Geplant ist eine Art Laola-Welle. Dabei lesen die Teilnehmer in Gruppen nacheinander einen kurzen Text vor. Veranstalter sind der SWR, das Bildungsprogramm Leseratten-Service und Mainz 05. Die Zeit 9:03.
15: Verkehr. Da schauen wir auf die A5 Frankfurt Richtung Kassel. Zwischen Frankfurt-Niederrad und Nordwestkreuz Frankfurt eine Baustelle auf der linken Spur. 3 Kilometer stockender Verkehr. Auf der A61 Speyer Richtung Hockenheim ist die Einfahrt Hockenheim wegen Fahrbahnerneuerung gesperrt und bleibt es voraussichtlich bis Sonntag früh. A8 Karlsruhe Richtung Stuttgart. Zwischen Pforzheim-West und Pforzheim-Ost Baustelle 6 Kilometer stockender Verkehr. B31 Lindau Richtung Friedrichshafen. Zwischen Langenargen-Oberdorf und Friedrichshafen-Ost 2 Kilometer Stau. Das war's für den Moment. Fahren Sie vorsichtig.
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15: Schauen wir nach Kirchheim. Bedeckt 13 Grad. In Schramberg bedeckt 11 Grad. Wolken in Germersheim bei 13 Grad. Und Mayen im Regen bei 11 Grad. Jetzt die Aussichten aus dem Wetterstudio mit Stefan Bender.
16: Guten Morgen. Das wechselhafte und kühle Tiefdruckwetter geht weiter. Heute ziehen immer mal wieder dicke Wolken durch und je später am Tage, desto häufiger gibt es Schauer, ganz vereinzelt auch Gewitter. Aber mittendrin lässt sich ab und zu die Sonne blicken. Die Höchstwerte liegen auf dem Weinbiet bei 15 und an der Weinstraße und am Rhein bei 19 Grad. Morgen am Donnerstag bleibt das Ganze genauso frisch und vereinzelt wird es auch nass. Aber die Sonne scheint ein bisschen länger und Richtung Wochenende wird die Luft langsam wieder wärmer.
15: Ich danke dir, Stefan.
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15: Einen schönen guten Morgen. Wir starten gemeinsam in den Mittwoch und es ist mir doch ein großes Anliegen, unseren Fußballfrauen zu gratulieren zum Sieg gestern gegen Slowenien. Bevor jetzt dann alle nur noch auf die Männer schauen. Es ist 9:04. Jetzt freuen wir uns auf die Bee Gees.
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Bevor Sie jetzt gleich die zweite Tasse Kaffee trinken oder ich die vierte, wie wär's mal mit einem Tee? Grüner und weißer Tee sind gesund fürs Herz, die Gefäße und für die Haut, sagen die Experten. Also wenn das mal keine Argumente sind, ab zum Wasserkocher. Schönen guten Morgen.

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1: Die Biergartensaison im Südwesten läuft. Nur leider spielt gerade das Wetter nicht so mit. Aber das wird schon wieder. Nächste Woche wird es wieder sommerlich und warm. Und richtig gutes Biergartenessen können wir auch einfach selber machen. Unser SWR 4 Koch Jörg Ilzhöfer, der verrät uns, wie wir ein Backhändl zu Hause richtig gut hinbekommen.
2: Ich liebe Backhändl. Und es gibt ja ganz viele Gerichte, ganz viele Rezepte, wie man Backhändl machen kann. Meines ist ganz besonders, wenn wir machen etwas Dijon Senf, also etwas Senf noch in die Marinade hinein, und wir arbeiten mit doppelgriffigem Mehl, nicht mit normalem klassischem Pudermehl, und deshalb wird es ganz fluffig, lecker, krustig. Ich liebe es. Einfach Backhändl lecker.
1: Und wie es genau geht, das hören Sie bei uns am Vormittag, und das ganze Rezept gibt es jetzt schon auf swr4.de mit sehr verführerischen Bildern.

schöne 80er-Hit hier in SWR 4. Und es geht direkt weiter zu einem ganz lockeren 70er-Classic. Das ist der schönste Musikmix. 9.21 Uhr ist es. Ihnen einen schönen guten Morgen.

immer 60er Oli hier in SWR 4. Und jetzt in die 70er, das ist ja legendär hier. Sweet Home Alabama, SWR 4 und der gemeinsame Start in den Mittwoch.

0: Es ist 9.30 Uhr.
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2: Aus dem Studio Mannheim-Ludwigshafen mit Katrin Illich. Guten Morgen. Es gibt neue Hinweise zu dem toten Mann am Erdbeerfeld in Hettenleidelheim. In Speyer beginnt die Frühjahrssynode der Evangelischen Kirche der Pfalz. Und das Wetter bewölkt und später Regen bei maximal 18 Grad. Bei der Polizei sind inzwischen viele Hinweise eingegangen. Nachdem vor 3 Wochen ein toter Mann an einem Erdbeerfeld in Hettenleidelheim gefunden wurde und es immer noch unklar ist, wie er ums Leben kam. SWR-Reporter Sebastian Barth mit Einzelheiten zu den aktuellen Ermittlungen.
3: Durch die Hinweise ist jetzt rausgekommen, dass der junge Mann keine gelben Stiefel getragen hatte, sondern braun-weiße Sneaker, sagte eine Polizeisprecherin. Nach denen wird gesucht. Warum der Tote keine Schuhe anhatte und ob er womöglich barfuß unterwegs war, könne man zum jetzigen Zeitpunkt nicht sagen. Zu seinem verschwundenen Fahrrad hatten Zeugen Fotos von herrenlosen Rädern geschickt. Das gesuchte Fahrrad war aber nicht dabei, so die Polizei. Bei der Obduktion waren laut Staatsanwaltschaft innere Verletzungen festgestellt worden, die für einen tödlichen Verkehrsunfall sprechen. Es werde aber nach wie vor in allen Richtungen ermittelt.
2: Aus der Südpfalz kommt ein Appell an die Evangelische Kirche der Pfalz, das Trifels-Gymnasium in Annweiler in kirchlicher Trägerschaft zu belassen. Hintergrund ist die heute beginnende Frühjahrssynode in Speyer, bei der das Kirchenparlament darüber entscheidet, ob die Schule in staatliche Trägerschaft gehen soll. Irmgard Reisinger berichtet.
4: Nach Angaben der Verfasser des Appells geht die Landeskirche in ihrer Vorlage der Synode beim Trifels-Gymnasium von einem jährlichen Defizit von bis zu 1,5 Millionen Euro aus. Diese Kosten seien nach Berechnungen einer Arbeitsgruppe jedoch deutlich zu hoch. Das Gymnasium in Annweiler sollte für weitere 10 Jahre in kirchlicher Trägerschaft verbleiben, so die Kritiker der kirchlichen Sparpläne. Danach könnte ein neuer Träger für die Schule gefunden werden. Dem Appell angeschlossen haben sich neben dem zuständigen Dekan auch der Landrat im Kreis Südliche Weinstraße, der Oberbürgermeister von Landau sowie weitere Bürgermeister aus der Region Annweiler.
2: 15 Krankenhäuser in der Vorder- und Südpfalz werden heute Abend rot angestrahlt werden. Die Krankenhäuser wollen damit gegen das geplante Gesundheitssparpaket der Bundesregierung protestieren. Am vergangenen Montag hatten sich schon Beschäftigte der Krankenhäuser in Ludwigshafen zu einem Protestzug versammelt. Nach Angaben der Krankenhausgesellschaft Rheinland-Pfalz verlieren die 15 Krankenhäuser im kommenden Jahr insgesamt 60 Millionen Euro, sollte das Gesetz kommen.
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2: Zuerst ist es bewölkt, später fängt es dann an zu regnen, teilweise auch kräftig. Nur ab und zu scheint auch mal kurz die Sonne. Die Temperaturen erreichen 15 Grad auf der Hart und bis zu 18 Grad am Rhein. Zurzeit ist es 13 Grad in Maxdorf und in Schifferstadt und 14 Grad in Wörth.
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0: Wir haben die A61 im Blick, Ludwigshafen Richtung Hockenheim. Zwischen Kreuz Speyer und Hockenheim eine Baustelle, die rechte Spur ist gesperrt. 2 Kilometer Stau. A8 Karlsruhe Richtung Stuttgart. Zwischen Pforzheim West und Pforzheim Ost Baustelle 7 Kilometer stockender Verkehr. Und die A8 Karlsruhe Richtung Stuttgart. Zwischen Leonberg Ost und Stuttgart Möhringen Baustelle 10 Kilometer Stau. Verzögerung eine knappe halbe Stunde. Ich hoffe, da rollt es bald wieder. Fahren Sie vorsichtig, kommen Sie gut an.
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0: Evelyn aus Waldbronn hat sich bei uns gemeldet und das hat auch einen guten Grund.
5: Ich rufe an, weil ich hier sehr glücklich bin. Und zwar stimmt bei uns die Infrastruktur. Wir haben ein Freibad, eine wunderschöne Therme, die man unbedingt besuchen wollte, und eine Eislaufhalle. Außerdem haben wir sehr, sehr nette Nachbarn. Also Waldbronn ist klasse.
0: Glücklich leben im Südwesten, egal ob in Waldbronn, Kandel oder Bad Kreuznach. Daheim ist es halt doch am schönsten.
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Ihr Mittwochvormittag hier mit SWR 4. Viele von Ihnen sind schon fleißig. Auch die Helfer, die beim Aufbau der ganzen Feste im Südwesten mit anpacken. Am Wochenende zum Beispiel das Niedernhaller Stadtfest und das Pfalzfest in Ludwigshafen. Viel Spaß beim Werkeln mit SWR 4.

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1: 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Hier ist SWR 4 am Mittwochmorgen.

ganz lässige Nummer von Marvin Gaye hier in der SWR 4. Es ist gleich 9:55. Das heißt, ich gehe jetzt gleich Richtung zweites Frühstück. Und hier übernimmt Sabine Gronau das SWR 4 Mikrofon. Freuen wir uns sehr drauf. Wünsche Ihnen weiterhin einen schönen Tag. Machen Sie es gut.

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12: 10 Uhr im Studio Ilka Storaste. Tausende Menschen wollen heute gegen die Sparpläne im Gesundheitswesen demonstrieren. Das Bundesverwaltungsgericht beschäftigt sich mit den Beihilfen für den Flughafen Hahn. Das Wetter in Rheinland-Pfalz bewölkt und teils Regen, maximal 19 Grad. In Hannover beginnt gleich die Gesundheitsministerkonferenz von Bund und Ländern. Vor Ort, aber auch in anderen Städten, werden Proteste von Gewerkschaften und Sozialverbänden gegen die geplanten Sparpläne im Gesundheitssystem erwartet. Jule Lampe berichtet.
13: Offiziell geht es bei der Gesundheitsministerkonferenz in den kommenden 2 Tagen um Themen wie die medizinische Versorgung, Prävention und die Zukunft des Gesundheitswesens. Erwartet wird auch Bundesgesundheitsministerin Nina Wagen von der CDU. Ihre umstrittenen Spar- und Reformpläne stehen zwar nicht auf der Tagesordnung, bei den Beratungen dürften sie dennoch eine zentrale Rolle spielen. Gegen die Pläne der Bundesregierung richtet sich auch der Protest in der niedersächsischen Landeshauptstadt. Heute wird dort mit mehreren tausend Beschäftigten aus Krankenhäusern, Pflegeeinrichtungen und sozialen Einrichtungen gerechnet.
12: In Rheinland-Pfalz werden am Abend 15 Krankenhäuser in der Vorder- und Südpfalz aus Protest rot angestrahlt. Nach Angaben der Krankenhausgesellschaft Rheinland-Pfalz verlieren diese Krankenhäuser im kommenden Jahr insgesamt 60 Millionen Euro, sollte das Gesetz kommen. Die Spitzen von Union und SPD wollen am Abend mit Vertretern von Gewerkschaften und Arbeitgebern über geplante Reformen beraten. Bei den Gesprächen im Kanzleramt soll es neben dem Bürokratieabbau unter anderem um Änderungen im Steuersystem gehen. Die Präsidentin des Sozialverbands VdK Bentele erwartet von dem Treffen ein klares Bekenntnis zum Sozialstaat. Es müssten langfristige Reformen her, hat sie im Morgenmagazin von ARD und ZDF gesagt. Das Bundesverwaltungsgericht in Leipzig beschäftigt sich heute mit der Frage, ob Rheinland-Pfalz Staatshilfen vom ehemaligen Betreiber des Flughafens Hahn zurückverlangen muss. Nach Angaben des Gerichts geht es um etwa 10 Millionen Euro. SWR-Reporter Maximilian Storr berichtet.
14: Die EU-Kommission hatte die Beihilfen des Landes 2018 zwar genehmigt, die Lufthansa hatte aber dagegen geklagt. Die Fluggesellschaft, die den Flughafen Hahn selbst nicht nutzt, sah die Unterstützung als wettbewerbsverzerrend an. Verschiedene deutsche und europäische Gerichte hatten bereits unter anderem diese Frage verhandelt, sind aber zu unterschiedlichen Ergebnissen gekommen. Jetzt muss das Bundesverwaltungsgericht entscheiden, ob das Land die Staatshilfen zurückfordern muss oder nicht.
12: Neben dem Flughafen Berlin-Brandenburg startet heute die internationale Luft- und Raumfahrtmesse. Rund 750 Aussteller aus aller Welt zeigen unter anderem moderne Satellitensysteme und Kampfhubschrauber. Angesichts der angespannten Weltlage dürfte der Fokus der Messe diesmal auf Verteidigungsthemen liegen. Die Zeit 10.03 Uhr.
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15: Guten Morgen und bitte Vorsicht auf der A3 Würzburg Richtung Frankfurt. Zwischen Hößbach und Goldbach steht ein defekter LKW. Vorsicht auf der A5 Karlsruhe Richtung Basel. In der Einfahrt Regel steht ein defektes Fahrzeug auf dem Beschleunigungsstreifen. A61 Ludwigshafen Richtung Hockenheim. Zwischen Kreuz Speyer und Hockenheim Baustelle. Die rechte Spur ist gesperrt. 3 Kilometer Stau. Hier dauert es eine Viertelstunde länger. A8 Karlsruhe Richtung Stuttgart, zwischen Pforzheim West und Pforzheim Ost, Baustelle 7 Kilometer stockend. Und A8 Karlsruhe Richtung Stuttgart, zwischen Leonberg Ost und Stuttgart Möhringen, 8 Kilometer streckenweise stockender Verkehr. Alle Verkehrsinfos gibt's jederzeit auf swr4.de. Gute Fahrt.
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15: Momentan in Furtwangen bedeckt 10 Grad, Horhausen bedeckt 12. In Biberach regnet es bei 13 Grad und Speyer meldet bedeckt 14 Grad. Die Aussichten von Stefan Bender.
16: Vom Atlantik strömt kühle Luft zu uns und unser Sommer kommt momentan nicht so richtig in Schwung. Zwischen Bockenheim und Wörth oder auch in Lamprecht zum Beispiel ziehen am Nachmittag einige Schauerwolken durch. Vereinzelt sind Gewitter möglich und die Sonne scheint nur zeitweise. Je nach Höhenlage werden dabei 15 bis 19 Grad erreicht. Morgen ändert sich an den Temperaturen nicht viel. Hier und da fällt noch Regen, aber zwischendrin wird es ein bisschen sonniger und zum Wochenende wird das Ganze auch wieder wärmer.
15: Vielen Dank, Stefan.
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15: Schönen guten Morgen. Viele, viele, viele Fußballfans, die sich auf die WM mit Public Viewing freuen, wollen ganz standesgemäß auch ein Deutschland-Trikot tragen. Der Haken, das aktuelle Original, kostet mit Beflockung 115 Euro. Nun gibt's aber auch sehr ähnliche Trikots, deutlich preiswerter auf dem Markt. Ob die was taugen? Gleich hier in 10 Minuten.
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0: Marley and the Wailers, Could You Be Loved? Hier ist SWR 4, Viertel nach 10. Vorsicht auf der B464 Böblingen Richtung Reutlingen. In Höhe A81 Böblingen-Hulb steht ein defektes Fahrzeug auf der rechten Spur. Bitte nach wie vor Vorsicht auf der A8 München Richtung Stuttgart. In der Einfahrt Günzburg sind Kinder auf der Fahrbahn. Morgen geht's los. Fußball-Weltmeisterschaft in Nordamerika. Die Deutschland-Trikots sind jetzt bei den Fans heiß begehrt. Da gibt es natürlich die Original-Trikots und dann gibt es auch noch so Nachbildungen. Macht das außer beim Preis einen großen Unterschied? Anja Dobrodinsky aus unserer Verbraucherredaktion, ihr habt Originale und Nachbildungen mal gecheckt. Was haben eure Experten denn festgestellt?
1: Ja, die Tester von der Hochschule für Technik und Wirtschaft haben 4 Shirts geprüft. 2 Originale von Adidas, die haben 100 und 150 Euro gekostet. Und dann noch 2 Nachbildungen für 66 und 20 Euro. Die Prüfer haben sich jetzt den Schnitt, die Nähte und die Farben angesehen und festgestellt, dass die Originale etwas sauberer gearbeitet sind. Zum Beispiel an den Ärmeln. Hier sind die Abschlüsse nämlich gerade. Und das Garn, mit dem die Nähte gemacht sind, hat dieselbe Farbe wie der umliegende Stoff. Bei den günstigen Shirts sind die Nähte immer weiß und damit deutlicher zu sehen. Nachdem die Trikots 20 Mal in der Waschmaschine waren, haben die Experten sie sich noch einmal angeschaut. Und dabei zeigte sich, dass die Farben bei den Billigtrikots ein bisschen ineinander verlaufen waren. Und die aufgeklebten Sterne, die fingen an, sich an den Ecken abzulösen. Letzteres allerdings auch bei einem der teuren Trikots. Das Fazit der beiden Tester war dennoch, Laien können den Unterschied zwischen Original und Nachbildung eigentlich nur sehr schwer erkennen. Und die Qualität der Billigtrikots war durchaus akzeptabel.
0: Und wie haben die Trikots sich in der Praxis auf dem Fußballplatz geschlagen?
1: Also 4 Fußballer haben sie ein Training lang getragen und dabei haben sie keine großen Unterschiede zwischen Original- und Billigvariante festgestellt. Die Shirts trugen sich angenehm und transportierten den Schweiß gut ab, sagten die Spieler. Und auch das Labor, das die Shirts auf Schadstoffe wie Formaldehyd, Schwermetalle, toxische Halbmetalle und Weichmacher untersucht hat, hat nirgends Konzentrationen über den erlaubten Grenzwerten gefunden.
0: Vielen Dank, Anja. Also, falls Sie nun doch ein nachgemachtes Trikot kaufen möchten, dann machen Sie sich zwar nicht strafbar, aber Sie unterstützen natürlich Produktpiraterie. Das ist was, was man auf jeden Fall bedenken sollte. Außerdem unbedingt aufpassen, dass Sie nicht in einem Fake-Shop im Internet landen. Da bezahlen Sie die Ware, aber ein Trikot wird womöglich nie bei Ihnen ankommen. Infos in SWR 4. Also ich habe immer noch so ein schlichtes weißes T-Shirt mit Deutschland-Flagge und der Nummer 13 drauf. Irgendwie finde ich, das reicht noch. Ab Achtelfinale komme ich dann nochmal ins Grübeln. Und Sie?

0: Über die Vögel und die Bienen und die Blümchen und die Bäume. The Birds and the Bees hier in SWR4. 10.23 Uhr. Vorsicht im Kreis Tübingen auf der Landesstraße zwischen dem Abzweig nach Hirlingen und Brodelshausen. Da bitte aufpassen in beiden Richtungen. Gefahr durch Rinder auf der Fahrbahn.
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0: Es ist 10.30 Uhr.
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2: Aus dem Studio Mannheim-Ludwigshafen mit Katrin Illich. Guten Tag. Es gibt neue Hinweise zu dem toten Mann am Erdbeerfeld in Hettenleidelheim. Der Strohballenbrand in Dudenhofen von gestern war erst heute Morgen gelöscht. Und das Wetter bewölkt und später Regen bei maximal 18 Grad. Bei der Polizei sind inzwischen viele Hinweise eingegangen, nachdem vor 3 Wochen ein toter Mann an einem Erdbeerfeld in Hettenleidelheim gefunden wurde und es immer noch unklar ist, wie er ums Leben kam. SWR-Reporter Sebastian Barth mit Einzelheiten zu den aktuellen Ermittlungen.
3: Durch die Hinweise ist jetzt rausgekommen, dass der junge Mann keine gelben Stiefel getragen hatte, sondern braun-weiße Sneaker, sagte eine Polizeisprecherin. Nach denen wird gesucht. Warum der Tote keine Schuhe anhatte und ob er womöglich barfuß unterwegs war, könne man zum jetzigen Zeitpunkt nicht sagen. Zu seinem verschwundenen Fahrrad hatten Zeugen Fotos von herrenlosen Rädern geschickt. Das gesuchte Fahrrad war aber nicht dabei, so die Polizei. Bei der Obduktion waren laut Staatsanwaltschaft innere Verletzungen festgestellt worden, die für einen tödlichen Verkehrsunfall sprechen. Es werde aber nach wie vor in allen Richtungen ermittelt.
2: Der Strohballenbrand gestern Nachmittag in Dudenhofen ist nach Feuerwehrangaben erst heute am frühen Morgen vollständig gelöscht gewesen. In einer freistehenden Überdachung waren die Strohballen gegen 13 Uhr in Brand geraten. Der Wehrleiter der Verbandsgemeinde Römerberg-Dudenhofen teilte auf SWR-Anfrage mit, dass insgesamt 160 Personen im Einsatz waren. Nach Angaben der Polizei wurde bei dem Brand eine Person leicht verletzt. Die Landstraße zwischen Dudenhofen und Harthausen war bis heute Morgen um 6 Uhr gesperrt gewesen. Nach Angaben einer Polizeisprecherin sei Schaden von mindestens 100.000 Euro entstanden. Aus der Südpfalz kommt ein Appell an die Evangelische Kirche der Pfalz, das Trifels-Gymnasium in Annweiler in kirchlicher Trägerschaft zu belassen. Hintergrund ist die Frühjahrssynode ab heute in Speyer, bei der das Kirchenparlament darüber entscheidet, ob die Schule in staatliche Trägerschaft gehen soll. Irmgard Reisinger.
4: Nach Angaben der Verfasser des Appells geht die Landeskirche in ihrer Vorlage der Synode beim Trifels-Gymnasium von einem jährlichen Defizit von bis zu 1,5 Millionen Euro aus. Diese Kosten seien nach Berechnungen einer Arbeitsgruppe jedoch deutlich zu hoch. Das Gymnasium in Annweiler sollte für weitere 10 Jahre in kirchlicher Trägerschaft verbleiben, so die Kritiker der kirchlichen Sparpläne. Danach könnte ein neuer Träger für die Schule gefunden werden. Dem Appell angeschlossen haben sich neben dem zuständigen Dekan auch der Landrat im Kreis Südliche Weinstraße, der Oberbürgermeister von Landau sowie weitere Bürgermeister aus der Region Annweiler.
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2: Zuerst ist es bewölkt, später fängt es dann an zu regnen, teilweise auch kräftig. Die Sonne scheint nur ab und zu bei maximal 15 bis 18 Grad. Zurzeit ist es 16 Grad in Germersheim, in Mutterstadt und in Speyer.
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0: Um 10.33 Uhr, Vorsicht auf der A66, Wiesbaden Richtung Frankfurt. Zwischen Frankfurt-Salzheim und Kelkheim liegen mehrere Metallteile auf der linken Spur. A61, Ludwigshafen Richtung Hockenheim. Zwischen Kreuz Speyer und Hockenheim, Baustelle. Die rechte Spur ist gesperrt, 2 Kilometer Stau. Und A8, Karlsruhe Richtung Stuttgart, zwischen Pforzheim-West und Pforzheim-Ost, Baustelle, 5 Kilometer stockend. 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
0: Ich grüße Sie. Es ist der 10. Juni und meierlich. Fühlt sich das für Sie schon nach Sommer an? Nein, einfach nein. Die Temperaturen sind irgendwie noch auf der Suche nach sich selbst. Also, um die noch ausbaufähige Sommerlaune aufleben zu lassen, hier jetzt Manfred Mann, Do What Diddy Diddy Diddy und Genesis, Follow You, Follow Me.
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0: Bruce Hornsby and the Range, the way it is, hier in SWR 4. Vorsicht bitte auf der A5 Basel Richtung Karlsruhe zwischen dem Dreieck Weiler am Rhein und Evringen-Kirchen. Gefahr durch ein brennendes Fahrzeug. Und aufpassen auf der A6 Heilbronn Richtung Mannheim. Zwischen Schwetzingen-Hockenheim und Mannheim-Schwetzingen steht ein defektes Fahrzeug auf der rechten Spur und das im Baustellenbereich. Im Garten alles schick machen, bevor das Baby kommt, das hat sich SWR4-Wettermelder Kevin Forster aus Welchweiler im Kreis Kusel für heute vorgenommen. Kevin, was gibt's denn heute im Garten alles noch zu erledigen?
1: Hier aktuell habe ich noch schnell den Rasen gemäht, da hier anstehender Regen gemeldet ist. Und so an sich haben wir aufgeräumt, den Pool ein bisschen sauber gemacht. Und dann geht's gleich los zum Arzttermin, ja, für die Ultraschallkontrolle.
0: Oh, das nächste Check-up, Ultraschall. Was erwarten Sie zu sehen? Nicht noch plötzlich Zwillinge?
1: Nee, das haben wir Gott sei Dank ausgeschlossen. die Lage wollen wir kontrollieren. Wir sind kurz vor der Geburt, am 22. Juli ist es soweit. Und dann hoffen wir, dass es so langsam richtig liegt und alles normal abläuft.
0: Oh ja, das hoffe ich auch. Und dann, dass Sie vielleicht noch 3 Tage länger durchhalten, dann haben Ihr Baby und ich auf einem Tag Geburtstag.
1: Na, das wäre doch was.
0: Sind Sie eigentlich schon aufgeregt oder sind Sie ganz cool, weil es das zweite Kind ist und Sie alle schon mal mitgemacht haben?
1: Noch ganz cool, aber so langsam merkt man, es kommt so langsam. Geht noch, ja.
0: Zimmer schon vorbereitet?
1: Nee, leider noch gar nicht. Die Frau macht etwas Druck, aber leider noch gar nicht.
0: Aber der Garten ist schon schön, das ist doch auch wichtig.
1: Das stimmt.
0: Wie ist denn das Wetter heute bei Ihnen, Kevin?
1: Ja, aktuell leider nicht so schön. Wir haben gerade mal 14 Grad mit leichtem Südwestwind, stark bewölkt und so langsam sieht man auch von Südwesten kommend einsetzender Regen, wird schon behauptet. Hier sieht man schon die Regenfahnen. Ich denke, es fängt gleich an.
0: Aber der Garten ist gerichtet, von daher.
1: Und er braucht ja das Wasser.
0: Ich wünsche Ihnen auf jeden Fall alles Gute. Viel, viel Glück für Ihre Frau und für Sie, für das große Geschwisterkind und natürlich für das Baby.
1: Dankeschön.

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Als eben Hughes Corporation Rock the Boat lief, da hat Marlene Schäfer mal schnell geschrieben hier ins SWR 4 Studio. Sie singt in Budenheim im Modern Gospel Sound im Chor. Und Marlene schreibt, SWR 4 spielt viele Songs aus unserem Repertoire. Ich kann ständig mitsingen. Toll. Ja, Marlene, gerne doch. Hier ist ein Song, der vielleicht ihr Repertoire noch ein bisschen erweitern könnte. Hier sind die Stranglers und Golden Brown in SWR.

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13: 11 Uhr im Studio Ilka Stahoste. Der Autokonzern Mercedes-Benz will offenbar mit einem Drohnenhersteller zusammenarbeiten. In Rheinland-Pfalz soll es wieder Protestaktionen gegen die Sparpläne im Gesundheitswesen geben. Das Wetter im Land bewölkt und teils Regen, maximal 19 Grad. Der Autobauer Mercedes-Benz steigt offenbar ins Rüstungsgeschäft ein. Die Financial Times berichtet, der Autokonzern und die Münchner Titan Technologies wollen heute eine Art Vorvertrag unterzeichnen. Die beiden Unternehmen wollten das dem SWR noch nicht bestätigen. Geli Hensoldt aus der SWR Wirtschaftsredaktion.
14: Eine entsprechende Vereinbarung wollen Mercedes und Titan heute am Rande der Internationalen Luft- und Raumfahrtausstellung unterzeichnen. Das berichtet unter anderem der Spiegel. Mercedes liefere dabei die Fahrzeuge für ein mobiles System zur Abwehr von Drohnen. Dabei sollen der Kleintransporter Sprinter und eine Militärversion des Geländewagens G-Klasse zum Einsatz kommen. Diese würden mit Sensoren und Abschussvorrichtungen für Abfangdrohnen von Titan ausgestattet. Mit dem System soll künftig kritische Infrastruktur in Deutschland geschützt werden, heißt es. Außerdem wäre es auch im Kriegsgebiet einsetzbar.
13: Bundesweit protestieren heute Klinikbeschäftigte gegen die Krankenkassenreform. Anlass ist das Treffen der Gesundheitsminister in Hannover. Kliniken und Gewerkschaften kritisieren unter anderem die geplanten Einschnitte beim Pflegebudget und bei Entlastungsmaßnahmen. In Rheinland-Pfalz werden am Abend 15 Krankenhäuser in der Vorder- und Südpfalz rot angestrahlt. Nach Angaben der Krankenhausgesellschaft Rheinland-Pfalz verlieren diese Kliniken im kommenden Jahr insgesamt 60 Millionen Euro, sollte das Gesetz kommen. Der ADAC warnt vor Kostenfallen für Urlauber in Italien. Der Grund: in vielen Städten und Gemeinden gibt es im Nachbarland Durchfahrverbote. Wer die missachtet, muss mit hohen Geldstrafen rechnen. Aus der Wirtschaftsredaktion Michael Herr.
15: Laut einer Studie aus Italien gibt es in Städten und Gemeinden in dem Land insgesamt 485 Zonen, die nur Anwohner oder Sonderberechtigte befahren dürfen. Kein anderes Land in Europa hat nur annähernd so viele. Wer dort ohne Genehmigung mit dem Auto unterwegs ist, muss tief in die Tasche greifen. Der Verkehrsclub mahnt daher, vorsichtig zu sein. Anders als beispielsweise in Spanien oder Frankreich gäbe es in Italien in diesem Bereich keine einheitlichen Regeln. Die Beschilderungen seien außerdem oft schwer zu verstehen, Manchmal würden sogar Navigationssysteme die Urlauber direkt in die Verbotszone hineinführen.
13: Die Zahl der Scheidungen ist in Rheinland-Pfalz nach Angaben des Statistischen Landesamtes im vergangenen Jahr erneut zurückgegangen. Demnach wurden etwas mehr als 6.900 Ehen geschieden, 1,3% weniger als im Vorjahr. Die meisten Paare trennten sich den Angaben nach in den ersten 3 Ehejahren. Die Zeit 11.03 Uhr.
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10: Vorsicht auf der B14 Stuttgart Richtung Herrenberg. Im Heslacher Tunnel steht ein defekter Pkw. Die A5 Basel Richtung Karlsruhe ist zwischen dem Dreieck Weil am Rhein und Efringen-Kirchen gesperrt. Dort brennt ein Fahrzeug auf dem Standstreifen. Bitte eine Rettungsgasse freihalten. A8 Karlsruhe Richtung Stuttgart zwischen Pforzheim-West und Pforzheim-Ost. Baustelle 3 Kilometer stockend. In der Gegenrichtung zwischen Pforzheim-Süd und Pforzheim-Ost 3 Kilometer stockend. 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
10: Zurzeit in Moorbach bedeckt 11 Grad, Furtwangen Regen 11 Grad, Hachenburg bedeckt 12 und in Baden-Baden bedeckt 16 Grad. Die Aussichten von Stefan Bender.
16: Vom Atlantik strömt kühle Luft zu uns und unser Sommer kommt momentan nicht so richtig in Schwung. Zwischen Bockenheim und Wörth oder auch in Lambrecht zum Beispiel ziehen am Nachmittag einige Schauerwolken durch, vereinzelt sind Gewitter möglich und die Sonne scheint nur zeitweise. Je nach Höhenlage werden dabei 15 bis 19 Grad erreicht. Morgen ändert sich an den Temperaturen nicht viel. Hier und da fällt noch Regen, aber zwischendrin wird es ein bisschen sonniger und zum Wochenende wird das Ganze auch wieder wärmer.
10: Danke, Stefan.
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10: Ich grüße Sie sehr herzlich. Heute ist der 10. Juni 2026. Wissen Sie, was heute vor genau 52 Jahren war? Da begann die Fußball-WM 1974 in Deutschland. Wer erinnert sich noch an den legendären Triumph der deutschen Mannschaft mit Gerd Müller und Franz Beckenbauer? Das waren Zeiten. Mit Lieblingshits können wir gleich ein bisschen in Erinnerungen schwelgen.
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Hier ist SWR 4. Vorsicht auf der A643 Mainz Richtung Wiesbaden am Schiersteiner Kreuz. Auf der Überleitung zur A66 Richtung Frankfurt liegt ein Anhängerschloss auf der Fahrbahn. Vorsicht auch auf der A8, Stuttgart Richtung München, zwischen Hohenstadt und Märklingen liegen Fahrzeugteile auf der linken Spur. Allen unterwegs, gute und sichere Fahrt. So, hier in SWR 4 kommt jetzt ein Song, den man beim ersten Hören vielleicht für eine große Liebeserklärung hält, der sich aber bei genauerem Hinhören als etwas ganz anderes entpuppt. Es geht um Every Breath You Take von The Police. Denn er in diesem Lied, der immer bei ihr sein will, der sie in einer Tour nicht aus den Augen lässt, das ist nicht etwa ihr Partner oder ihr Ehemann, wäre er vielleicht gerne. Tatsache ist aber, dass sie gar nichts weiß von seiner Bewunderung, Anbetung und seiner Verehrung. Und er sie trotzdem immer beobachtet. Ja, da wird's fast ein bisschen gruselig. 1983, einer der größten Hits der Band, The Police. Bis heute geht der unter die Haut, so oder so. Every Breath You Take, hier in SWR 4.

It's My Party von Leslie Gore hier in SWR 4 am Mittwoch. Vorsicht auf der A67 Darmstadt Richtung Mannheim. Zwischen Gernsheim und Lorsch liegen mehrere Fahrzeugteile auf allen Fahrstreifen. Vorsicht, da steht auch ein defektes Fahrzeug auf dem Standstreifen.

0: Die Zeit, 11.30 Uhr.
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2: Aus dem Studio Mannheim-Ludwigshafen mit Katrin Ehlich. Guten Tag. Es gibt neue Hinweise zu dem toten Mann am Erdbeerfeld in Hettenleidelheim. Ein Ludwigshafener nimmt an der Pizza-Weltmeisterschaft in Neapel teil. Und das Wetter bewölkt und später Regen bei maximal 18 Grad. Bei der Polizei sind inzwischen viele Hinweise eingegangen, nachdem vor 3 Wochen ein toter Mann an einem Erdbeerfeld in Hettenleidelheim gefunden wurde und es noch unklar ist, wie er ums Leben kam. SWR-Reporter Sebastian Barth mit Einzelheiten zu den aktuellen Ermittlungen.
3: Durch die Hinweise ist jetzt rausgekommen, dass der junge Mann keine gelben Stiefel getragen hatte, sondern braun-weiße Sneaker, sagte eine Polizeisprecherin. Nach denen wird gesucht. Warum der Tote keine Schuhe anhatte und ob er womöglich barfuß unterwegs war, könne man zum jetzigen Zeitpunkt nicht sagen. Zu seinem verschwundenen Fahrrad hatten Zeugen Fotos von herrenlosen Rädern geschickt. Das gesuchte Fahrrad war aber nicht dabei, so die Polizei. Bei der Obduktion waren laut Staatsanwaltschaft innere Verletzungen festgestellt worden, die für einen tödlichen Verkehrsunfall sprechen. Es werde aber nach wie vor in allen Richtungen ermittelt.
2: Bei der Pizza-Weltmeisterschaft in Neapel ist auch ein Ludwigshafener Pizzabäcker dabei. Lorenzo Parotta hat einen Foodtruck und ist schon deutscher Meister im Pizzabacken. Über 600 Teilnehmende aus der ganzen Welt wollen mit ihrer Pizza den Weltmeistertitel holen. Trotz der großen Konkurrenz bleibt Lorenzo Parotta sehr entspannt.
4: Also ich habe wirklich dieses Aufregungsthema so gut wie gar nicht in mir. Ich habe einen Plan vor meinen Augen. Ich weiß, was ich machen muss. Egal wie es kommt, Nervosität ist bei mir so eine Sache, die spielt keine Rolle. Sondern eher so, dass ich Lust habe und dass ich Angst hätte zu versagen, so dass es gar nicht in meinen Kopf drin. Das kann ich sehr gut aushalten.
2: Heute Abend wird der neue Pizza-Weltmeister in Neapel gekürt. Vielleicht kommt er ja aus Ludwigshafen. Der Strohballenbrand gestern Nachmittag in Dudenhofen ist nach Feuerwehrangaben erst heute am frühen Morgen vollständig gelöscht gewesen. In einer freistehenden Überdachung waren die Strohballen gegen 13 Uhr in Brand geraten. Der Wehrleiter der Verbandsgemeinde Römerberg-Dudenhofen teilte auf SWR-Anfrage mit, dass insgesamt 160 Personen im Einsatz waren. Nach Angaben der Polizei wurde bei dem Brand eine Person leicht verletzt. Die Landstraße zwischen Dudenhofen und Harthausen war bis heute Morgen um 6 Uhr gesperrt gewesen. Nach Angaben einer Polizeisprecherin sei Schaden von mindestens 100.000 Euro entstanden.
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2: Zuerst ist es bewölkt, später fängt es an zu regnen, teilweise auch kräftig. Nur ab und zu scheint auch mal die Sonne. Die Temperaturen erreichen 15 Grad auf der Hart und bis 18 Grad am Rhein. Zurzeit ist es 16 Grad in Annweiler, 17 in Bad Bergzabern und Bad Dürkheim.
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5: Kurz und schmerzlos. Wir haben keine Störungsmeldungen. Sie sorgen dafür, dass das so bleibt. Alle Verkehrsinfos gibt's jederzeit auf swr4.de.
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5: Ich grüße Sie sehr herzlich. Wir möchten Danke sagen unseren Blaulichthelden, Menschen, die uns, die Ihnen in bestimmten Notsituationen sehr geholfen haben. Und freuen uns, wenn Sie sich bei uns melden, damit wir diese Retter auch erwischen und ein Blumensträußchen und herzlichen Dank überreichen können. Ein Beispiel, wie so eine Luftrettung wirklich den Unterschied macht und ein Leben in eine völlig neue und so gute Bahn lenken kann, haben wir gleich hier nach 3 Hits.
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0: Crowded House. Don't dream it's over. Hier in SWR 4. Vorsicht bitte auf der B14 Herrenberg Richtung Stuttgart. Zwischen Johannesgrabentunnel in Stuttgart und dem Abzweig nach Stuttgart West steht ein defekter PKW auf dem Verzögerungsstreifen.
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0: Ein Unfall an einem Wochenende vor 5 Jahren. Simon Meyer aus Deppenhausen im Alb-Donau-Kreis ist dadurch in große Not geraten.
2: Ein Leitersturz aus 4 Meter Höhe.
0: Aus 4 Metern von der Leiter gefallen. Die Folge, Simons Becken ist gebrochen. Er ist nur knapp an der Querschnittslähmung vorbeigeschrammt. Die ADAC-Luftretter aus Ulm waren aber sofort zur Stelle und haben ihm geholfen. Simon, was möchten Sie heute Ihren Rettern mitteilen?
2: Also einfach mal danke, dass sie einfach dort sind, dass sie gekommen sind an dem Sonntag, einfach da zum Helfen, ohne Wimper zum Zucker und dass sie eigentlich auch wieder laufen können, einfach meinen Alltag wieder weiter nutzen können.
0: Und jetzt Jahre danach ist für Sie alles doppelt und dreifach glücklich ausgegangen. Ihre Retter haben Ihr Leben komplett ins Glück gedreht, weil auch noch die Liebe Leben getreten ist dadurch indirekt.
2: Ja, also im Endeffekt, weil ich habe dann meine Frau ja in der Reha kennengelernt, Woche im Krankenhaus und dann habe ich eine 6-wöchige Reha gemacht und in der Reha habe ich eigentlich meine Frau kennengelernt.
0: Also im Nachhinein alles glimpflich abgelaufen, alles zum Guten gewendet.
2: Ja, wirklich, also zum Guten gewendet. Ich habe so viel Schutzengel gehabt, weil es hätte auch anders ausgehen können und ich wäre eigentlich halt nicht mehr da.
0: Simon, ich bedanke mich ganz herzlich, dass Sie das mit uns geteilt haben und wir geben Ihren Dank an die ADAC Luftrettung Ulm sehr, sehr gern weiter.
2: Dankeschön.
0: Ihnen alles, alles Gute und der Familie.
2: Ja, passt.
1: 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Verraten Sie es uns auf swr4.de und wir sagen gemeinsam Danke. 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

Monday, am Mittwoch hier in SWR 4, die Fußballweltmeisterschaft. 52 Jahre ist das schon her. Und zwei Karins haben sich bei mir gemeldet. Die eine Karin kann sich noch erinnern. Karin Schütz aus Fallender. Da war gerade ihr 18. Geburtstag, als die Fußball-WM mit dem WM-Titel 74 zu Ende ging. Und bei Karin Wendling aus Beltheim, da war gerade Kirmes im Ort. Und das entscheidende Spiel wurde im Festzelt geschaut und da war wahnsinnige Stimmung. Erinnert sie sich gern noch dran. Ja, mal gucken, was dies Jahr im Juli passiert. Dürfen wir auch gespannt sein.

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8: 12 Uhr im Studio Ilka Staroste. Immer mehr Neubauten werden mit Wärmepumpen beheizt. Das Bundesverwaltungsgericht beschäftigt sich mit den Beihilfen für den Flughafen Hahn. Das Wetter in Rheinland-Pfalz. Am Nachmittag Wolken und zeitweise Regen bei 14 bis 19 Grad. In Deutschland werden aktuell fast 3/4 aller Neubauten mit klimafreundlichen Wärmepumpen beheizt. Das hat das Statistische Bundesamt mitgeteilt. Der Anteil von Wärmepumpen in neuen Gebäuden habe sich innerhalb von 10 Jahren mehr als verdoppelt. Aus der SWR-Wirtschaftsredaktion Katja Jansen.
9: Damit ist die Wärmepumpe bei neugebauten Häusern inzwischen mit Abstand die beliebteste Heizquelle. Rund 74% der 2025 fertiggestellten Wohngebäude heizen so. Bei den Häusern, die in Planung sind, setzen sogar 87% auf die Wärmepumpe. Allerdings betrifft das weiter vor allem Ein- und Zweifamilienhäuser. Neubauten mit mehr Wohnungen hatten zuletzt in nur etwas mehr als der Hälfte der Fälle eine solche Heizung. Morgen wird der Bundestag das neue Gebäudemodernisierungsgesetz debattieren. Das soll das bisherige Heizungsgesetz ablösen und auch im Neubau wieder Gas- und Ölheizungen zulassen.
8: Mercedes-Benz steigt offenbar ins Rüstungsgeschäft ein. Die Financial Times berichtet, der Autokonzern und die Münchner Titan Technologies wollten heute eine Art Vorvertrag unterzeichnen. Die beiden Unternehmen haben das dem SWR noch nicht bestätigt. Geli Hensoldt.
10: Eine entsprechende Vereinbarung wollen Mercedes und Titan heute am Rande der Internationalen Luft- und Raumfahrtausstellung unterzeichnen. Das berichtet unter anderem der Spiegel. Mercedes liefere dabei die Fahrzeuge für ein mobiles System zur Abwehr von Drohnen. Dabei sollen der Kleintransporter Sprinter und eine Militärversion des Geländewagens G-Klasse zum Einsatz kommen. Diese würden mit Sensoren und Abschussvorrichtungen für Abfangdrohnen von Titan ausgestattet. Mit dem System soll künftig kritische Infrastruktur in Deutschland geschützt werden, heißt es. Außerdem wäre es auch im Kriegsgebiet einsetzbar.
8: In Deutschland sind inzwischen so viele Menschen in Rente wie noch nie. Das geht aus einem Bericht der Deutschen Rentenversicherung hervor. Demnach bezogen Ende vergangenen Jahres rund 19,1 Millionen Ruheständler ihre Rente. Ein Drittel davon hätte Abschläge in Kauf genommen und sei vorzeitig in Rente gegangen. Insgesamt zahlte die Rentenversicherung mehr als 300 Millionen Euro aus. Heute trifft sich die Vertreterversammlung in Potsdam. Die Zukunft der Rente ist auch ein Thema beim Spitzentreffen der schwarz-roten Koalition mit Arbeitgebern und Gewerkschaften am Abend. Das Bundesverwaltungsgericht in Leipzig beschäftigt sich heute mit der Frage, ob Rheinland-Pfalz Staatshilfen vom ehemaligen Betreiber des Flughafens Hahn zurückverlangen muss. Nach Angaben des Gerichts geht es um etwa 10 Millionen Euro. SWR-Reporter Maximilian Storr berichtet.
11: Die EU-Kommission hatte die Beihilfen des Landes 2018 zwar genehmigt, die Lufthansa hatte aber dagegen geklagt. Die Fluggesellschaft, die den Flughafen Hahn selbst nicht nutzt, sah die Unterstützung als wettbewerbsverzerrend an. Verschiedene deutsche und europäische Gerichte hatten bereits unter anderem diese Frage verhandelt, sind aber zu unterschiedlichen Ergebnissen gekommen. Jetzt muss das Bundesverwaltungsgericht entscheiden, ob das Land die Staatshilfen zurückfordern muss oder nicht.
8: Der Konsum in Deutschland dürfte wegen der Fußball-Weltmeisterschaft nur wenig steigen. Laut einer Umfrage des Nürnberg-Instituts für Marktentscheidungen wollen zum Beispiel nur knapp 20% der Befragten Fanartikel kaufen. 10% haben gesagt, dass sie sich wegen der Weltmeisterschaft neue technische Geräte wie Fernseher oder Beamer anschaffen. Ein Drittel plant, Spiele in der Gastronomie zu gucken. Etwa die Hälfte der Menschen hat gesagt, dass sie wegen der WM nicht mehr Geld ausgeben will. Die Zeit 12.04 Uhr.
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12: Vorsicht in Bendorf auf der Grenzhäuser Straße zwischen Grubenweg und Ortsausgang. In beiden Richtungen Unfallaufnahme hinter einer Kurve. A5 Basel Richtung Karlsruhe zwischen Rastatt Nord und Karlsruhe Süd. 4 Kilometer stockender Verkehr. A602 Longich Richtung Trier zwischen Kenn und Trier Verteilerkreis. Fahrbahnerneuerung. Hier ist nur eine Spur frei, deswegen 4 Kilometer Stau, Verzögerung 25 Minuten. A8 Karlsruhe Richtung Stuttgart. Zwischen Pforzheim West und Pforzheim Ost, Baustelle, 4 Kilometer stockender Verkehr. 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
12: Momentan in Bad Neuenahr-Ahrweiler bedeckt 15 Grad. Bedeckt auch in Bad Mergentheim 16. Alzey Regen 16 und in Offenburg regnet es bei 17 Grad. Stefan Bender sagt uns, wie es weitergeht.
13: Vom Atlantik strömt kühle Luft zu uns und unser Sommer kommt momentan nicht so richtig in Schwung. Zwischen Bockenheim und Wörth oder auch in Lamprecht zum Beispiel ziehen am Nachmittag einige Schauerwolken durch. Vereinzelt sind Gewitter möglich und die Sonne scheint nur zeitweise. Je nach Höhenlage werden dabei 15 bis 19 Grad erreicht. Morgen ändert sich an den Temperaturen nicht viel. Hier und da fällt noch Regen, aber zwischendrin wird es ein bisschen sonniger und zum Wochenende wird das Ganze auch wieder wärmer.
12: Danke dir, Stefan.
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12: Hallo, eine schöne Mittagspause wünsche ich Ihnen. Wir verhelfen Ihnen gerne mal zu einer SWR4-Tasse. Beziehungsweise Sie machen das am besten einfach selbst, indem Sie diesen Song hier erkennen. Da wird's spannend. Und jetzt könnte der Groschen schon gefallen sein. Die Frage ist, wie heißt denn dieses Lied? Die richtige Antwort ist eine SWR4-Tasse wert.
7: 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Dann rufen Sie jetzt an. 0183 929 004. Dieser Anruf kostet 9 Cent pro Minute. 0183 929 004. Viel Glück. 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

0: So, und jetzt bin ich ja mal gespannt, ob Dietmar Stoll aus Trassingen auf der Bar weiß, wie dieser Song heißt. Hallo Dietmar.
1: Hallo Sabine Gronau, das ist Sister Golden Hair von der Gruppe America.
0: Sister Golden Hair ist richtig.
2: Ist die Lösung? Dann rufen Sie jetzt an.
0: Wo kommt das denn her? Das sollte das gar nicht sagen. Ich wollte eigentlich das hier gern hören. Mach da nicht. Mach mal das hier.
2: Sie wissen die Lösung? Dann rufen Sie jetzt
0: los, wir lassen den Onkel ein bisschen reden. Dietmar, wir ignorieren den jetzt einfach.
2: 04.
1: Okay.
0: 89,
1: 3,
0: ja.
1: 29,
0: ja, ja, ja.
1: Wenn die Technik versagt.
0: Wir haben ja einen neuen Computer hier und manchmal macht der, was der will. Ich glaube ja, das ist sowas wie ein Geist in der Maschine, wie in dem Film I, Robot, dass es das wirklich gibt. Was halten Sie von meiner Theorie?
1: Der böse Geist ist immer da, wo man ihn nicht vermutet. Und dann kommt einmal im falschen Augenblick Murphys Gesetz.
0: Aber im richtigen Moment haben Sie hier unser Rätsel gelöst, Dietmar. Das haben Sie großartig gemacht. Das heißt, Sister Golden Hair von America ist richtig. Tasse haben Sie gewonnen. Und damit alles klar gemacht für heute.
1: Vielen Dank.
0: Von wegen America, treibt Sie die Fußball-WM in Nordamerika so ein bisschen
1: um? Nein.
0: Gar nicht?
1: Nee, noch hat sie mich gar nicht berührt. Im Gegensatz zu den früheren WMs.
0: Wegen der doofen Uhrzeit,
1: daran,
0: ne? Ja.
1: Dass man halt mitten in der Nacht aufstehen muss, das hat man mal ganz früher gemacht, wegen Boxkämpfen. Aber
0: obwohl, nee, am Anfang geht's. Also das deutsche Team spielt einmal 19 Uhr und zweimal um 22 Uhr, davon einmal am Wochenende. Kann man schon hinkriegen.
1: Wenn sie nachher noch spielen, ja.
0: Sie sind ähnlich optimistisch wie ich höre das schon. Dietmar, wenn die weiterkommen, dann müssen wir nochmal telefonieren. Also wenn die das echt schaffen,
1: gerne,
0: die Vorrunde zu überstehen.
1: Dabei.
0: Alles klar.
1: Ja.
0: Für den Moment erstmal vielen Dank, dass Sie das mysteriöse Rätsel hier in unserem Computer mit überstanden haben. Und ich wünsche viel, viel Spaß mit der SWR4-Tasse und auch ganz, ganz viel Spaß jetzt mit Ihre, mit Sister Golden Hair in SWR4.

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0: Es ist 12.30 Uhr.
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2: Aus dem Studio Mannheim-Ludwigshafen mit Sebastian Barth. Guten Tag. Im Domgarten von Speyer müssen alte Bäume gefällt werden. Ein Ludwigshafner tritt heute bei der Pizzabäcker-Weltmeisterschaft in Neapel an. Und das Wetter: Wolken, zeitweise Regen bei maximal 18 Grad. Im Domgarten in Speyer sind einige Bäume krank und müssen gefällt werden. Zu dem Ergebnis kommen Baumkontrolleure der Stadt Speyer, die Bäume kontrolliert haben. Mehr dazu von SWR-Reporterin Nancy Lau.
3: Nach Angaben der Stadt Speyer müssen noch in diesem Jahr im oberen Domgarten eine Buche und eine Rosskastanie gefällt werden. Die Buche leide unter Hainbuchenkrebs und sterbe deshalb rasch ab. Sie steht in der Nähe der Dominfo und soll wahrscheinlich noch im Herbst gefällt werden. Und auch der 150 Jahre alten Rosskastanie geht es überhaupt nicht gut. Sie sei von Pilzen befallen. Der städtische Baumkontrolleur Christian Schwöbel sagte, dass sie an manchen Stellen hohl sei und drohe umzustürzen. Die Platanen rund um den Ölberg sind auch von Pilzen befallen und diese 200 Jahre alten Bäume versucht die Stadt noch zu retten. Falls das nicht gelingt und sie gefällt werden müssen, seien Neupflanzungen geplant. Die Stadt Speyer kontrolliert ähnlich wie im Domgarten regelmäßig ihren Baumbestand.
2: Bei einem Zusammenstoß zwischen einem Radfahrer und einer E-Scooter-Fahrerin in Böhl-Egelheim wurden beide schwer verletzt. Wie die Polizei mitteilt, waren beide gestern Nachmittag auf einem Feldweg zwischen den Ortsteilen Böhl und Egelheim kollidiert. Warum, ist unklar. Die E-Scooter-Fahrerin erlitt Rückenverletzungen. Der Fahrer trug keinen Helm und wurde am Kopf verletzt. Beide kamen in ein Krankenhaus. Der Pizzabäcker Lorenzo Parotta aus Ludwigshafen tritt heute bei der Pizza-Weltmeisterschaft in Neapel an. Parotta hat einen Foodtruck und ist bereits deutscher Meister im Pizzabacken. In Neapel wollten mehr als 600 Pizzabäckerinnen und Bäcker aus der ganzen Welt den Weltmeistertitel holen. Trotz der großen Konkurrenz bleibt Lorenzo Parotta sehr entspannt. Nervosität kenne er nicht.
4: Ich habe einen Plan vor meinen Augen. Ich weiß, was ich machen muss. Egal, wie es kommt. Nervosität ist bei mir so Sache, die spielt keine Rolle, sondern eher so, dass ich Lust habe, dass ich Angst hätte zu versagen, so, das ist gar nicht in meinem Kopf drin. Das kann ich sehr gut aushalten.
2: Die Entscheidung, wer als neuer Pizza-Weltmeister in Neapel gekürt wird, fällt heute Abend. Die Polizei hat in der Nacht in Frankenthal das Auto und den Führerschein des 19-Jährigen kassiert. Laut Polizei hatte eine Streife in Zivil den jungen Mann dabei beobachtet, wie er immer wieder im Stadtgebiet den Motor seines Autos aufheulen ließ. Sie folgten dem jungen Fahrer, der auch immer wieder deutlich zu schnell fuhr. Der 19-Jährige aus Ludwigshafen war schon einmal mit diesem Fehlverhalten aufgefallen.
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2: Es ist dicht bewölkt und die Sonne scheint nur selten. Zum Nachmittag regnet es immer öfter, teils auch heftig. Es ist recht kühl mit 15 bis maximal 18 Grad. Aktuell Bad Dürkheim 17 und Mutterstadt 18 und Wörth 19 Grad.
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5: 12.33 Uhr, Vorsicht auf der B28 Reutlingen Richtung Horb. Zwischen Industriegebiet Reutlingen West und B27 Stuttgarter Straße liegt ein Plastikteil auf der Fahrbahn. A5 Basel Richtung Karlsruhe, zwischen Rastatt Nord und Karlsruhe Süd 5 Kilometer stockender Verkehr, Verzögerung eine Viertelstunde. A602 Longich Richtung Trier, zwischen Kenn und Trier Verteilerkreis, Fahrbahnerneuerung. Hier ist nur eine Spur frei, 3 Kilometer Stau, 20 Minuten plus. Und A8 Karlsruhe Richtung Stuttgart, zwischen Pforzheim West und Pforzheim Ost, Baustelle, 3 Kilometer stockender Verkehr. Da kommt noch eine Gefahrenmeldung, nee, 2 sogar rein. Vorsicht, auf der A60 Wittlich Richtung Lüttich, zwischen Wittlich West und Landscheid, Unfallaufnahme, die linke Spur ist gesperrt. Und Vorsicht auf der B27 Villingen-Schwenningen in Höhe B523 Schwenningen-Messegelände, in beiden Richtungen Gefahr durch eine Ziege auf der Fahrbahn.
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5: Hallo an diesem 10. Juni. Ich kann es ja immer nur an meinem Vorgarten sehen. Meine Rose freut sich wie Bolle über das Wetter. So ein bisschen Gießen von oben findet die super. Da sind wir nicht ganz einer Meinung, meine Rose und ich. Wir gucken mal, wie das weitergeht hier mit dem Wetter im Südwesten. Mit unserem Wetterexperten gleich nach 3 Hits.
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0: gute Idee. Ich glaube, ich werde heute Abend den Ofen anstellen, so kühl wie das heute ist. So nah am Feuer. Hier in SWR 4. Vorsicht bitte auf der A6 Heilbronn Richtung Mannheim. Zwischen Sinsheim und Wiesloch-Rauenberg liegt ein Reifen auf der linken Spur. Vorsicht auf der B14 Richtung Stuttgart zwischen Feigingen-Universität in Stuttgart und Schattenring liegt ein Stein auf der rechten Spur. Kühle Meeresluft haben wir im Südwesten auch nicht alle Nase lang, würde ich jetzt mal vermuten, so weit weg vom Meer. Oder Stefan Bender im SWR 4 Wetterstudio?
1: Also wir sind stärker vom Meer beeinflusst, als man so oft denkt, weil die Wege zum Atlantik oder zur Nordsee sind eigentlich aus meteorologischer Sicht relativ kurz bei uns.
0: Ah, okay. Mit dem Fahrrad geht schon weiter.
1: Ja, das schon. Aber die Luft macht das zack, zack. In der Höhe ist ganz schön Speed drin und da kommt da relativ schnell mal Meeresluft rein. Und wenn die so ein bisschen vom Nordatlantik zu uns kommt, dann kommt das raus, was wir heute haben. Zum Beispiel jetzt nur kleine Kostprobe in Simmern. Regen bei 12 Grad.
0: Ja. Schön für November.
1: Ja, du hast gerade angesprochen, man könnte den Kachelofen anmachen oder so ähnlich. Also ich würde sagen, wir überstehen das mit einem dicken Pullover heute. Das klappt schon einfach. Ist günstiger und energetisch einfach besser. Es gibt auch immerhin, also zur Verteidigung, es gibt auch in Kehl am Rhein die 18 Grad und bis 19 geht es noch rauf. Aber ansonsten ein ziemlich wildes Gemisch. Es sind Schauer und auch nachmittags noch vereinzelte Gewitter dabei. Und die Sonne, ja, so häppchenweise zwischendrin schon auch mal, aber es ist keine stabile Sache.
0: Nee, und instabil heißt, es kann aber auch ins Schöne kippen.
1: Es kann ins Schöne kippen, für 10 Minuten heute so etwa, so zwischendrin. Also die so richtig schön länger sonnig wird das heute nicht werden. Morgen auch nicht, aber die sonnigen Lücken, also ich muss es ja irgendwie diplomatisch hindrehen, das Ganze, ja. Die sonnigen Lücken sind größer morgen. Es scheint zwischendrin länger die Sonne, aber ganz ohne Schauer geht's nicht ab.
0: Mhm. Und wann wird's schön?
1: Dann überspringen wir den Freitag, weil der wird sehr nass am Vormittag vor allem.
0: Ja.
1: Und gehen ins Wochenende rein, bei immerhin dann am Rhein 6, 27 oder am Kaiserstuhl sogar 28 Grad. Das ist eine ganz andere Luft. Die kommt dann von Südeuropa zu uns. Die Sonne scheint häufiger. Es gibt nur schön Wetterwolken.
0: Ja, lieber Juni, es geht doch. Vielen Dank,
1: ja, klar.
0: Stefan. SWR 4 am Mittwoch.

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Vorsicht bitte. Auf der A3 Nürnberg Richtung Frankfurt zwischen Würzburg-Randersacker und Helmstadt sind da Leute unterwegs, die da nichts zu suchen haben. Fahrradfahrer auf der A3 Nürnberg Richtung Frankfurt. Bitte aufpassen.

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11: 13 Uhr im Studio Ilka Staroste. Die Bundesregierung will die Luftfahrtindustrie stärker fördern. In Mainz lesen mehr als 7500 Schülerinnen und Schüler für den Weltrekord. Das Wetter in Rheinland-Pfalz. Am Nachmittag Wolken und zeitweise Regen bei 14 bis 19 Grad. Deutschland soll innerhalb der nächsten 15 Jahre eine führende Luftfahrtnation werden. Das plant die Bundesregierung und hat dazu eine Strategie auf den Weg gebracht. Aus Berlin Oliver Neuroth.
12: Die Luftfahrtstrategie legt fest, welche Ziele der Staat in der Luftfahrt verfolgt und welche Herausforderungen er sieht. Die Bundesregierung zählt darauf, dass die Luftfahrtbranche weiter wächst. Sie sei ein wesentlicher Faktor für wirtschaftliche Stärke. Deutschland ist einer der wichtigsten Standorte des europäischen Luftfahrtkonzerns Airbus. Rund 130.000 Menschen arbeiten hierzulande in der Luft- und Raumfahrtindustrie. Die Bundesregierung erwähnt in ihrer Strategie auch die militärische Luftfahrt. Deutsche Firmen leisteten einen unverzichtbaren Beitrag dazu, dass die Bundeswehr einsatzfähig bleibe.
11: Deutschlandweit sind heute viele Arztpraxen ganz oder teilweise geschlossen. Hintergrund ist ein Treffen der Gesundheitsminister in Hannover, bei dem über eine Entlastung der Krankenkassen gesprochen wird. Verschiedene Berufsverbände und Gewerkschaften haben zu Protestaktionen gegen die Sparpläne im Gesundheitsbereich aufgerufen. In Rheinland-Pfalz zum Beispiel werden am Abend 15 Krankenhäuser in der Vorder- und Südpfalz rot angestrahlt. Irans Außenminister Araghchi hat die US-Angriffe auf sein Land als eklatanten Verstoß gegen die UN-Charta verurteilt. Die USA erklärten, sie hätten damit auf den Absturz eines US-Militärhubschraubers reagiert. Nahost-Korrespondentin Phyllis Kükrikol.
13: Das Regime in Teheran wirft den USA vor, den Absturz des US-Militärhubschraubers als Vorwand für weitere Angriffe auf den Iran zu nutzen. Teheran widerspricht der Darstellung Washingtons, wonach der Patrouillenhelikopter abgeschossen worden sei, und spricht stattdessen von einem Unfall. Der Sprecher des iranischen Außenministeriums Barghei beschuldigt die USA, mit den wiederholten Angriffen den diplomatischen Verhandlungsprozess zu gefährden. Er betonte, dass sein Land die Lage neu bewerten müsse, da diplomatische Fortschritte ein Mindestmaß an Stabilität erforderten.
11: Die Wärmepumpe setzt sich beim Wohnungsneubau in Deutschland immer mehr durch. Laut Statistischem Bundesamt werden fast 3/4 der Wohngebäude, die im vergangenen Jahr fertiggestellt wurden, damit beheizt. Eine klassische Gasheizung hingegen sei nur noch in jedem 10. Neubau eingebaut worden. Der ADAC warnt vor Kostenfallen für Urlauber in Italien. Der Grund: in vielen Städten und Gemeinden gibt es im Nachbarland Durchfahrverbote. Wer sich nicht daran hält, muss mit hohen Geldstrafen rechnen. Michael Herr.
14: Laut einer Studie aus Italien gibt es in Städten und Gemeinden in dem Land insgesamt 485 Zonen, die nur Anwohner oder Sonderberechtigte befahren dürfen. Kein anderes Land in Europa hat nur annähernd so viele. Wer dort ohne Genehmigung mit dem Auto unterwegs ist, muss tief in die Tasche greifen. Der Verkehrsclub mahnt daher, vorsichtig zu sein. Anders als beispielsweise in Spanien oder Frankreich gäbe es in Italien in diesem Bereich keine einheitlichen Regeln. Die Beschilderungen seien außerdem oft schwer zu verstehen. Manchmal würden sogar Navigationssysteme die Urlauber direkt in die Verbotszone hineinführen.
11: Im Stadion von Fußball-Bundesligist Mainz 05 haben mehr als 7500 Schüler aus dem ganzen Land einen neuen Leseweltrekord aufgestellt. Dazu lasen sie gemeinsam mit dem Jugendbuchautor Stefan Gemmel ein Gedicht in einer Laola-Welle vor. Vom Deutschen Rekordinstitut bekommt jetzt jedes Kind eine Urkunde. Organisiert wurde die Veranstaltung vom Leserattenservice aus Dieblich im Landkreis Main-Koblenz, Mainz 05 und SWR 1 Rheinland-Pfalz. Die Zeit 13.04 Uhr.
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15: Der Autobauer Mercedes-Benz steigt Medienberichten zufolge in die Drohnenabwehr ein und will dazu mit dem Münchner Start-up Titan Technologies zusammenarbeiten. Das Unternehmen wollte die geplante Partnerschaft auf Nachfrage des SWR nicht bestätigen. Mercedes soll laut Berichten die Fahrzeuge für ein mobiles System zur Abwehr von Drohnen liefern. Angesichts steigender Militärausgaben in Europa setzen deutsche Autohersteller stärker als bisher auf die Rüstungsindustrie als mögliches Wachstumsfeld. Der DAX ist leicht im Plus und steht bei rund 24.290 Punkten. Die Gewinner: Kiagen plus 1,4%, Fresenius plus 1,4%. Die Verlierer: SAP minus 3,3%, Siemens minus 1,6%. Ein Euro wird mit einem Dollar 16 gehandelt.
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15: 5 nach 1, Vorsicht auf der A3 Nürnberg Richtung Frankfurt. Zwischen Würzburg-Randersacker und Helmstadt sind Fahrradfahrer auf der Fahrbahn. A5 Basel Richtung Karlsruhe, zwischen Rastatt Nord und Karlsruhe Süd. 4 Kilometer Stauverzögerung, eine Viertelstunde. A5 Karlsruhe Richtung Frankfurt, zwischen Karlsruhe-Durlach und Bruchsal. 2 Kilometer stockend. Und zwischen Bruchsal und Kreuzwaldorf, da wird ein Unfallschaden beseitigt, sind aktuell nur zwei Spuren frei, deswegen 4 Kilometer Stau, dauert auch hier eine Viertelstunde länger. A602 Longich Richtung Trier, zwischen Kenn und Trier-Verteilerkreis wird die Fahrbahn erneuert, hier ist nur eine Spur frei, 3 Kilometer Stau deswegen und dauert rund 20 Minuten länger. A8 Stuttgart Richtung Karlsruhe, zwischen Pforzheim Süd und Pforzheim Ost, Baustelle 3 Kilometer stockend. In der Gegenrichtung zwischen Pforzheim West und Pforzheim Ost, Baustelle 4 Kilometer streckenweise stockend. B3 in Freiburg, Habsburger Straße, zwischen Schänzlestraße und Buchenstraße, 2 Kilometer Stau, Viertelstunde plus. 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
15: Aktuell in Öhringen bedeckt, 17 Grad, in Radolfzell Regen 15, Traben-Trarbach bedeckt 13, in Wittlich auch nur 13 Grad bei bewölktem Himmel. Die Aussichten von Stefan Bender.
16: Vom Atlantik strömt kühle Luft zu uns und unser Sommer kommt momentan nicht so richtig in Schwung. Zwischen Bockenheim und Wörth oder auch in Lamprecht zum Beispiel ziehen am Nachmittag einige Schauerwolken durch. Vereinzelt sind Gewitter möglich und die Sonne scheint nur zeitweise. Je nach Höhenlage werden dabei 15 bis 19 Grad erreicht. Morgen ändert sich an den Temperaturen nicht viel. Hier und da fällt noch Regen, aber zwischendrin wird es ein bisschen sonniger und zum Wochenende wird das Ganze auch wieder wärmer.
15: Danke, Stefan.
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15: Gerade erst hat sie ihren 75. Geburtstag gefeiert. Bonnie Tyler, die Frau mit der blonden Mähne und der Reibeisenstimme. Wie sie durch puren Zufall in einem Rugby-Club in ihre Karriere startete, können Sie gern nachlesen auf swr4.de. Und einen Hit von Bonnie hören Sie jetzt.
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Spielen Sie eigentlich Lotto? Ich glaube, gerade wird sich das mal richtig lohnen, so einen Schein anzukreuzen. Der Jackpot steht bei 50 Millionen Euro. So viel wie noch nie. Also 50 Millionen Euro, dafür könnten Sie 2 ganze Freibäder bauen. Mit allem drum und dran. Oder, auch eine feine Sache, das sind fast 6 Millionen Spaghetti-Eis. Also wenn ich gewinne, dann fahre ich los und verteile Spaghetti-Eis. Im ganzen Südwesten, bis ich nicht mehr kann.

0: Peter Sarstedt und Where Do You Go To Find Lovely hier in SWR4. Vorsicht bitte auf der A61 Mönchengladbach Richtung Koblenz, im Kreuz Koblenz auf der Überleitung zur A48 Richtung Dernbach. Da aufpassen, da hat sich ein Unfall ereignet.
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0: Es ist 13.30 Uhr.
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2: Aus dem Studio Mannheim-Ludwigshafen mit Sebastian Barth. Guten Tag. Im Domgarten von Speyer müssen alte Bäume gefällt werden. Ein Ludwigshafener Autofahrer verliert nach rücksichtslosem Fahren Auto und Führerschein. Und das Wetter, Wolken und zeitweise Regen bei maximal 18 Grad. Im Domgarten in Speyer sind einige Bäume krank und müssen gefällt werden. Zu dem Ergebnis kommen Baumkontrolleure der Stadt Speyer. Mehr dazu von SWR-Reporterin Nancy Lau.
3: Nach Angaben der Stadt Speyer müssen noch in diesem Jahr im oberen Domgarten eine Buche und eine Rosskastanie gefällt werden. Die Buche leide unter Hainbuchenkrebs und sterbe deshalb rasch ab. Sie steht in der Nähe der Dominfo und soll wahrscheinlich noch im Herbst gefällt werden. Und auch der 150 Jahre alten Rosskastanie geht es überhaupt nicht gut. Sie sei von Pilzen befallen. Der städtische Baumkontrolleur Christian Schwöbel sagte, dass sie an manchen Stellen hohl sei und drohe umzustürzen. Die Platanen rund um den Ölberg sind auch von Pilzen befallen und diese 200 Jahre alten Bäume versucht die Stadt noch zu retten. Falls das nicht gelingt und sie gefällt werden müssen, seien Neupflanzungen geplant. Die Stadt Speyer kontrolliert ähnlich wie im Domgarten regelmäßig ihren Baumbestand.
2: Die Polizei hat in der Nacht in Frankenthal das Auto und den Führerschein eines 19-Jährigen einkassiert. Laut Polizei hatte eine Streife in Zivil den jungen Mann dabei beobachtet, wie er immer wieder im Stadtgebiet den Motor seines Autos aufheulen ließ. Sie folgten dem jungen Mann, der auch immer wieder deutlich zu schnell fuhr. Der 19-Jährige aus Ludwigshafen war schon einmal mit diesem Fahrverhalten aufgefallen. Staatsanwaltschaft und Polizei stuften seine jüngste Aktion als illegales Fahrzeugrennen gegen sich selbst ein und sein Auto und sein Führerschein sind erstmal weg. Der Pizzabäcker Lorenzo Parotta aus Ludwigshafen tritt heute bei der Pizza-Weltmeisterschaft in Neapel an. Parotta hat einen Foodtruck und ist bereits deutscher Meister im Pizzabacken. In Neapel wollen mehr als 600 Pizzabäckerinnen und Bäcker aus der ganzen Welt den Weltmeistertitel holen. Trotz der großen Konkurrenz bleibt Lorenzo Parotta sehr entspannt. Nervosität kenne er nicht.
4: Ich habe einen Plan vor meinen Augen. Ich weiß, was ich machen muss. Egal, wie es kommt. Nervosität ist bei mir so Sache, die spielt keine Rolle, sondern eher so, dass ich Lust habe, dass ich Angst hätte zu versagen, so dass es gar nicht in meinen Kopf drin. Das kann ich sehr gut aushalten.
2: Die Entscheidung, wer als neuer Pizza-Weltmeister in Neapel gekürt wird, fällt heute Abend.
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2: Es ist dicht bewölkt, die Sonne scheint nur selten. Zum Nachmittag regnet es immer öfter, teils auch heftig. Aktuelle Temperaturen Bad Dürkheim 15, Frankenthal 16 und Kandel 18 Grad. In der Nacht lockert es teils auf, aber örtlich kann es noch regnen. Die Tiefstwerte liegen dann zwischen 9 und 7 Grad. Morgen regnet es zunächst noch, später wird es überwiegend trocken, bei maximal 17 bis 20 Grad.
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5: Um 13.33 Uhr Vorsicht auf der A5 Frankfurt Richtung Karlsruhe. In Höhe Kreuz-Heidelberg liegt ein Plastikteil auf dem linken und dem mittleren Fahrstreifen. Vorsicht auf der A65 Landau Richtung Karlsruhe. Zwischen Kandel Süd und Wörth-Dorschberg steht ein defekter LKW auf der rechten Spur und dem Standstreifen. Vorsicht auf der A8 Karlsruhe Richtung Stuttgart in Höhe Heimsheim. Da gibt es eine ungesicherte Unfallstelle und hier liegen Fahrzeugteile auf der Fahrbahn. Vorsicht auf der A61 Mönchengladbach Richtung Koblenz. Im Kreuz Koblenz auf der Überleitung zur A48 Richtung Dernbach ein Unfall. A6 Heilbronn Richtung Mannheim. Zwischen Sinsheim und Wiesloch-Rauenberg steht ein defekter LKW auf dem Standstreifen. Die rechte Spur ist gesperrt. 4 Kilometer Stauverzögerung, eine Viertelstunde. A8 Karlsruhe Richtung Stuttgart. Zwischen Pforzheim-West und Pforzheim-Ost. Baustelle, 7 Kilometer Stau. Verzögerung etwa 25 Minuten. In der Gegenrichtung ab Heimsheim eine Viertelstunde plus. B3 in Freiburg, Habsburger Straße zwischen Komturplatz und Buchenstraße. 2 Kilometer Stau, 10 Minuten dauert's länger. Im Kreis Biberach, Kreis Ravensburg ist die Strecke zwischen dem Abzweig nach Ellwangen und Dietmanns wegen einer Unfallaufnahme gesperrt. Und noch die Schweiz, A1, A3, Bern Richtung St. Gallen. Zwischen Dietikon und Zürich-Seebach, Baustelle, 10 Kilometer Stauverzögerung, etwa 40 Minuten. Alle Verkehrsinfos gibt es jederzeit auf swr4.de und da kommt noch eine hinterher. In Öffingen ist die Dieselstraße in Höhe Ortsmitte wegen eines Brandes gesperrt. Wer sich auskennt, sollte dieses Gebiet meiden.
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5: Hallo, schönen guten Tag. Gleich wird's lecker hier. Unser SR4-Koch Jörg Ilzhöfer stellt uns sein neuestes Rezept vor. Es gibt Hähnchen und zwar klassisch als Backhändel. Gleich hier nach drei Hits.
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1: Urlaubsküche ist das Motto heute von Jörg SWR. Von SWR 4 Koch Jörg Ilzhöfer. Er nimmt uns mit in sein Lieblingsland nach Österreich. Und ein Gericht, das er da immer wieder bestellt hat und uns erzählt, ist Backhändel. Bei einem Besuch in Wien hat Jörg ein besonderes Rezept für sich entdeckt, das er heute mit uns teilt.
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2: Für unser Backhändel, wir nehmen Hähnchenbrust. Das hat den Grund, es gart gleichmäßiger durch. Wir haben etwas Ei, und zwar Vollei. Das schlagen wir mit der Gabel nur an. Das Ei darf noch so ein bisschen schlierig sein, sagen wir dazu. Und da hinein etwas geschlagene Sahne und Dijon-Senf. Wir geben jetzt hier auch schon etwas Zitronenabrieb noch hinein und auch leicht unterarbeiten.
0: Die Zubereitung.
2: Wir nehmen unsere Geflügelstückchen, die salz ich jetzt. Und dann habe ich eine kleine Panierstraße, heißt es. Wir gehen also zuerst ins Mehl. Und jetzt sieht man schon den Vorteil des doppelgriffigen Mehles. Das saugt sich nicht so sehr fest, weil es gröber ist und deshalb nicht so schnell Verbindung mit der Feuchtigkeit des Fleisches eingeht. Dann gehen wir in unser Ei hinein und in das grobe Paniermehl. Und dann kommt es gleich in das heiße Öl, heiße Fett oder Butterschmalz hinein.
0: Der besondere Trick.
2: Doppelgriffiges Mehl ist ein ganz klassisches 405er Weißmehl, was einige Stufen vor der Endherstellung des Mehles entnommen wurde. Es wurde also nicht so fein gemahlen, wie wir unser normales 405er Backmehl kennen. Es ist doppelt so griffig, doppelt so grob. Es heißt auch Wiener Grieser. Im Supermarkt erkennen Sie das unter dem Namen Instantmehl.
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2: Außen kross, innen saftig und vor allen Dingen ein besonderes Geschmackserlebnis deshalb, weil wir in die Panade, sprich ins Ei, einen Senf gegeben haben. Dijon-Senf bei uns heute. Und dann noch das gemeinsam in der Verbindung mit dem knusprigen Panierbrot. Das gemeinsam ist das absolute Geschmackserlebnis. Mega lecker, macht Spaß, Freunde, Sonne, alles perfekt.
1: Danke, Jörg.
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Days und How Long hier in SWR 4. Eben hat sich Emma kurz gemeldet über swr4.de und Emma meint, für den Fall, dass ich tatsächlich Lotto spielen sollte diese Woche und den 50-Millionen-Jackpot klar mache und dann die Sache mit dem Spaghetti-Eis durchziehe, Emma möchte nur schon mal ihre Portion Spaghetti-Eis sichern. Alles klar, Emma, komm mal drauf zurück. Sollte das je klappen mit Millionen gewinnen? Was ich nicht glaube, weil ich gebe dem Schicksal keine Chance, weil ich nicht wirklich Lotto spiele. Nun gut, vielleicht mal einfach von den Vorsätzen abweichen. So, hier in SWR 4 machen wir gleich weiter. Aus Kaiserslautern, aus dem Pop-Up-Studio, meldet sich Matthias Medtner, begleitet Sie durch den Nachmittag. Mein Name ist Sabine Gronau. Schönen Tag noch. Tschüss.

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9: 14 Uhr im Studio Ilka Staroste. In Deutschland soll der Glasfaserausbau vereinfacht werden. Das Bistum Mainz stellt alte Kirchenbücher online. Das Wetter in Rheinland-Pfalz. Wolken und zeitweise Regen bei 14 bis 19 Grad. Die Bundesregierung will das Glasfasernetz für schnelles Internet in Deutschland ausbauen. Dafür hat das Kabinett ein entsprechendes Gesetz von Digitalminister Wildberger auf den Weg gebracht. Vor allem Bürokratie soll dadurch abgebaut werden. Aus Berlin berichtet Jan-Frederik Willems.
10: Sein Gesetzentwurf dazu sieht zum Beispiel vor, dass einfacher als bisher nicht nur das Mehrfamilienhaus, sondern auch die einzelnen Wohnungen darin angeschlossen werden können. Genau diese letzten Meter des Ausbaus blockieren Eigentümer nämlich oft aus Kostengründen. Auch beim Ausbau in ländlichen Gebieten sollen Genehmigungsverfahren vereinfacht werden. Telekommunikationsunternehmen sollen so schneller ausbauen können und jährlich rund 20 Millionen Euro sparen. Die Behörden sollen nochmal knapp 8 Millionen Euro an Bürokratiekosten einsparen. Glasfaser ist die Zukunft des Internetanschlusses. Hierzulande sind es Stand 2025 nur knapp 14%. Damit gehört Deutschland in Europa zu den Schlusslichtern bei der Glasfasernutzung. Hier hängen die meisten Haushalte noch am Kupferkabel.
9: Der Bund will außerdem die Luftfahrt fördern. Das Kabinett hat eine entsprechende Strategie verabschiedet. Ziel ist es demnach, Deutschland als führende und wettbewerbsfähige Luftfahrtnation zu etablieren. Irans Außenminister Araghchi hat die US-Angriffe auf sein Land als eklatanten Verstoß gegen die UN-Charta verurteilt. Die USA erklärten, sie hätten damit auf den Abschuss eines US-Militärhubschraubers reagiert. Nahost-Korrespondentin Phyllis Kükrikol.
11: Das Regime in Teheran wirft den USA vor, den Absturz des US-Militärhubschraubers als Vorwand für weitere Angriffe auf den Iran zu nutzen. Teheran widerspricht der Darstellung Washingtons, wonach der Patrouillenhelikopter abgeschossen worden sei, und spricht stattdessen von einem Unfall. Der Sprecher des iranischen Außenministeriums Barghei beschuldigt die USA, mit den wiederholten Angriffen den diplomatischen Verhandlungsprozess zu gefährden. Er betonte, dass sein Land die Lage neu bewerten müsse, da diplomatische Fortschritte ein Mindestmaß an Stabilität erforderten.
9: Das Theater Koblenz wird nach der Sanierung später als geplant wieder eröffnet. Ursprünglich sollte es nach dieser Sommerpause wieder erste Vorstellungen im Theater geben. Jetzt ist die erste Premiere im Großen Haus für Februar geplant. Der Grund ist laut Angaben des Theaters, dass während der Sanierung erhebliche Schäden an der historischen Bausubstanz festgestellt wurden. Der Zweckverband für den öffentlichen Personennahverkehr im Norden von Rheinland-Pfalz möchte die Qualität bei den Regionalbahnen verbessern. Deshalb setzt er ab Mitte Juni Profitester ein. Konstantin Plecking.
12: Sie sollen auch nachts und am Wochenende Zug fahren und so herausfinden, ob alles im Zug funktioniert, ob die Fahrgäste gut informiert sind und wie sich das Personal verhält. Auch Pünktlichkeit, Störungen und der Einsatz von Ersatzbussen soll getestet werden. So soll systematisch herausgefunden werden, ob die Verkehrsunternehmen sich auch an die Verkehrsverträge halten. Die fahren nämlich im Auftrag des Zweckverbands. Und in diesen Verträgen ist laut SPN von Nord bereits festgeschrieben, wie die Qualität auszusehen hat. Der Zweckverband SPN von Nord erhofft sich von den Tests besser zu verstehen, was bislang genau schiefläuft.
9: Das katholische Bistum Mainz stellt schrittweise ältere Kirchenbücher aus seinen Pfarreien ins Internet. So könnten in mehreren Jahren rund 1.900 ältere Bände kostenlos für Recherchen genutzt werden, so das Bistum. Vorher waren die ersten 100 digitalisierten Kirchenbücher freigeschaltet worden, mit teils mehrere hundert Jahre alten Einträgen zu Taufen, Heiraten und Sterbefällen. Die Kirchenbücher sind meist die einzige Quelle zu solchen Ereignissen, bevor sie Ende des 19. 19. Jahrhunderts standesamtlich erfasst wurden. Die Zeit, es ist gleich 14.04 Uhr.
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3: Wir starten auf der A6 Heilbronn Richtung Mannheim. Zwischen Sinsheim und Wiesloch-Rauenberg defekte LKW, rechte Spur ist gesperrt, 7 Kilometer stockender Verkehr. A8 Karlsruhe Richtung Stuttgart in Höhe Heimsheim, ein Unfall mit Fahrzeugteilen auf der Fahrbahn. Ab Pforzheim Süd 4 Kilometer Stauverzögerung, bis zu 30 Minuten. Davor im Baustellenbereich nochmal 7 Kilometer stockend. Ansonsten Ihnen, wo auch immer Sie unterwegs sind, wünschen wir eine gute und sichere Fahrt. 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
3: Wir haben aktuelle Temperaturen und kommen auf 13 Grad in Friedrichshafen, 14 Grad sind es in Calw, 15 Grad in Trier und 16 Grad in Grünstadt. Mehr zum Wetter jetzt in Ihrer Region von Gernot Schütz.
6: Heute überwiegen Wolken und immer wieder fällt teils schauerartig verstärkter Regen. Örtlich sind kurze Gewitter dabei. Wolkenlücken sind selten. In der Nacht kühlt es ab auf 9 bis 7 Grad. Die Schauer lassen zwar nach und die Wolken lockern auf, ganz trocken wird es jedoch nicht. Auch morgen Vormittag haben wir es mit weiteren Schauern zu tun. Im Laufe des Nachmittags wird es trocken. Gegen Abend ziehen jedoch neue Wolken auf. Im mäßigen und böigen Westwind steigen die Temperaturen auf 17 Grad auf der Hart und bis 20 Grad am Speyerbach. Der Freitag wird regnerisch, später allmählich trocken und bis 21 Grad. Und der Samstag wird insgesamt freundlicher und wärmer.
3: Dankeschön, Gernot.
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3: Und mit der Frage, was ist der Unterschied zwischen dem Wetter in Kaiserslautern und der Stimmung im SWR Pop-Up-Studio in Kaiserslautern? Ganz einfach, das Wetter ist heute wechselhaft. Gerade regnet es wieder. Die Stimmung hier bei uns, die ist aber stabil gut, um nicht zu sagen, sie ist genial. Sie können uns gerne besuchen, kommen und uns über die Schulter schauen. Wir machen SWR 4 Live-Radio bis 18 Uhr und wir backen gleich hier im Radio Pizza mit einem Teilnehmer der Weltmeisterschaft der Pizzabäcker. Kommt aus Ludwigshafen, heute ist er am Start. Ob er aufgeregt ist, erzählt er uns gleich nach 3 Hits.
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0: SWR 4 spielt die Kings Waterloo Sunset. Wir gehen schnell auf die Straße. Vorsichtig fahren bitte auf der A5 Basel Richtung Karlsruhe. In der Ausfahrt Riegel, defektes Fahrzeug. Und Vorsicht auch auf der A7 Ulm Richtung Würzburg. Zwischen Marktbreit und Kitzingen eine ungesicherte Unfallstelle. Bitte vorsichtig fahren. Alle, die gerade hungrig sind, ja, ihr müsst jetzt ganz, ganz stark sein, denn wir reden jetzt über Pizza hier bei SWR 4. In Neapel läuft nämlich zurzeit die Pizza-Weltmeisterschaft. Und heute ist Lorenzo Parotta aus Ludwigshafen dran. Deutscher Meister im Pizzabacken ist er schon. Jetzt will er natürlich auch Weltmeister werden. Und bis heute Abend sollen über 600 Pizzabäckerinnen und Bäcker aus aller Welt antreten. Und Lorenzo Parotta, der ist sehr entspannt.
1: Also ich habe wirklich dieses Aufregungsthema so gut wie gar nicht in mir. Ich habe einen Plan vor meinen Augen. Ich weiß, was ich machen muss. Egal wie es kommt, Nervosität ist bei mir so eine Sache, die spielt keine Rolle. Sondern eher so, dass ich Lust habe und dass ich Angst hätte zu versagen, so, das ist gar nicht in meinem Kopf drin. Das kann ich sehr gut aushalten.
0: Also Hut ab, kann man da nur sagen, dass Lorenzo Parotta so locker bleibt, obwohl in Neapel heute wirklich auch harte Bedingungen sind. 27 Grad und 67% Luftfeuchtigkeit am Pizzaofen. Dafür muss der Pizzateig auch extra angepasst werden.
1: Also ich habe einen Teig, mit dem ich eine Pizza Contemporanea, was so viel heißt wie moderne neapolitanische Pizza. Das ist die Pizza, die man kennt mit dem hohen luftigen Rand. Da haben wir auch einen sehr hohen Wasseranteil im Teig, was halt, sag ich mal, bei dieser Hitze hier in Neapel dafür sorgen kann, auch, dass der Teig zerläuft. Das heißt, dass der Teig instabil wird, dass man ein Loch in die Pizza bekommt.
0: Ja, den Teig, den hat unser Pizza-Champion aus Ludwigshafen gestern schon vorbereitet. Und antreten wird Lorenzo heute mit dem gleichen Pizzarezept, mit dem er auch deutscher Meister geworden ist. Achtung, mit lila Kartoffelcreme, Thunfisch-Tatar, Pinienkernen und extra für die Weltmeisterschaft mit frittiertem Wirsing und Zitronenkaviar. Lecker. Ja, und trotz Pizza-Bäcker-Stress hat Lorenzo auch noch ein paar Tipps für ihre nächste Pizzasoße.
1: Das Wichtigste hauptsächlich ist der Teig. Dem Teig einfach Zeit geben, den nächsten Tag vorher ansetzen, in den Kühlschrank stellen und am nächsten Tag einen schön fermentierten Teig nutzen. Die Zutaten auch versuchen, da das Beste zu bekommen, was man kriegt. Man sagt ja immer, die italienische Küche ist einfach. Man braucht einfach nur gute Zutaten, auch zum Beispiel im Fior di Latte. Man kriegt ja nicht so einfach im Supermarkt bei uns in Deutschland. Was man machen kann, es gibt ja den klassischen Mozzarella in der Tüte, mit der, wo in Lake ist. Einfach einen Tag vorher in Stücke schneiden, in ein Sieb ein bisschen abtropfen lassen. Und dann kann man die ganz gut nutzen am nächsten für die Pizza. Dann wässert die Pizza auch nicht durch.
0: Der nächste Pizzaabend ist also schon mal geklärt, ist damit gerettet. Und heute Abend wissen wir dann, ob Lorenzo Parotta der nächste Weltmeister im Pizzabacken ist. Viel Glück, SWR 4 drückt alle Daumen.

SWR 4 spielt Sam Cooke, Another Saturday Night, und wir schauen für Sie auf die Straße, damit Sie sicher ankommen. Vorsicht auf der A5 Karlsruhe Richtung Basel zwischen Appenweier und Offenburg. Metallteile auf der linken Spur. Bitte vorsichtig fahren. Bis hin zu den Regionalnachrichten noch ein kurzer Abstecher nach London. Electric Light Orchestra, Last Train to London.

0: Es ist 14.30 Uhr.
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2: Aus dem Studio Mannheim-Ludwigshafen mit Sebastian Bartsch. Guten Tag. Die Polizei sucht Zeugen für eine mögliche Brandstiftung auf einem Firmengelände in Bad Dürkheim. Im Domgarten von Speyer müssen alte Bäume gefällt werden. Und das Wetter: Wolken und zeitweise Regen bei maximal 18 Grad. Bei einem Brand auf einem Firmengelände in Bad Dürkheim ist laut Polizei Schaden von rund 100.000 Euro entstanden. Es brannten mehrere Trommeln mit Glasfaserkabeln sowie ein Baucontainer. Verletzt wurde niemand. Nach Angaben einer Polizeisprecherin könnte es Brandstiftung gewesen sein. Deshalb sucht die Polizei Zeugen, die unmittelbar vor Ausbruch des Feuers gestern Nachmittag um kurz vor 14 Uhr etwas beobachtet haben. Im Domgarten in Speyer sind einige Bäume krank und müssen gefällt werden. Zu diesem Ergebnis kommen Baumkontrolleure der Stadt Speyer. Mehr dazu von SWR-Reporterin Nancy Lau.
3: Nach Angaben der Stadt Speyer müssen noch in diesem Jahr im oberen Domgarten eine Buche und eine Rosskastanie gefällt werden. Die Buche leide unter Hainbuchenkrebs und sterbe deshalb rasch ab. Sie steht in der Nähe der Dominfo und soll wahrscheinlich noch im Herbst gefällt werden. Und auch der 150 Jahre alten Rosskastanie geht es überhaupt nicht gut. Sie sei von Pilzen befallen. Der städtische Baumkontrolleur Christian Schwöbel sagte, dass sie an manchen Stellen hohl sei und drohe umzustürzen. Die Platanen rund um den Ölberg sind auch von Pilzen befallen und diese 200 Jahre alten Bäume versucht die Stadt noch zu retten. Falls das nicht gelingt und sie gefällt werden müssen, seien Neupflanzungen geplant. Die Stadt Speyer kontrolliert ähnlich wie im Domgarten regelmäßig ihren Baumbestand.
2: Bei einem Zusammenstoß zwischen einem Radfahrer und einer jungen E-Scooter-Fahrerin in Böhl-Iggelheim wurden beide schwer verletzt. Wie die Polizei mitteilt, waren die beiden gestern Nachmittag auf einem Feldweg zwischen den Ortsteilen Böhl und Iggelheim kollidiert. Warum ist unklar. Die E-Scooter-Fahrerin erlitt Rückenverletzungen. Der Fahrradfahrer trug keinen Helm und wurde am Kopf verletzt. Beide kamen in ein Krankenhaus. Die Polizei hat in der Nacht in Frankenthal das Auto und den Führerschein eines 19-Jährigen kassiert. Laut Polizei hat eine Streife in Zivil den jungen Mann dabei beobachtet, wie er immer wieder im Stadtgebiet Frankenthal den Motor seines Autos aufheulen ließ. Sie folgten dem jungen Fahrer, der auch immer wieder deutlich zu schnell fuhr. Der 19-Jährige aus Ludwigshafen war schon einmal mit diesem Fahrverhalten aufgefallen. Staatsanwaltschaft und Polizei stuften seine jüngste Aktion als illegales Fahrzeugrennen gegen sich selbst ein. Und sein Auto und sein Führerschein sind erstmal weg.
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2: Es ist dicht bewölkt, die Sonne scheint nur selten. Zum Nachmittag regnet es immer öfter, teils auch heftig. Aktuelle Temperaturen: Edenkoben und Frankenthal 16, Schifferstadt und Landau 17 Grad. Morgen regnet es zunächst noch, später wird es überwiegend trocken bei maximal 20 Grad.
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0: Vorsicht, auf der A5 Basel Richtung Karlsruhe zwischen Lahr und Offenburg, ungesicherte Unfallstelle auf dem Verzögerungsstreifen. Vorsicht auf der A5 Karlsruhe Richtung Basel zwischen Rastatt Nord und Rastatt Süd. Ein Spanngurt liegt dort auf dem rechten und dem mittleren Fahrstreifen. Vorsicht auf der A5 Karlsruhe Richtung Basel zwischen Appenweier und Offenburg, Metallteile auf der linken Spur. Und Vorsicht auf der A7 Ulm Richtung Würzburg zwischen Markbreit und Kitzingen, ungesicherte Unfallstelle. A3 Frankfurt Richtung Würzburg zwischen Frankfurt Süd und Obertshausen, 2 Kilometer stockend. A6 Heilbronn Richtung Mannheim. Zwischen Sinsheim und Wiesloch-Auenberg defekter LKW, rechte Spur gesperrt, 7 Kilometer stockend. Eine Viertelstunde dauert's länger. A8 Karlsruhe Richtung Stuttgart zwischen Pforzheim Süd und Heimsheim. Unfall, die linke und mittlere Spur sind gesperrt. 40 Minuten dauert's länger, 5 Kilometer Stau. A81 Singen Richtung Stuttgart zwischen Böblingen-Hulb und Sindelfingen-Ost, 4 Kilometer Stau, 15 Minuten plus. B3 in Freiburg, Habsburger Straße bis Zähringer Straße zwischen Burgunderstraße und Lameistraße, 2 Kilometer Stau und 20 Minuten, die es länger dauert. Dann haben wir die B31 Friedrichshafen Richtung Stockach zwischen dem Abzweig nach Deisendorf und dem Abzweig nach Überlingen, 2 Kilometer Stau, 10 Minuten plus. Und in Öffingen ist die Dieselstraße in Höhe Ortsmitte wegen eines Brandes aktuell gesperrt. Wer sich auskennt, sollte das Gebiet meiden. 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
0: Tja, und es ist fast schon herbstlich, das Wetter gerade über Kaiserslautern. Es weht ein Wind, es ist ziemlich frisch, ab und zu ein kleiner Regenschauer. Macht aber überhaupt nichts, denn Sie können sich jederzeit unterstellen. Bei uns im Pop-Up-Studio am Schillerplatz in Kaiserslautern. Hier bleiben Sie auf jeden Fall trocken und werden bestens unterhalten. Kommen Sie gerne vorbei.
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0: Hier ist SWR4 Rheinland-Pfalz am Mittwoch und als Kind, da habe ich immer, wenn es frische Kirschen gab, mir so ein Pärchen Kirschen an die Ohren gehängt. Eins rechts, eins links. Ja, kennen Sie wahrscheinlich, oder? Und die Wetterreporterin der SWR Landesschau, Ulrike Hellwig, die kann das heute auch machen, denn sie ist bei der Kirschernte bei Mülheim-Kärlich unterwegs. Seit einer Woche wird da schon geerntet und Uli, baumeln die Kirschen bei dir an beiden Ohren?
1: Nee, so großzügig war ich nicht. Ich habe die gleich in den Mund flutschen lassen.
0: Ach so.
1: Und genossen. Also aber natürlich mit Erlaubnis des Bauern.
0: Ich oute mich jetzt mal als Kirschlaie, absoluter Laie. Sind das jetzt die ersten Kirschen Süßkirschen oder Sauerkirschen?
1: Nee, das sind Süßkirschen und es ist insgesamt schon die dritte Sorte, die mein Gesprächspartner erntet. Die ersten zwei sind jetzt aber nicht so von der Beschaffenheit, dass sie für den großen Markt geeignet sind. Die wurden nur so ab Hof verkauft. Und jetzt mit der Sorte Samba beginnt quasi die Ernte für die großen Märkte.
0: Passt das Wetter denn für die Kirsche?
1: Ja, also heute hat es ein bisschen genieselt. Das ist an und für sich nicht so schön. Regen ist ja grundsätzlich gut für Obst und Gemüse. Aber wenn es jetzt lange nieseln würde oder so ein längerer Landregen kommen würde, dann würden die Kirschen das aufsaugen und die Gefahr wäre einfach, dass sie platzen. In dem Fall ist es tatsächlich, wenn die Früchte schon so ein bisschen ausgewachsen sind, lieber einmal ein fester Schutt und dann trocknen die Früchte wieder ab. Das ist besser für die Kirschen.
0: Und die Kirschernte, das ist ja sehr mühsam. Da gibt es ja keinen Vollernter. Das geht ja wirklich alles per Hand, oder?
1: Die werden von der Hand geerntet. Die werden ja in die Körbe verfrachtet, ganz vorsichtig. Dann werden die von Hand wieder aussortiert. Also überall, wo eine kleine Druckstelle ist oder man Würmchen entdeckt hat, dann werden die sofort aussortiert. Und das kannst du als Laie gar nicht erkennen in dieser Geschwindigkeit, in der die Profis das machen.
0: Du hast die Würmchen angesprochen. Da bin ich ja immer so ein bisschen skeptisch bei den Kirschen. Ich habe immer Angst, dass man die Würmchen mit isst. Sind viele drin dieses Jahr?
1: Also ich habe keinen einzigen gesehen. Es gibt die Kirschfruchtfliege, die hat man auch einigermaßen im Griff. Es gibt eben seit ein paar Jahren aus Asien eingeschleppt die Kirschessigfliege. Die kann es aber mit der Hitze nicht so gut. Von daher, wenn jetzt Sonne scheint und es richtig prall und heiß wäre, dann wäre das quasi Essig für die Kirschessigfliege.
0: Wir freuen uns auf die Kirschsaison 2026. Wie die ausfällt, das hat heute schon mal Ulrike Hellwig nachgeschaut, die Wetterreporterin der SWR Landesschau. Bilder sehen Sie dann heute Abend im SWR in der Landesschau im Wetter.

Die schönsten Oldies der 60er und 70er gibt's hier bei SWR4 natürlich auch an diesem Mittwochnachmittag. Chic, I Want Your Love aus dem Jahr 1978. Wir gehen für Sie schnell auf die Straße. Vorsichtig fahren bitte auf der A3 Frankfurt Richtung Würzburg zwischen Rohrbrunn und Marktheidenfeld. Ungesicherte Unfallstelle. Dann Vorsicht auf der A61 Koblenz Richtung Mönchengladbach. Zwischen Pleit und Gruft, da liegen Fahrzeugteile auf der linken Spur. Und noch eine Meldung haben wir. Vorsicht auf der A81 Stuttgart Richtung Heilbronn. Zwischen Ludwigsburg Nord und Pleitelsheim. Gefahr durch Reifenteile auf dem rechten und dem mittleren Fahrstreifen. Auch hier bitte vorsichtig unterwegs sein. Hier ist Procol Harum bei SWR 4.

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12: 15 Uhr im Studio Ines Kunze. PFAS gilt jetzt als unzerstörbar. Bundesweit gibt es Proteste gegen Kürzungen im Gesundheitssystem. Das Wetter in Rheinland-Pfalz, Wolken und zeitweise Regen bei 14 bis 19 Grad. Die sogenannten Ewigkeitschemikalien sind offenbar noch gefährlicher als vermutet. Die EU-Chemikalienbehörde stufte einen PFAS-Stoff jetzt als unzerstörbar und schädlich für die menschliche Fortpflanzung ein. Aus Brüssel Andreas Meyer-Feist.
13: Untersucht wurde die Ewigkeitschemikalie TFA. Sie kommt als Abbauprodukt in Pestiziden und Kühlmitteln vor. Nach EU-Angaben kann sie die Fruchtbarkeit verringern, das Kind im Mutterleib schädigen und Schilddrüse und Leber beeinträchtigen. Weil sich der Stoff schnell in Wasser auflöst, kommt er auch leicht ins Trinkwasser. Der Stoff kann auch noch nicht aus dem Abwasser gefiltert werden. Die Einstufung der EU-Behörde könnte die aktuelle Verbotsdebatte rund um die PFAS-Substanzen beeinflussen, zu der auch dieser Stoff gehört. Die EU-Kommission arbeitet an einem umfassenden Verbot.
12: Rüstungsprojekte in der EU sollen deutlich schneller genehmigt werden. Darauf haben sich Vertreter des EU-Parlaments und der Mitgliedstaaten geeinigt. Demnach sollen Genehmigungsverfahren für Verteidigungsprojekte maximal 102 Arbeitstage dauern. Gibt es bis dahin keine Entscheidung, gilt das Projekt als angenommen. Die Neuregelung ist Teil eines Pakets, das den Verwaltungsaufwand für die Verteidigungsindustrie reduzieren soll. Über die nun getroffene Einigung müssen der Rat der Mitgliedstaaten und das Europaparlament noch abstimmen. Mercedes-Benz steigt offenbar in die Drohnenabwehr ein. Die Financial Times berichtet, der Autokonzern und die Münchner Titan Technologies wollten heute eine Art Vorvertrag unterzeichnen. Die beiden Unternehmen haben das dem SWR noch nicht bestätigt. Dem Bericht zufolge soll Mercedes dabei künftig die Fahrzeuge für ein mobiles System zur Abwehr von Drohnen liefern. Das Bundeskabinett hat eine Änderung im Telekommunikationsgesetz verabschiedet. Damit soll der Glasfaserausbau in Deutschland schneller vorankommen. Vorgesehen ist, dass Investitionen und Genehmigungen dafür erleichtert werden. Rheinland-Pfälzische Kliniken beteiligen sich an einer Petition katholischer Krankenhäuser an den Bundestag, zum Beispiel die Krankenhäuser in Trier, Bitburg und Prüm. Die Petition richtet sich gegen das Gesetz, das die Beiträge der gesetzlichen Krankenkassen stabil halten soll. In dieser Woche ist die erste Lesung im Bundestag. Nicole Mertes.
14: Die Krankenhäuser sehen sich durch die Gesetzespläne in ihrer Existenz bedroht. In der Petition heißt es, die Politik behandle Krankenhäuser wie Wirtschaftsunternehmen. Sie müssten aber wie die Feuerwehr Leistungen rund um die Uhr bereithalten. Vieles sei gesetzlich vorgeschrieben, etwa Qualitätsstandards und die Tariflöhne für Fachpersonal. Durch das geplante Gesetz würden die Krankenhäuser zu wenig einnehmen. Ohne ausreichend Geld für die tatsächlichen Kosten einer flächendeckenden Gesundheitsversorgung könnten Krankenhäuser ihre Leistungen nicht dauerhaft anbieten.
12: Gegen die Sparpläne im Gesundheitsbereich wird heute deutschlandweit protestiert. Viele Arztpraxen sind ganz oder teilweise geschlossen geblieben. In Rheinland-Pfalz zum Beispiel werden am Abend 15 Krankenhäuser in der Vorder- und Südpfalz rot angestrahlt. Im Stadion von Fußball-Bundesligist Mainz 05 haben mehr als 7500 Schülerinnen und Schüler aus dem ganzen Land einen neuen Lese-Weltrekord aufgestellt. Dazu lasen sie gemeinsam mit dem Jugendbuchautor Stefan Gemmel ein Gedicht in einer Laola-Welle vor. Vom Deutschen Rekordinstitut bekommt jetzt jedes Kind eine Urkunde. Organisiert wurde die Veranstaltung vom Leserattenservice aus Dieblich im Landkreis Main-Koblenz, Mainz 05 und von SWR 1 Rheinland-Pfalz. Und die Zeit, es ist 15.04 Uhr.
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15: Vorsicht auf der A81 Stuttgart Richtung Heilbronn zwischen Ludwigsburg Nord und Pleidelsheim. Gefahr durch Reifenteile auf dem rechten und dem mittleren Fahrstreifen. Vorsicht auf der A3 Frankfurt Richtung Würzburg zwischen Rohrbrunn und Markt Heidenfeld. Ungesicherte Unfallstelle. A3 Frankfurt Richtung Würzburg zwischen Frankfurt Süd und Obertshausen. Defekter Bus auf der rechten Spur. 7 Kilometer stockend. Verzögerung eine Viertelstunde. A6 Heilbronn Richtung Mannheim zwischen Sinsheim und Wiesloch-Rauenberg. Defekter LKW. Rechte Spur ist gesperrt. 5 Kilometer Stau. Auch da dauert es 15 Minuten länger. A81 Richtung Stuttgart, auch hier 15 Minuten plus zwischen Böblingen-Hulb und Sindelfingen-Ost, nämlich 4 Kilometer Stau. Und noch B3 in Freiburg, die Habsburger Straße bis Zähringer Straße, zwischen der Burgunderstraße und der Lameistraße. 2 Kilometer Stau und 20 Minuten, die es länger dauert. Kommen Sie alle gut und sicher ans Ziel. 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
15: Mit aktuellen Temperaturen, wir haben mal nachgemessen und kommen in Koblenz auf 14 Grad, in Heidelberg sind es 15, in Überlingen am Bodensee auch 15 Grad und 16 Grad gerade in Landau in der Pfalz. Und wie das Wetter weitergeht, das sagt Ihnen Gernot Schütz.
16: Heute überwiegen Wolken und immer wieder fällt teils schauerartig verstärkter Regen. Örtlich sind kurze Gewitter dabei. Wolkenlücken sind selten. In der Nacht kühlt es ab auf 9 bis 7 Grad. Die Schauer lassen zwar nach und die Wolken lockern auf, ganz trocken wird es jedoch nicht. Auch morgen Vormittag haben wir es mit weiteren Schauern zu tun. Im Laufe des Nachmittags wird es trocken. Gegen Abend ziehen jedoch neue Wolken auf. Im mäßigen und böigen Westwind steigen die Temperaturen auf 17 Grad auf der Hart und bis 20 Grad am Speyerbach. Der Freitag wird regnerisch, später allmählich trocken und bis 21 Grad. Der Samstag wird insgesamt freundlicher und wärmer.
15: Dankeschön, Gernot.
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15: Ja, sie stehen Schlange bei uns hier bei SWR 4. Die großen Künstler, die Macher von richtig guter Musik, zum Beispiel Smokey oder Phil Carmen oder die Hollies oder die Rubettes. Die Auswahl ist groß, wen soll man sich da nur rauspicken? Ich würde sagen, wir spielen einfach alle hintereinander und starten mit Smokey. Schöne Grüße aus dem SWR Pop-Up-Studio in Kaiserslautern.
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Die Rubettes Jukebox Jive, die Rubettes, ja, sie sind immer noch unterwegs. Hab grad mal geschaut, sie sind immer noch live auf der Bühne. Mitte Juli haben sie das nächste Konzert. Vorsicht auf der B14 bitte und auch B311 in Tuttlingen. Im Kreuzstraßentunnel, da steht ein defektes Fahrzeug. Und Vorsicht auch im Kreis Konstanz. Zwischen Rielasingen und der Ziegelei in beiden Richtungen ein umgestürzter Baum. Bitte vorsichtig fahren. So, es gibt ja so Lieder, die immer zu bestimmten Anlässen gespielt werden. Wie das hier von Dionne Warwick, That's What Friends Are For. Das Lied über die große Bedeutung von echter Freundschaft, ja, ist ein echter Dauerbrenner, beispielsweise bei runden Geburtstagen, geht aber natürlich auch an einem ganz normalen Mittwochnachmittag und geht natürlich auch ins Herz. Hier ist SWR 4 aus Kaiserslautern mit Dionne Warwick. 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

0: Es ist 15.30 Uhr.
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2: Aus dem Studio Mannheim-Ludwigshafen mit Sebastian Barth. Guten Tag. Ein Passagierflugzeug hat knapp 50 Tonnen Kerosin über der Pfalz abgelassen. Die Polizei sucht Zeugen für eine mögliche Brandstiftung auf einem Firmengelände in Bad Dürkheim. Und das Wetter: Wolken, zeitweise Regen bei maximal 18 Grad. Über der Pfalz hat ein Flugzeug knapp 50 Tonnen Kerosin abgelassen. Eine Passagiermaschine der Lufthansa hatte gestern Probleme mit der Flugzeugelektrik. SWR-Reporterin Christina Fleischhandel, über welche Gebiete ist das Flugzeug denn geflogen?
3: Im Internet kann man sehen, dass das Flugzeug nahe Bad Dürkheim eine Kurve geflogen ist, vorbei an Eisenberg und über Imsbach im Donnersbergkreis, dann über Lauterecken im Kreis Kusel und in Richtung Saarland. Dann ging es wieder zurück nach Rheinland-Pfalz über den Pfälzerwald südlich von Trippstadt. Eine Sprecherin der deutschen Flugsicherung hat bestätigt, dass das Flugzeug in Frankfurt gestartet war mit dem Ziel Chicago. Der Pilot meldete dann einen elektrischen Ausfall. Was genau das Problem war, ist nicht bekannt. Er ließ das Kerosin dann ab, weil die Maschine noch zu schwer für eine Landung war, und flog dann wieder zurück nach Frankfurt.
2: Beim Ablassen von Kerosin über der Pfalz gibt es regelmäßig Kritik. Bei einem Brand auf einem Firmengelände in Bad Dürkheim ist laut Polizei Schaden von rund 100.000 Euro entstanden. Es brannten mehrere Trommeln mit Glasfaserkabeln sowie ein Baucontainer. Verletzt wurde niemand. Nach Angaben einer Polizeisprecherin könnte es Brandstiftung gewesen sein. Deshalb sucht die Polizei Zeugen, die unmittelbar vor Ausbruch des Feuers gestern Nachmittag um kurz vor 14 Uhr etwas beobachtet haben. Im Domgarten in Speyer sind einige Bäume krank und müssen gefällt werden. Zu dem Ergebnis kommen Baumkontrolleure der Stadt Speyer. Mehr dazu von SWR-Reporterin Nancy Lau.
4: Nach Angaben der Stadt Speyer müssen noch in diesem Jahr im oberen Domgarten eine Buche und eine Rosskastanie gefällt werden. Die Buche leide unter Hainbuchenkrebs und sterbe deshalb rasch ab. Sie steht in der Nähe der Dominfo und soll wahrscheinlich noch im Herbst gefällt werden. Und auch der 150 Jahre alten Rosskastanie geht es überhaupt nicht gut. Sie sei von Pilzen befallen. Der städtische Baumkontrolleur Christian Schwöbel sagte, dass sie an manchen Stellen hohl sei und drohe umzustürzen. Die Platanen rund um den Ölberg sind auch von Pilzen befallen und diese 200 Jahre alten Bäume versucht die Stadt noch zu retten. Falls das nicht gelingt und sie gefällt werden müssen, seien Neupflanzungen geplant. Die Stadt Speyer kontrolliert ähnlich wie im Domgarten regelmäßig ihren Baumbestand.
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2: Es ist dicht bewölkt, die Sonne scheint selten, es regnet immer öfter, teils auch heftig. Aktuelle Temperaturen: Annweiler 13, Lambrecht 14, Mutterstadt 16 und Ludwigshafen 17 Grad. Morgen regnet es zunächst noch, später wird es überwiegend trocken, bei maximal 17 bis 20 Grad.
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0: Um 3:35 Vorsicht auf der A5 Karlsruhe Richtung Basel zwischen Freiburg-Mitte und Freiburg-Süd. Da liegen mehrere Holzlatten auf der Fahrbahn. Vorsicht auf der A81 Heilbronn Richtung Würzburg zwischen Osterburgen und Boxberg. Ein Spanngurt auf der linken Spur. A3 Frankfurt Richtung Würzburg zwischen Frankfurt-Süd und Obertshausen. Defekter Bus auf der rechten Spur. 10 Kilometer Stau. Über eine halbe Stunde dauert's länger. Dann die A3 Frankfurt Richtung Würzburg zwischen Rohrbrunn und Marktheidenfeld. Ein Unfall. Nochmal 5 Kilometer Stau und 45 Minuten, die es länger dauert. A5 Karlsruhe Richtung Frankfurt zwischen Dreikarlsruhe und Bruchsal, 5 Kilometer Stauverzögerung, 20 Minuten. A6 Heilbronn Richtung Mannheim zwischen Sinsheim und Wiesloch-Rauenberg, defekter LKW, rechte Spur gesperrt, 5 Kilometer Stau, 15 Minuten plus. A81 Singen Richtung Stuttgart, auch da dauert es 15 Minuten länger, zwischen Böblingen-Hulb und Sindelfingen-Ost, 5 Kilometer Stau. Und noch auf die B3 in Freiburg, Habsburger Straße bis Zähringer Straße, zwischen Burgunderstraße und Lameistraße 2 Kilometer Stau und 20 Minuten Verzögerung. Ihnen, wo auch immer Sie stecken, eine gute Fahrt. Kommen Sie alle gut an. 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
0: Und ich kann Ihnen aus eigener Erfahrung sagen, Stockholm ist auf jeden Fall eine Reise wert. Eine unfassbare Stadt, atemberaubend, und die Natur ringsrum, die ist auch wunderschön. Die Schären, die Seen, die kleinen Inselchen. Wenn Sie sich davon ein Bild machen möchten, haben wir eine tolle Doku entdeckt in der ARD Mediathek, die wir Ihnen gleich vorstellen nach drei Hits.
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0: SWR4 spielt die Beach Boys. Fun, fun, fun. An diesem Mittwoch um 15.43 Uhr. Vorsichtig fahren bitte A81 Würzburg Richtung Heilbronn. Zwischen Gerchsheim und Tauberbischofsheim eine ungesicherte Unfallstelle und auch hier Fahrzeugteile auf allen Fahrstreifen. Bitte gut aufpassen. Ich sag Ihnen nichts Neues, wenn ich sage, im Südwesten sind die Sommermonate die schönsten des Jahres. Und das ist genauso auch in Skandinavien. Auch da feiern die Menschen diese Jahreszeit und im hohen Norden, da ist es gerade bis jetzt spät abends immer noch hell. Und wer jetzt dort unterwegs ist, der kann also schöne, lange Urlaubstage genießen und mit etwas Glück auch schönes Wetter. Aktuell, ich habe mal geschaut, in Stockholm zum Beispiel 17 Grad, so warm wie bei uns im Südwesten auch. Stefan Link aus dem SWR4-Team hat in der ARD-Mediathek eine Doku über Stockholm im Sommer entdeckt und war begeistert vom Film und von der Stadt.
1: Und zwar schon bei den ersten Bildern, da segelt eine Familie auf einem kleinen Boot durch die Schären, also die Inseln vor Stockholm. Und alles sieht derart nach Bullerby und Pippi Langstrumpf aus, dass man am liebsten sofort dahin möchte. Erst recht, wenn man mitbekommt, dass die Leute auf den kleinen Inseln mit kostenlosen Fähren in die Stadt fahren können, wann immer sie wollen.
2: Wir haben Bekannte, die wohnen auf einer Insel näher der Stockholmer Innenstadt. Da ist es so, dass dann die Kinder morgens mit einem Motorboot abgeholt werden und zur Schule gebracht werden.
1: Ja, die haben es schon gut da oben in Schweden. Stockholm sieht im Film übrigens auch ziemlich putzig aus. Wir bekommen die Wachablösung vor dem Schloss gezeigt, bummeln durch die Altstadt und gehen ins Vasa-Museum. Da geht es nicht um Knäckebrot, sondern um ein Schiff namens Vasa, das vor ziemlich genau 400 Jahren auf seiner ersten Fahrt gesunken ist, weil es komplett falsch konstruiert war.
3: Als sie dann ungefähr 15 Minuten lang gesegelt hatten, kam eine stärkere Windböe und die Vasa stellte sich so schräg, dass die unteren Stückpforten mit den Kanonen, die haben Wasser reingelassen. Und in wenigen Minuten ist die Vasa senkrecht in die Tiefe gesunken.
1: Eieieiei, darauf braucht man erstmal was in den Bauch zur Stärkung, oder? Wie heißen noch mal gleich diese kleinen Fleischbällchen, die alle im schwedischen Möbelhaus essen?
4: Köttbullar, sagt man.
1: Und ist diese Köttbullar tatsächlich jeden Tag in Schweden?
4: So 90% Touristen.
1: Ah, also die Schweden essen die gar nicht, nur die Touris. Und was essen die Stockholmer? Hering essen die.
5: Hier ist Knoblauchhering, Senfhering mit Westerbottenkäse, Curry, Zitrone und Ingwer, Hering mit Creme fraiche, Kaviar und Schnittlauch, Meerrettich und Kapern, Gotland, das ist tomatenbasierter Hering, 4 verschiedene Zwiebelarten und das hier ist der Wodka-Limetten-Ostsee-Hering.
1: Nun spätestens jetzt fragt man sich doch, weshalb man eigentlich noch nie ein Brötchen mit einem Wodka-Limetten-Ostsee-Hering gegessen hat, oder? Und wieso man eigentlich noch nie in Stockholm war. Wenn man diese Doku gesehen hat, möchte man jedenfalls sofort los. Ganz vergessen, in ein paar Tagen feiern die Schweden ja das Midsommerfest. Vielleicht wäre das eine gute Gelegenheit. Wodka-Limetten-Ostsee-Hering gibt's dann bestimmt auch.
0: Vielleicht ein Schnäpschen danach wäre nicht schlecht. Stockholm und der Schärengarten gibt's in der ARD-Mediathek. Damit Sie die Doku auch ganz schnell finden, haben wir sie auf swr4.de verlinkt. Da müssen Sie nur draufklicken und schon sind Sie dort. 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

SWR4 spielt Godlian Dream, A Little Piece of Heaven. Und wir schauen auf die Straße. Vorsicht auf der A3 Frankfurt Richtung Köln zwischen Neustadt-Wied und Bad Honnef-Linz. Ein defekter LKW auf der mittleren Spur. Hier bitte vorsichtig fahren, wenn Sie da unterwegs sind. Supertramp ist jetzt auch unterwegs auf dem langen Weg nach Hause. Take a long way home. 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
3: 16 Uhr im Studio, Ines Kunze. Eine PFAS-Chemikalie gilt jetzt als noch gefährlicher. Deutschland soll zur führenden Luftfahrtnation werden. Das Wetter in Rheinland-Pfalz, Wolken und zeitweise Regen und Gewitter bei 14 bis 19 Grad. Die sogenannten Ewigkeitschemikalien sind offenbar noch gefährlicher als vermutet. Die EU-Chemikalienbehörde stufte einen PFAS-Stoff jetzt als unzerstörbar und schädlich für die menschliche Fortpflanzung ein. Aus Brüssel, Andreas Meyer-Feist.
4: Untersucht wurde die Ewigkeitschemikalie TFA. Sie kommt als Abbauprodukt in Pestiziden und Kühlmitteln vor. Nach EU-Angaben kann sie die Fruchtbarkeit verringern, das Kind im Mutterleib schädigen und Schilddrüse und Leber beeinträchtigen. Weil sich der Stoff schnell in Wasser auflöst, kommt er auch leicht ins Trinkwasser. Der Stoff kann auch noch nicht aus dem Abwasser gefiltert werden. Die Einstufung der EU-Behörde könnte die aktuelle Verbotsdebatte rund um die PFAS-Substanzen beeinflussen, zu der auch dieser Stoff gehört. Die EU-Kommission arbeitet an einem umfassenden Verbot.
3: Im Süden des Iran haben tausende Menschen gerade kein Trinkwasser zur Verfügung. Grund dafür sind laut iranischen Angaben die US-Angriffe der vergangenen Nacht. Dabei seien zwei Wasserspeicher getroffen worden. Das Grundwasser in der Region reiche nicht aus, um die beschädigten Speicher zu ersetzen. Die Bedingungen für die Anwohner seien bei bis zu 50 Grad Celsius extrem schwierig, berichtet das iranische Staatsfernsehen. Nachdem die Bonner Nordbrücke auf der A565 überraschend gesperrt wurde, soll ab sofort ein Lenkungskreis regeln, wie der Verkehr in der Region künftig gestaltet wird. Der Kreis setzt sich aus Vertretern des Ministeriums, der Autobahn GmbH, des Landes NRW, der Stadt Bonn und des Rhein-Sieg-Kreises zusammen. Mehr Infos von Jörg Sauerwein.
5: Das Bestmögliche für die Stadt und Region angesichts der riesigen Verkehrsprobleme herausholen, das hat sich der Lenkungskreis vorgenommen. Zum Beispiel in der Frage, wie und wo Umleitungen noch besser eingerichtet werden können. Auch das Baustellenmanagement soll besser werden. Bestehende Baustellen sollen möglichst schneller fertiggestellt und noch geplante vielleicht sogar verschoben werden, damit die Staus nicht noch schlimmer werden als jetzt schon. Erstmal aber warten alle jetzt gespannt auf das Gutachten, wie es mit der Nordbrücke weitergeht. Voraussichtlich Mitte bis Ende kommender Woche will die Autobahn GmbH die Ergebnisse der Untersuchungen vorstellen. Dann geht es auch um die Frage, ob in einem ersten Schritt zumindest Radfahrer und Fußgänger wieder über die Brücke dürfen.
3: Die Bundesregierung will Deutschland in den nächsten 15 Jahren als führende Luftfahrtnation positionieren. Dafür hat sie eine Strategie auf den Weg gebracht. Vorgesehen sind unter anderem spezielle Förderprogramme des Bundes, die auf die Entwicklung neuer Kurz- und Mittelstreckenflugzeuge ausgerichtet werden. Über der Pfalz hat ein Passagierflugzeug der Lufthansa gestern Abend 79 Tonnen Kerosin abgelassen. Die Maschine hatte Probleme mit der Elektrik und konnte deshalb nicht zu ihrem ursprünglichen Ziel fliegen. Christina Fleischandal.
6: Im Internet kann man sehen, dass das Flugzeug nahe Bad Dürkheim eine Kurve geflogen ist, vorbei an Eisenberg und über Imsbach im Donnersbergkreis, dann über Lauterecken im Kreis Kusel und in Richtung Saarland. Dann ging es wieder zurück nach Rheinland-Pfalz über den Pfälzerwald südlich von Trippstadt. Eine Sprecherin der deutschen Flugsicherung hat bestätigt, dass das Flugzeug in Frankfurt gestartet war mit dem Ziel Chicago. Der Pilot meldete dann einen elektrischen Ausfall. Was genau das Problem war, ist nicht bekannt. Er ließ das Kerosin dann ab, weil die Maschine noch zu schwer für eine Landung war und flog dann wieder zurück nach Frankfurt.
3: Deutschlandweit wird heute gegen die Sparpläne im Gesundheitsbereich protestiert. Viele Arztpraxen sind ganz oder teilweise geschlossen geblieben. In Rheinland-Pfalz zum Beispiel werden am Abend 15 Krankenhäuser in der Vorder- und Südpfalz rot angestrahlt. Und die Zeit, es ist 16.04 Uhr.
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7: Vorsicht auf der A5 Karlsruhe Richtung Basel zwischen Achern und Appenweier, ungesicherte Unfallstelle. Vorsicht auf der A3 Frankfurt Richtung Köln zwischen Neustadt-Wied und Bad Honnef-Linz, da steht ein defekter LKW auf der mittleren Spur. Und dann nochmal im genau selben Abschnitt in der Gegenrichtung ein defekter LKW auf der rechten Spur. Bitte hier auch runter vom Gas am besten. Vorsicht auf der A81 Würzburg Richtung Heilbronn zwischen Gerschheim und Tauberbischofsheim, ungesicherte Unfallstelle und Fahrzeugteile auf allen Fahrstreifen. A3 Köln Richtung Würzburg zwischen Frankfurter Kreuz und Obertshausen, defekter Bus auf der rechten Spur, 7 Kilometer stockend. A3 Frankfurt Richtung Würzburg zwischen Rohrbrunn und Marktheidenfeld, Unfall, 5 Kilometer Stau, 45 Minuten plus, viel Geduld. 20 Minuten länger dauert es auf der A5 Karlsruhe Richtung Frankfurt zwischen 3 Karlsruhe und Bruchsal, 5 Kilometer Stau. A8 Stuttgart Richtung Karlsruhe zwischen Pforzheim Süd und Pforzheim Ost, 3 Kilometer Stau plus 15 Minuten. A81 Singen Richtung Stuttgart zwischen Böblingen-Hulb und Sindelfingen-Ost, 4 Kilometer Stau plus 10 Minuten. B3 in Freiburg, die Habsburger Straße bis Zähringer Straße zwischen Burgunderstraße und Lameistraße, 2 Kilometer Stau, Verzögerung 20 Minuten. Und noch die B462 Gernsbach Richtung Rastatt zwischen Muckensturm-Kuppenheim und der A5 bei Rastatt-Nord, 2 Kilometer Stau. Kommen Sie überall gut und sicher ans Ziel. 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
7: Ja, richtig warm ist es nicht heute. 11 Grad haben wir gerade mal in Märklingen, 12 Grad sind es in Singen, 14 Grad in Bad Marienberg und immerhin mal 16 Grad in Alzey. Wie das Wetter weitergeht so Richtung Wochenende, das sagt Ihnen Gernot Schütz.
8: Heute überwiegend Wolken und immer wieder fällt teils schauerartig verstärkter Regen. Örtlich sind kurze Gewitter dabei. Wolkenlücken sind selten. In der Nacht kühlt es ab auf 9 bis 7 Grad. Die Schauer lassen zwar nach und die Wolken lockern auf, ganz trocken wird es jedoch nicht. Auch morgen Vormittag haben wir es mit weiteren Schauern zu tun. Im Laufe des Nachmittags wird es trocken. Gegen Abend ziehen jedoch neue Wolken auf. Im mäßigen und böigen Westwind steigen die Temperaturen auf 17 Grad auf der Hart und bis 20 Grad am Speyerbach. Der Freitag wird regnerisch, später allmählich trocken und bis 21 Grad. Der Samstag wird insgesamt freundlicher und wärmer.
7: Dankeschön, Gernot.
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7: Ja, und das Tolle an diesem Pop-Up-Studio ist, Sie können einfach so reinschlendern. Da braucht man kein Ticket, keinen Termin, es gibt keine Wartezeiten. Einfach kommen und schauen, wie Radio gemacht wird. SWR4 sendet noch bis 18 Uhr live vom Schillerplatz in Kaiserslautern. Und vorhin, da waren Christa und Bastian aus Mehlingen da. Das sind Oma und Enkel. Und Bastian hat heute schulfrei und geht deshalb mal mit Oma und Opa ein bisschen shoppen und eben SWR4 besuchen. Warum dieser Oma-Opa-Tag für Christa so besonders ist, das sagt sie uns gleich. In knapp 10 Minuten.
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0: Los Bravos. Black is Black und nicht schwarz, sondern grün eingefärbt ist diese Woche das Pop-Up-Studio hier am Schillerplatz in Kaiserslautern. Denn SWR 4 ist zu Gast die ganze Woche über. Immer von 14 bis 18 Uhr senden wir hier aus dem Pop-Up-Studio. Und dieses Studio war heute auch Programmpunkt beim Oma- und Opa-Tag von Bastian. Der 12-Jährige, der in Lauterecken zur Schule geht, der hat heute Studientag. Sprich, er hat schulfrei, also haben da mal eben Oma und Opa übernommen. Und Oma Christa Schäfer aus Mehlingen, die liebt solche Tage. Was sie geplant hat?
1: Eigentlich gar nichts. Wir haben geplant ins Blaue. Wir schlendern durch die Innenstadt und schauen mal, was passiert. Wir laufen dem Bastian hinterher.
0: Tja, und Bastian, der weiß auch schon ziemlich genau, was er machen will.
2: Also ich bin heute mit meinen Großeltern in der Stadt unterwegs, in Kaiserslautern hier. Also wir wollen so bisschen einkaufen und noch vielleicht was essen gehen.
0: Ja, und erstmal sollen Jeans gekauft werden. Bastian erklärt den Großeltern dann auch, was da richtig cool ist und was eben nicht. Und später gibt's dann, wenn's gut läuft, noch einen Burger. Stadtbummel sind nicht das Einzige, was die Großeltern mit den Enkeln immer so unternehmen.

0: Wir fahren Fahrrad mit ihnen sehr gerne. Koseler Land, den Clanradweg entlang. Wir suchen uns immer eine schöne Tour aus. Bis nach Meisenheim teilweise, fällt beiden Enkeln.
1: Ja, und bei schönem Sommerwetter, da gehen Oma und Opa natürlich auch mal mit den Enkeln ins Schwimmbad.
0: Wir gehen gerne in Mehlingen in das Schwimmbad, ein schönes Schwimmbad für Familien. Und dann halt mit den Enkeln nach Kusel oder Altenklan.
1: Tja, und heute wurde eben Studiotechnik und Radio zum Anfassen geboten im SWR Pop-Up-Studio Kaiserslautern. Bastian ist zufrieden und die Oma natürlich auch.
0: Ja, wir lieben das, mit unserem Enkel oder den Enkeln unterwegs zu sein.
1: Sagt die Oma Christa, unterwegs mit ihrem Enkel Bastian. Und das mit dem Shoppen, das scheint schon relativ gut zu klappen. Bastian hat schon die erste volle Plastiktüte mit unterm Arm. Läuft also. Dankeschön für den Besuch hier bei SWR 4 im Pop-Up-Studio in Kaiserslautern am Schillerplatz.

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0: Es ist 16.30 Uhr.
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2: Aus dem Studio Mannheim-Ludwigshafen mit Sebastian Barth. Guten Tag. Ein Passagierflugzeug hat knapp 50 Tonnen Kerosin über der Pfalz abgelassen. An der Wormser Synagoge stehen weitere Sanierungsarbeiten an. Und das Wetter: Wolken, zeitweise Regen bei maximal 18 Grad. Über der Pfalz hat ein Flugzeug knapp 50 Tonnen Kerosin abgelassen. Eine Passagiermaschine der Lufthansa hatte gestern Probleme mit der Flugzeugelektrik. SWR-Reporterin Christina Fleischhandel, über welche Gebiete ist das Flugzeug denn geflogen?
3: Im Internet kann man sehen, dass das Flugzeug nahe Bad Dürkheim eine Kurve geflogen ist, vorbei an Eisenberg und über Imsbach im Donnersbergkreis, dann über Lauterecken im Kreis Kusel und in Richtung Saarland. Dann ging es wieder zurück nach Rheinland-Pfalz über den Pfälzerwald südlich von Trippstadt. Eine Sprecherin der deutschen Flugsicherung hat bestätigt, dass das Flugzeug in Frankfurt gestartet war mit dem Ziel Chicago. Der Pilot meldete dann einen elektrischen Ausfall. Was genau das Problem war, ist nicht bekannt. Er ließ das Kerosin dann ab, weil die Maschine noch zu schwer für eine Landung war, und flog dann wieder zurück nach Frankfurt.
2: Nachdem das Fundament der Wormser Synagoge stabilisiert ist, stehen jetzt noch weitere Sanierungsarbeiten an. An den Fassaden und im Inneren hatten sich massive Setzungsrisse gebildet. Diese sollen nach und nach verschlossen werden, erklärt Birgit Kita, die Vorsitzende des Schumpfvereins.
4: Auch das Gewölbe hat einen Riss. Gewölberiss ganz schlecht, weil dann das ganze Gebäude eigentlich instabil wird. Also das ist die Sanierung. Dazu nehmen wir aber auch noch einen Teil der Innenausstattung. Die inneren Putzflächen müssen auch saniert werden. Wir müssen gucken, wie wir nachhaltig auch mit den Fenstern umgehen und wie wir nachhaltig auch mit der Heizung beispielsweise umgehen. Aber auch so ganz profane Dinge wie, was stellen wir uns denn eigentlich für die zukünftige Nutzung? Also was stellt sich die jüdische Gemeinde auch für die zukünftige Nutzung der Synagoge und Frauen? Vor und wie viel zusätzliche Stühle beispielsweise brauchen wir.
2: Die Wormser Synagoge gehört zu den sogenannten Schumstätten Mainz, Speyer und Worms, die im Mittelalter wichtige Zentren jüdischer Kultur waren. Die UNESCO hatte die Synagoge vor knapp 5 Jahren zum Welterbe ernannt. Bei einem Brand auf einem Firmengelände in Bad Dürkheim ist laut Polizei Schaden von rund 100.000 Euro entstanden. Es brannten mehrere Trommeln mit Glasfaserkabeln sowie ein Baucontainer. Verletzt wurde niemand. Nach Angaben einer Polizeisprecherin könnte es Brandstiftung gewesen sein. Deshalb sucht die Polizei Zeugen, die unmittelbar vor Ausbruch des Feuers gestern Nachmittag um kurz vor 14 Uhr etwas beobachtet haben.
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2: Es ist dicht bewölkt und es regnet immer wieder, teils auch heftig. Aktuelle Temperaturen: Bad Bergzabern 12, Edenkoben 13 und Bad Dürkheim 14 Grad. Morgen regnet es zunächst noch, später wird es überwiegend trocken bei maximal 17 bis 20 Grad.
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0: 3 Minuten nach 4:30, Vorsicht auf der A8 Stuttgart Richtung München zwischen Kirchheimteck Ost und Eichelberg, Metallteile auf der Fahrbahn. Vorsicht auf der B14 in Trogecker, Stuttgart Richtung Backnang zwischen Maubach und Backnang B14, eine ungesicherte Unfallstelle. A3 Frankfurt Richtung Köln zwischen Neustadt-Wied und Bad Honnef-Linz, defekter LKW auf dem rechten und mittleren Fahrstreifen. 3 Kilometer Stau, 25 Minuten dauert es länger, in der Gegenrichtung 2 Kilometer stockend. Dann die A3 Köln Richtung Frankfurt, die ist zwischen Raunheim und Mönchhof-Dreieck wegen eines Unfalls aktuell gesperrt. 3 Kilometer Stau, am besten die Strecke weiträumig umfahren. A3 nochmal Köln Richtung Würzburg, zwischen Frankfurter Kreuz und Obertshausen, defekter Bus auf der rechten Spur. 5 Kilometer Stau, 20 Minuten dauert es länger. A3 Frankfurt Richtung Würzburg zwischen Rohrbrunn und Markt Heidenfeld. Mehrere Unfälle haben sich hier ereignet. 5 Kilometer Stau, 20 Minuten plus. A643 Wiesbaden Richtung Mainz, zwischen Wiesbaden Dotzheim und Dreieck Mainz, 4 Kilometer Stau. Verzögerung 20 Minuten, in der Gegenrichtung sind es 5 Kilometer stockend. A8 München Richtung Karlsruhe zwischen Stuttgart Flughafen Messe und Kreuz Stuttgart, 5 Kilometer Stau, 20 Minuten plus. A81 Singen Richtung Stuttgart zwischen Böblingen Hulb und Sindelfingen Ost, 4 Kilometer Stau, 15 Minuten plus. A81 Würzburg Richtung Heilbronn, hier dauert es 10 Minuten länger zwischen Gerchsheim und Tauberbischofsheim, eine ungesicherte Unfallstelle und 1 Kilometer Stau. Staub. B3 in Freiburg, Habsburger Straße bis Zähringer Straße zwischen Burgunder Straße und Lameistraße, 2 Kilometer Stau, Verzögerung 20 Minuten. B42 Koblenz Richtung Bonn zwischen Urbar und Wallenda, 2 Kilometer Stau, Verzögerung 25 Minuten. Und noch die B462 Gernsbach Richtung Rastatt zwischen Muckensturm Kuppenheim und der A5 bei Rastatt Nord, 2 Kilometer Stau, Verzögerung 20 Minuten. Hui, da ist eine ganze Menge los. Viel Geduld wünschen wir, wo es stockt. Ansonsten eine gute Fahrt. 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
0: Und es ist ziemlich frisch heute in unserem Pop-Up-Studio hier in Kaiserslautern. Die Tür steht immer offen, draußen nicht allzu warm. Es ist sogar so frisch, dass meine Kollegin Iris Kruse vorhin mal ganz schnell um die Ecke geflitzt ist in eine Boutique und sich dort eine Strickjacke kaufen musste, damit sie nicht friert. Wir hoffen gleich, dass unser SWR4-Wetterexperte Gernot Schütz ein bisschen an der Temperaturschraube drehen kann, und zwar nach oben. Wir fragen ihn gleich in 10 Minuten.
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0: Ein bisschen handgemachter Rock'n'Roll, die Contours, Do You Love Me, hier ist SWR 4 am Mittwoch live aus unserem Pop-Up-Studio in Kaiserslautern. Und ich hatte es vorhin schon angesprochen, wir mussten kleidungstechnisch ein bisschen nachjustieren heute. Es ist dann doch ein bisschen frisch draußen vor der Tür, die Tür steht immer offen. Iris Kruse, meine liebe Kollegin, musste sich vorhin schon in der Boutique nebenan eine neue Strickjacke kaufen. Christian Kahn, der Kollege aus dem SWR 4-Team, sitzt mit der Softshell-Jacke hinter mir am Schreibtisch. Also, es ist ein bisschen frisch und ich frage mich, was ist da los? Gernot Schütz und unserem SWR4-Wetterstudio. Was ist da mit den Temperaturen passiert?
1: Ja, die sind ein bisschen im Keller. Das ist die sogenannte Schafskälte. Das ist eigentlich die typische Wetterlage, die jetzt um diese Zeit im Juni auftritt. Und da sind wir jetzt nicht mehr so gewohnt. Aber es geht dann auch Richtung Wochenende wieder aufwärts. Aber im Moment ist es tatsächlich frisch. Teilweise im Schnitt nur so 10 bis örtlich 18 Grad. Also viel mehr ist im Moment kaum drin. Und in der Nacht wird es natürlich noch frischer. Morgen früh sind es nur 10 bis 5. Diese Schauer und einzelnen Gewitter, also im Moment zum Beispiel nördlich von Aalen ein kräftiges Gewitter, die lassen jetzt zwar nach, aber in der Nacht wird es trotzdem nicht ganz trocken, auch wenn die Wolken hier und da ein bisschen auflockern.
0: Und es bläst auch immer so ein leichter, teilweise auch starker Wind dazu. Morgen dann auch?
1: Das geht auch morgen so weiter und morgen ist es erstmal wechselhaft mit weiteren Schauern, besonders am Morgen und am Vormittag. Das lässt dann insgesamt etwas nach, dann kommt auch mal ein bisschen die Sonne durch und dann so zum Spätnachmittag, Abend zieht es aber in Rheinland-Pfalz schon wieder zu und spätestens am Abend, vielleicht sogar schon ein bisschen früher, fängt es dann auch wieder in der Eifel und im Westerwald an zu regnen und das ist dann so ein richtiges flächendeckendes Regengebiet, was sich dann später weiter ausbreitet und vorher wird es nicht sehr viel wärmer als heute. Gerade mal 14 bis 20 Grad.
0: Aber wir wollen positiv enden. Am Ende der Woche, so Richtung Wochenende, wird es dann schon ein bisschen wärmer, oder? Nichts damit Schafskälte.
1: Am Wochenende selbst, der Freitag wird noch ziemlich verregnet, aber schon etwas wärmer. Und dann Samstag, Sonntag, da sieht es dann sommerlich aus. Am Samstag teilweise 27 Grad am südlichen Oberrhein.
0: Das wollte ich hören. Dankeschön, Gernot Schütz, und schöne Grüße ins SWR 4 Wetterstudio. Wir gehen noch ganz schnell auf die Straße. Und wir sagen hier, Vorsicht auf der B33 Richtung Konstanz zwischen Kreuz Hegau und Singen-Steißlingen. Da steht ein defekter LKW auf der rechten Spur und auf dem Standstreifen. Hier ist bei SWR 4 am Mittwoch Cat Stevens und Moon Shadow. Ihnen einen schönen Mittwoch.

Der kommt bei uns immer pünktlich, der Morning Train von China Easton. Hier ist SWR 4 aus dem Pop-Up-Studio in Kaiserslautern. Vorsichtig fahren bitte auf der B34. Singen Richtung Bodmann-Ludwigshafen zwischen Radolfzell und Güttingen. Eine ungesicherte Unfallstelle. Bis hin zu den Nachrichten noch die Gruppe Pur und das Abenteuerland hier bei SWR 4.

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5: 17 Uhr im Studio Ines Kunze. Der Ex-Betreiber des Flughafens Hahn darf gezahlte Staatshilfen behalten. Eine PFAS-Chemikalie ist noch gefährlicher als vermutet. Das Wetter in Rheinland-Pfalz, Wolken und zeitweise Regen und Gewitter bei 14 bis 19 Grad. Die ehemalige Betreibergesellschaft des Flughafens Hahn muss die Staatshilfen, die sie vom Land Rheinland-Pfalz bekommen hat, nicht zurückzahlen. Das hat das Bundesverwaltungsgericht heute in Leipzig entschieden. Es ging um rund 10 Millionen Euro. Die EU-Kommission hatte die Beihilfen des Landes 2018 genehmigt. Die Lufthansa hatte dagegen geklagt, weil sie das als wettbewerbsverzerrend ansah. Sie selbst fliegt den Flughafen Hahn nicht an. Verschiedene deutsche und europäische Gerichte hatten über eine mögliche Rückzahlung verhandelt, sind aber zu unterschiedlichen Ergebnissen gekommen. Die EU-Chemikalienbehörde hat eine sogenannte Ewigkeitschemikalie untersucht und sie als noch gefährlicher als vermutet eingeordnet. Es handelt sich um den PFAS-Stoff TFA. Dieser gilt nun als unzerstörbar und schädlich für die menschliche Fortpflanzung. TFA kommt als Abbauprodukt in Pestiziden und Kühlmitteln vor. Der Stoff kann auch noch nicht aus dem Abwasser gefiltert werden. Weil sich der Stoff schnell in Wasser auflöst, kommt er auch leicht ins Trinkwasser. Über PFAS wird immer wieder diskutiert. Die Bundesregierung lehnt ein allgemeines Verbot bisher ab, weil es bisher keine weniger schädlichen Substanzen gäbe, mit denen sich PFAS ersetzen ließe. Das Landgericht Koblenz will das Strafverfahren gegen den mutmaßlichen Mörder der amerikanischen Touristin Amy Lopez im August eröffnen. Die Staatsanwaltschaft wirft dem heute 81-Jährigen vor, die damals 24-jährige Amy Lopez im Herbst 1994 im Bereich der Festung Ehrenbreitstein getötet zu haben. Tim Seinisch.
6: Die Polizei hatte den Mann im Februar festgenommen. Im April erhob die Staatsanwaltschaft Koblenz Anklage. Sie wirft dem Mann vor, die US-Amerikanerin vor 32 Jahren vergewaltigt und ermordet zu haben. Nach dem Ergebnis der Ermittlungen sei davon auszugehen, dass der Beschuldigte bereits Tage vor der Tat Vergewaltigungsfantasien hatte und am Tag der Tat mit einem Messer und Handschellen gezielt nach einem Opfer in Koblenz Ausschau gehalten hat. Der Beschuldigte hat die Tat nach Auskunft der Staatsanwaltschaft über eine Erklärung seines Verteidigers gestanden. Die erste Sitzung der Hauptverhandlung gegen den mutmaßlichen Mörder von Amy Lopez ist für den 18. August angesetzt.
5: In Kaiserslautern startet gleich ein besonderes Vereinsprojekt, das während des Sommers für mehr Schatten sorgen soll. Dazu wurde Wäsche an einem Platz in der Stadtmitte aufgehängt. Das Projekt nennt sich Lauterer Schatten. Kollegin Christina Fleischandal erklärt, wie das aussieht.
7: Die Idee ist, dass das Ganze ein wenig an Italien erinnern soll, wo auch in den engen Gassen oft die Wäsche zwischen den Häusern aufgehängt wird. Ganz so mediterran aussehen wird das in Kaiserslautern wohl nicht. Auf dem Platz neben der Touristinfo sollen Stahlleinen gespannt werden. Dort werden dann Tischdecken und Bettwäsche aufgehängt. Die sollen an heißen Sommertagen Schatten spenden. Auf dem Platz sind in den kommenden Wochen auch Veranstaltungen geplant, zum Beispiel eine Diskussionsrunde mit Experten zum Thema, wie Städte aussehen müssen in Zeiten des Klimawandels.
5: Über der Pfalz hat ein Passagierflugzeug der Lufthansa gestern Abend 49 Tonnen Kerosin abgelassen. Die Maschine war in Frankfurt mit Ziel Chicago gestartet. Nach Angaben der deutschen Flugsicherung gab es aber Probleme mit der Elektrik. Deshalb musste der Pilot umkehren. Weil das Flugzeug aber zu schwer für eine Landung in Frankfurt war, ließ der Pilot vorher über der Pfalz Treibstoff ab. Kerosin wird über der Pfalz immer wieder abgelassen. Das wird auch kritisch gesehen. Deswegen gibt es im Pfälzerwald eine Messstation, die klären soll, ob und wie viel von dem Treibstoff am Boden ankommt. Und die Zeit, es wird gleich 17.04 Uhr.
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8: Vorsicht auf der B10 Ulm Richtung Stuttgart im Plochinger Dreieck auf der Überleitung zur B313 Richtung Nürtingen, da steht ein defektes Fahrzeug. Vorsicht auf der B523 Tuttlingen Richtung Schwenningen zwischen Tuttlingen und dem Abzweig nach Seitingen, da steht auch ein kaputtes Auto. A3 Frankfurt Richtung Köln zwischen Frankfurt Flughafen und Mönchhof Dreieck, Unfall auf der linken Spur, 5 Kilometer Stau, Verzögerung eine Viertelstunde. Dann die A3 Köln Richtung Frankfurt, die ist zwischen Raunheim und Mönchhof Dreieck wegen eines Unfalls gesperrt, 3 Kilometer Stau. Es staut sich bereits bis zum Wiesbadener Kreuz zurück. Die Strecke am besten weiträumig umfahren. A643 Wiesbaden Richtung Mainz zwischen Wiesbaden-Dotzheim und Dreieck Mainz, 3 Kilometer Stau. Verzögerung eine Viertelstunde. In der Gegenrichtung ebenfalls 3 Kilometer Stau. A8 München Richtung Karlsruhe zwischen Stuttgart Flughafen Messe und Stuttgart oder zwischen dem Stuttgart Flughafen Messe und dem Kreuz Stuttgart. So, jetzt haben wir's. Da 5 Kilometer Stau, Verzögerung bis zu 20 Minuten. A81 Singen Richtung Stuttgart zwischen Böblingen-Hulb und Sindelfingen-Ost, 4 Kilometer Stau, 15 Minuten plus. A81 Würzburg Richtung Heilbronn zwischen Gerchsheim und Tauberbischofsheim, ungesicherte Unfallstelle, 1 Kilometer Stau, 10 Minuten Verzögerung. Die B3 in Freiburg zwischen der Burgunderstraße und der Lameistraße, hier 2 Kilometer Stau. Und dann geht's weiter auf der B42 Koblenz-Bonn zwischen Urbar und fallen da in beiden Richtungen 2 Kilometer Stau, 20 Minuten länger. Und die letzte Meldung kommt von der B462 Gernsbach Richtung Rastatt zwischen Muckensturm Kuppenheim und der A5 bei Rastatt Nord, 2 Kilometer Stau und 20 Minuten Verzögerung. Alles zum Nachlesen in aller Ruhe auf swr4.de und in der SWR4 App. Wir wünschen Ihnen eine gute und sichere Fahrt.
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8: Wir haben nachgemessen und kommen auf diese aktuellen Temperaturen. In Ulm sind es gerade mal 12 Grad, 15 Grad in Heidelberg, 16 Grad in Worms, in Koblenz aktuell 17 Grad. Und Gernot Schütz aus dem SWR4-Wetterteam sagt Ihnen, wie es weitergeht.
9: Heute Abend ziehen kräftige Regengüsse durch, auch einzelne Gewitter sind dabei. Im Laufe der Nacht lassen die Schauer nach und die Wolken lockern hier und da auf. Ganz trocken wird's aber nicht. Die Tiefstwerte liegen zwischen 9 und 5 Grad. Morgen geht's zunächst wechselhaft mit Schauern weiter, zwischendrin lockert's kurz auf. Später wird's dann trocken, gegen Abend zieht von Nordwesten ein neues Regengebiet rein. Es wird mäßiger und böiger Westwind, dazu steigen die Temperaturen auf 14 Grad in der Eifel und bis 20 Grad in Rheinhessen. Der Freitag wird regnerisch, später wird's im Westen allmählich trocken und etwas milder.
8: Dankeschön, Gernot.
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8: Und wenn die Post ganz, ganz schnell ist, das könnte das klappen, ja, dass Sie jetzt unsere SWR4-Tasse gewinnen und schon am Wochenende dann den Sonntagskaffee aus dieser Tasse trinken. Das wäre doch was, oder? Spielen Sie mit ein bisschen Glück kann das klappen. Wir suchen wieder einen Titel, und zwar den Titel, der so beginnt. Das ist ein Welthit, ein Klassiker, würde ich mal sagen. Ein Titel, den Sie sicherlich erkannt haben. Wenn ja, dann schnell die Nummer ins Telefon tippen.
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0: Albert West, Ginny Come Lately, ganz gemütliche Musik hier bei SWR 4 am Mittwochnachmittag. Musik zum Relaxen. Und ich glaube, wenn ich richtig informiert bin, relaxt heute Nachmittag auch Martina Machowinski aus Roth im Landkreis Altenkirchen. Ist sie zu Hause und hat uns angerufen. Schönen guten Tag, Frau Machowinski.
1: Guten Tag.
0: Haben wir Sie gestört beim Relaxen oder geht's?
1: Nee, es geht.
0: Es geht. Sie haben ja freiwillig angerufen, weil Sie wollten ja mitspielen. Sie wollen unsere SWR4-Tasse gewinnen. Deswegen genau. Haben Sie bei uns durchgeklingelt. Und wir hören noch mal ganz kurz rein in unser kleines musikalisches Rätsel. Wir hatten 11 Sekunden angespielt von einem ganz bekannten Hit, nämlich dem hier. So. Ein paar Gitarrenklänge waren das und die kennt, glaube ich, jeder. Und was ist denn die Lösung? Wie heißt denn dieser Titel?
1: Das ist nicht nur bekannt, sondern auch wunderschön. Hymn von Barclay James Harvest.

0: Und das war der Beweis. Hymn von Barclay James Harvest. Glückwunsch, Frau Machorinski.
1: Vielen Dank.
0: Die SWR4-Tasse geht zu Ihnen. Das heißt, Sie können jetzt in Zukunft relaxen und noch einen leckeren Kaffee trinken aus unserer SWR4-Tasse. Das ist doch was, oder?
1: Das ist was. Ich habe das eben nochmal nachgerechnet. 1982 live in Berlin gesehen.
0: Nein, dann waren Sie dabei. Da gibt es sogar ein Album, ein Live-Album, das heißt Berlin von Barclay James Harvest. War das genau dieses Konzert, wo Sie waren?
1: Das kann ich Ihnen nicht sagen. Das war damals unsere Schulabschlussfahrt.
0: Das ist ja, wissen Sie was, da beneide ich Sie sehr um dieses Konzert. Bitte? Februar 82. Ich sage, ich beneide Sie sehr um dieses Konzert. Ja. Wie gesagt, die Live-Platte ist Wahnsinn. Da kriegt man wirklich Gänsehaut bei diesem Titel, gerade bei diesem Titel. Also das sind wahrscheinlich schöne Erinnerungen, die Sie da noch haben, oder? An diese Zeit.
1: Ja, genau. Und die waren auch jetzt vor Jahren auch nochmal unterwegs. Der Sänger jedenfalls.
0: Und da waren Sie auch mit dabei?
1: Ja.
0: Also ein echter Barclay James Harvest-Fan hier am Telefon.
1: Ja, kann man so sagen.
0: Gut, dann haben wir genau das Richtige getroffen für Sie. Sie bekommen von uns die SWR4-Tasse. Wir schicken zum Relaxen schöne Grüße nach Roth im Westerwald an Martina Machorinski. Und hier sind in aller Länge und in voller Schönheit Barclay James Harvest-Hymn hier bei SWR4 am Mittwochnachmittag.

SWR 4 spielt die Jacksons Blame It on the Boogie und wir sind vorhin hier versorgt worden im SWR Pop-Up-Studio in Kaiserslautern von einem SWR 4-Hörer mit einer Tüte Lakritz. Hat er vorbeigebracht und das Gute ist, hier im Studio mag niemand Lakritz, nur ich, das lohnt sich. Alles für mich. Der restliche Nachmittag und der morgige Tag sind auf jeden Fall gerettet. Hier sind Solomon Burke, Cry to Me und danach die Nachrichten aus ihrer Region. Sie hören SWR 4 aus dem Pop-Up-Studio am

0: Es ist 17.30 Uhr.
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2: Aus dem Studio Mannheim-Ludwigshafen mit Sebastian Barth. Guten Tag. Ein Passagierflugzeug hat knapp 50 Tonnen Kerosin über der Pfalz abgelassen. An der Wormser Synagoge stehen weitere Sanierungsarbeiten an. Und das Wetter, morgen zunächst noch Regen, dann aber trockener bei 17 bis 20 Grad. Über der Pfalz hat ein Flugzeug knapp 50 Tonnen Kerosin abgelassen. Eine Passagiermaschine der Lufthansa hatte gestern Probleme mit der Flugzeugelektrik. SWR-Reporterin Christina Fleischhandel, über welche Gebiete ist das Flugzeug denn geflogen?
3: Im Internet kann man sehen, dass das Flugzeug nahe Bad Dürkheim eine Kurve geflogen ist, vorbei an Eisenberg und über Imsbach im Donnersbergkreis, dann über Lauterecken im Kreis Kusel und in Richtung Saarland. Dann ging es wieder zurück nach Rheinland-Pfalz über den Pfälzerwald südlich von Trippstadt. Eine Sprecherin der deutschen Flugsicherung hat bestätigt, dass das Flugzeug in Frankfurt gestartet war mit dem Ziel Chicago. Der Pilot meldete dann einen elektrischen Ausfall. Was genau das Problem war, ist nicht bekannt. Er ließ das Kerosin dann ab, weil die Maschine noch zu schwer für eine Landung war und flog dann wieder zurück nach Frankfurt.
2: Bei der Wormser Synagoge stehen weitere dringende Sanierungsarbeiten an. Das Fundament ist mittlerweile stabilisiert, aber an den Fassaden und im Inneren haben sich massive Setzungsrisse gebildet. Diese sollen nach und nach verschlossen werden. Birgit Kieter ist Vorsitzende des Schumm-Vereins, der für die Synagoge verantwortlich ist. Sie erklärt, warum die Sanierung dringend notwendig ist.
4: Das Gewölbe hat einen Riss. Gewölberiss ganz schlecht, weil dann das ganze Gebäude eigentlich instabil wird. Die inneren Putzflächen müssen auch saniert werden. Wir müssen gucken, wie wir nachhaltig auch mit den Fenstern umgehen und auch mit der Heizung beispielsweise umgehen, aber auch so ganz profane Dinge wie, was stellt sich die jüdische Gemeinde auch für die zukünftige Nutzung der Synagoge und Frauenschule vor und wie viel zusätzliche Stühle beispielsweise brauchen wir.
2: Die Wormser Synagoge gehört zu den sogenannten Schummstädten Mainz, Speyer und Worms, die im Mittelalter wichtige Zentren jüdischer Kultur waren. Die UNESCO hatte sie vor knapp 5 Jahren zum Welterbe ernannt. Die Stadt Mannheim will im neuen Stadtteil Franklin ein Gebäude für Geflüchtete anbieten. Dort sollen vor allem Familien unterkommen, die seit 3 bis 4 Jahren in Gemeinschaftsunterkünften in diesem Stadtteil leben. Dadurch können deren Kinder weiter ihre bisherigen Schulen besuchen. Insgesamt ist Platz für rund 110 Menschen geplant. Langfristig könnten die Bewohner dort auch eigene Mietverträge abschließen.
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2: Es ist dicht bewölkt und es regnet immer wieder, teils auch heftig. Aktuelle Temperaturen Speyer 14, Annweiler und Mutterstadt 15 und Worms 16 Grad. In der Nacht lockert es teils auf, aber örtlich kann es noch regnen. Die Tiefstwerte dann zwischen 9 und 7 Grad. Morgen regnet es zunächst noch, später wird es überwiegend trocken, bei maximal 17 bis 20 Grad.
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0: 6:03, Vorsicht auf der B500 Baden-Baden Richtung Iffezheim. Zwischen Iffezheim Süd und dem Abzweig nach Greffen ungesicherte Unfallstelle. A3 Köln Richtung Frankfurt zwischen Wiesbadener Kreuz und Raunheim 6 Kilometer Stau, Verzögerung 1 Stunde, viel Geduld. Dann die A3 Köln Richtung Frankfurt. Die ist zwischen Raunheim und Mönchhof-Dreieck nach einem Unfall gesperrt. 3 Kilometer Stau. Es staut sich bereits bis zum Wiesbadener Kreuz. Die Strecke am besten weiträumig umfahren. A643 Mainz Richtung Wiesbaden. Zwischen Dreieck Mainz, Schiersteiner Kreuz und zwischen Dreieck Mainz und dem Schiersteiner Kreuz. So, 5 Kilometer Stau, Verzögerung 1/4 Stunde. A643 Wiesbaden Richtung Mainz zwischen Wiesbaden-Dotzheim und Dreieck Mainz. 4 Kilometer Stau, 20 Minuten plus in der Gegenrichtung. 1/4 Stunde mehr einplanen. A66 Wiesbaden Richtung Frankfurt zwischen Wiesbadener Kreuz und Hattersheim. Unfall auf der linken Spur. 6 Kilometer Stau, 20 Minuten dauert's länger. A8 München Richtung Karlsruhe zwischen Stuttgart Flughafen Messe und Kreuz Stuttgart. 4 Kilometer Stau, 15 Minuten plus. Vorsicht auf der A8 Karlsruhe Richtung Stuttgart zwischen Leonberg Ost und Kreuz Stuttgart. Hier ist laut Hörern gerade ein LKW-Unfall passiert. Die Staulänge nimmt schnell zu. Dann die A81 Singen Richtung Stuttgart zwischen Böblingen-Hulb und Sindelfingen-Ost. 4 Kilometer Stau, Verzögerung 1/4 Stunde. A81 Würzburg Richtung Heilbronn zwischen Gerchsheim und Tauberbischofsheim. Ungesicherte Unfallstelle, 10 Minuten dauert es länger. 1 Kilometer Stau. B B14 Stuttgart Richtung Bad Nang zwischen Tunnel Leutenbach und Bad Nang-Waldrems. Unfall 2 Kilometer Stau und 20 Minuten plus. B3 in Freiburg zwischen der Burgunderstraße und der Lameistraße. Auch da 2 Kilometer Stau und 20 Minuten plus. Die B462 Gernsbach Richtung Rastatt. Hier zwischen Muckensturm Kuppenheim und der A5 bei Rastatt Nord. 2 Kilometer Stau, 20 Minuten dauert es länger. Und noch die A2 in der Schweiz. Gotthard Richtung Luzern zwischen Standstadt und Luzern-Kriens. Ein Unfall, linke Spur gesperrt, 5 Kilometer Stauverzögerung, 50 Minuten. Viel Geduld, wo Sie stehen, gute Fahrt, wo es läuft. 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
0: Einmal Pizza Tonno bitte. Ja, vielleicht haben Sie es vorhin gehört. Vorhin waren wir schon bei der Weltmeisterschaft der Pizzabäcker in Neapel. Aber da gibt's ja ab morgen noch so eine andere Weltmeisterschaft, die Fußball-WM. Startet morgen in den USA, Kanada und Mexiko. Und deswegen haben wir uns mal umgehört im Südwesten und gefragt, was gehört für Sie denn zu einem schönen Fußballabend? Was darf beim Fußballgucken nicht fehlen? Antworten gibt's gleich nach drei Hits.
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0: SWR 4 spielt Arlo Guthrie, The City of New Orleans. Und mit New Orleans, da sind wir geografisch schon sehr nah dran an der Fußball-Weltmeisterschaft. Die beginnt morgen in den USA, Kanada und Mexiko mit der Eröffnungspartie Mexiko gegen Südafrika. Ja, ganz so euphorisch wie sonst geht es gefühlt nicht zu gerade. Viele Fans finden diese WM dieses Mal zu kommerziell. Laut einer Forsa-Umfrage freuen sich gerade mal 26% der Deutschen auf dieses Fußballturnier. Aber wahrscheinlich ist es wie immer, am Ende schauen dann bestimmt trotzdem wieder ganz, ganz viele zu. Deswegen haben wir uns mal im Südwesten umgehört. Was gehört denn für Sie zu einem gelungenen Fußball-WM-Abend?
1: Public Viewing. Ja, weil man es mit anderen einfach teilen kann.
2: Für mich gehört dazu, dass ich meine Ruhe habe und ein gutes Spiel sehe. Ein gutes, faires Spiel. Aber so, dass man zu 8 oder zu 10 Männern, nee, das will ich nicht.
3: Also wenn, dann nur in der Gemeinschaft. Freunde, Familie, am liebsten daheim, gemütlich auf der Terrasse. So, das wäre mein Ding.
4: Also wir schauen nicht. Also doch, normal schon. Aber jetzt in den USA, das wollen wir nicht anschauen.
5: Neben der Flasche Bier? Nein, gutes Spiel natürlich. Das ist das Entscheidende. Vernünftige Übertragungszeit. Dieses Jahr ist aber sehr kommerziell.
6: Also wir handhaben es so in der Familie, dass es eine Tippgemeinschaft gibt, wo jeder seinen Tipp abgeben muss. Und das finde ich total spannend. Wer Loser ist, muss dann noch einladen. Das finde ich schön.
0: Tja, da ist ein bisschen Schadenfreude mit dem Spiel. Wunderschön. Am Sonntag ist also das erste Deutschlandspiel dann gegen Curaçao. Wir sehen das in unserer Zeitzone um 19 Uhr. Und falls Sie das Spiel mit einem passenden WM-Snack anschauen möchten, gibt's auf swr4.de leckere Rezepte. Zum Beispiel der herzhafte Gugelhupf oder, also nicht und, sondern oder selbstgemachter Kräuterdip. Wohlbekommt's. Viel Spaß beim Fußball mit SWR 4.

Das war der Mittwochnachmittag hier bei SWR 4 aus unserem Pop-Up-Studio in Kaiserslautern. Mein Name Matthias Metner. Gleich nach den 18 Uhr Nachrichten ist Jens Vogt für Sie da. Und er ist schon am Anzünden der Kerzen. 85 Stück muss er anzünden, weil wir gratulieren gleich dem großartigen Schauspieler Jürgen Prochnow. Gleich nach den 18 Uhr Nachrichten.

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7: 18 Uhr im Studio, Ines Kunze. In Bonn ist ein gescheiterter Maskendeal von Ex-Bundesgesundheitsminister Spahn vor Gericht. Im Norden von Rheinland-Pfalz fahren bald Profitester mit der Bahn. Das Wetter, Wolken und zeitweise Regen und Gewitter bei 14 bis 19 Grad. In Bonn hat der Prozess um eine geplatzte Bestellung von Corona-Schutzmasken begonnen. Ein Textilhersteller fordert vom Bund knapp 500 Millionen Euro, weil der damalige Bundesgesundheitsminister Spahn mehr als 350 Millionen Schutzmasken bestellt und dann storniert haben soll. Aus Bonn, Jochen Hilgers.
8: Es war im März 2020 der Beginn der Corona-Pandemie. Masken und medizinisches Gerät waren weltweit begehrt. Die Preise gingen durch die Decke. So schilderte es der Richter. Der damalige Gesundheitsminister Jens Spahn persönlich meldete sich auf dem Handy des Geschäftsführers der klagenden Firma. Jetzt will ich erst einmal rechtlich verbindlich das Zeug, soll er laut Klägerin gesagt haben und meinte offenbar die Lieferung von mehr als 350 Millionen Masken. Ob das und weiterer E-Mail-Verkehr als Auftragsvergabe zu werten ist, will das Gericht bis zum 22. Juli entscheiden.
7: Das Landgericht Koblenz will das Strafverfahren gegen den mutmaßlichen Mörder der amerikanischen Touristin Amy Lopez Mitte August eröffnen. Die Staatsanwaltschaft wirft dem heute 81-Jährigen vor, die damals 24-jährige Amy Lopez im Herbst 1994 vergewaltigt und ermordet zu haben. Nach den Ermittlungen sei davon auszugehen, dass der Beschuldigte bereits Tage vor der Tat Vergewaltigungsfantasien gehabt und am Tattag mit einem Messer und Handschellen gezielt nach einem Opfer Ausschau gehalten habe. Die Polizei hatte den Mann im Februar festgenommen. Die ehemalige Betreibergesellschaft des Flughafens Hahn muss die Staatshilfen, die sie vom Land Rheinland-Pfalz bekommen hat, nicht zurückzahlen. Das hat das Bundesverwaltungsgericht heute in Leipzig entschieden. Es ging um rund 10 Millionen Euro. Die EU-Kommission hatte die Beihilfen des Landes 2018 genehmigt. Die Lufthansa hatte dagegen geklagt, weil sie das als wettbewerbsverzerrend ansah. Sie selbst fliegt den Flughafen Hahn nicht an. Verschiedene deutsche und europäische Gerichte hatten über eine mögliche Rückzahlung verhandelt, sind aber zu unterschiedlichen Ergebnissen gekommen. In Deutschland werden derzeit fast 3/4 aller Neubauten mit klimafreundlichen Wärmepumpen beheizt. Das hat das Statistische Bundesamt mitgeteilt. Der Anteil von Wärmepumpen in neuen Gebäuden habe sich binnen 10 Jahren mehr als verdoppelt. Katja Janssen berichtet.
9: Damit ist die Wärmepumpe bei neugebauten Häusern inzwischen mit Abstand die beliebteste Heizquelle. Rund 74% der 2025 fertiggestellten Wohngebäude heizen so. Bei den Häusern, die in Planung sind, setzen sogar 87% auf die Wärmepumpe. Allerdings betrifft das weiter vor allem Ein- und Zweifamilienhäuser. Neubauten mit Mehrwohnungen hatten zuletzt in nur etwas mehr als der Hälfte der Fälle eine solche Heizung. Morgen wird der Bundestag das neue Gebäudemodernisierungsgesetz debattieren. Das soll das bisherige Heizungsgesetz ablösen und auch im Neubau wieder Gas- und Ölheizungen zulassen.
7: Die Regionalbahnen im Norden von Rheinland-Pfalz sollen besser werden. Dazu setzt der Zweckverband für den öffentlichen Personennahverkehr ab Mitte Juni Profitester ein. Sie sollen auch nachts und am Wochenende Zug fahren und so herausfinden, ob alles im Zug funktioniert, ob die Fahrgäste gut informiert sind und wie sich das Personal verhält. Auch Pünktlichkeit, Störungen und der Einsatz von Ersatzbussen soll getestet werden. So soll systematisch herausgefunden werden, ob die Verkehrsunternehmen sich auch an die Verkehrsverträge halten. Der Verband erhofft sich, von den Tests besser zu verstehen, was bislang genau schiefläuft. Und die Zeit, es wird gleich 18.04 Uhr.
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10: Bitte Vorsicht heute Abend auf der Autobahn 6 Heilbronn Richtung Mannheim. Ein Unfall behindert hier zwischen Rappenau und Sinsheim-Steinsfurt. Vorsicht auch auf der Autobahn 81 Stuttgart Richtung Singen. Defektes Fahrzeug hier zwischen Böblingen-Sindelfingen und Böblingen-Hulb. Das sind die Staus im Moment. Auf der A3 Köln Richtung Frankfurt zwischen Niedernhausen und dem Mönchhof-Dreieck. Bergungsarbeiten 8 Kilometer Stau. Die A643 Wiesbaden Richtung Mainz, hier 7 Kilometer stockender Verkehr zwischen Wiesbaden-Dotzheim und dem Dreieck Mainz, halbe Stunde plus. Die A66 Wiesbaden Richtung Frankfurt zwischen Wiesbaden-Nordenstadt und Hattersheim, ein Unfall, 8 Kilometer Stau, auch hier eine halbe Stunde obendrauf. A8 München Richtung Karlsruhe zwischen Stuttgart Flughafen Messe und dem Kreuz Stuttgart, 6 Kilometer stockender Verkehr, 20 Minuten plus. Die A8 Stuttgart Richtung Karlsruhe zwischen Pforzheim Süd und Pforzheim Ost, Baustelle 5 Kilometer stockend, Viertelstunde obendrauf. A81 Würzburg Richtung Heilbronn, ein Unfall zwischen Gerchsheim und Tauberbischofsheim, hier 2 Kilometer Stau und eine Viertelstunde mehr. Die A96 München Richtung Lindau zwischen Aitrach und Eichstätten an der Baustelle 4 Kilometer Stau, halbe Stunde mehr. Die B3 in Freiburg, Habsburger Straße bis Zähringer Straße. Zwischen Burgunder Straße und Lameistraße gibt es 2 Kilometer Stau und 20 Minuten plus. B462 Gernsbach Richtung Rastatt. Zwischen Muckensturm Kuppenheim und der Autobahn 5, 2 Kilometer Stau, 20 Minuten obendrauf. Und noch ein Stau in der Schweiz auf der A2 Gotthard Richtung Luzern zwischen Stans Nord und Luzern-Kriens. Ein Unfall und 5 Kilometer Stau, eine Stunde plus. Alle Infos vom Verkehr natürlich auch auf swr4.de. Kommen Sie gut durch.
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10: 10 Grad haben wir nur in Biberach heute Abend. Bad Marienberg meldet 14, Simmern 16 und in Mosbach sind es 12 Grad. Gernot Schütz hat die Wetteraussichten.
11: Heute Abend ziehen kräftige Regengüsse durch, auch einzelne Gewitter sind dabei. Im Laufe der Nacht lassen die Schauer nach und die Wolken lockern hier und da auf. Ganz trocken wird's aber nicht. Die Tiefstwerte liegen zwischen 9 und 5 Grad. Morgen geht es zunächst wechselhaft mit Schauern weiter, zwischendrin lockert es kurz auf. Später wird es dann trocken, gegen Abend zieht von Nordwesten ein neues Regengebiet rein. Es wird mäßiger und böiger Westwind, dazu steigen die Temperaturen auf 14 Grad in der Eifel und bis 20 Grad in Rheinhessen. Der Freitag wird regnerisch, später wird es im Westen allmählich trocken und etwas milder.
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10: Damit Sie im Auto nicht nur den Scheibenwischer quietschen hören heute Abend. Beste Klassiker. Ja, das wäre vier für Sie von den Supremes, von Johnny Hates Jazz und von Cloud. Und ich wünsche Ihnen einen wunderbaren Feierabend.
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0: Mittwochabend für Sie hier in SWR 4 und ich denke mal, ein paar Sekunden reichen. Dann wissen Sie, um was es geht. Na klar, das Boot. Kultfilm. 1981 war das und es ist wirklich unfassbar, wenn Sie sich den Mann mal angucken, der Kaloi. Der Chef im Boot ist seit heute 85 Jahre alt, Schauspieler Jürgen Prochnow. Sieht aus wie 65, wenn überhaupt. Und er weiß auch Jahrzehnte später übrigens immer noch, dass er ohne das Boot vermutlich nicht da wäre, wo er heute ist.
1: Dass ich mal sowas erwischt habe, dass ich mal dabei gewesen bin, wo eigentlich alles gestimmt hat. Das ist natürlich ein außergewöhnlicher Glücksfall.
0: Ja, natürlich ist Jürgen Prochnow für immer und ewig mit dieser Rolle verbunden. Da war aber natürlich noch viel, viel mehr in seinem Künstlerleben. Insgesamt bringt es der Mann auf weit über 100 Film- und Fernsehproduktionen. Und mit dieser wunderbaren Stimme eignet er sich natürlich auch hervorragend für Hörspiele. Hier zum Beispiel spricht er in der WDR-Produktion Ein dunkler Punkt.
2: Am Samstagabend waren uns die Zigaretten ausgegangen. Ich beschloss, den Wagen zu nehmen und welche im Dorf zu holen. Ich musste wenden und zunächst ein Stück rückwärts fahren. Es war stockdunkle Nacht. Ich habe Micheline weder gehört noch gesehen, als sie aus dem Haus lief, um mich zu begleiten.
0: Starker Typ, Jürgen Prochnow. Der war auch bei uns hier im Südwesten schon häufig zu sehen. In den 70ern zum Beispiel hat er mal am Stadttheater Heidelberg gespielt. Und 2018 war er auch bei den Nibelungenfestspielen in Worms mit

0: Wichtiges vom Verkehr in SWR 4. Achtung, eine ungesicherte Unfallstelle auf der A3 Frankfurt Richtung Köln. Hier zwischen dem Frankfurter Kreuz und Kelsterbach. Bitte aufpassen.
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6: Viel los heute Abend, jetzt um 6:30. Bitte Vorsicht weiter auf der A3 Frankfurt Richtung Köln. Ein Unfall behindert zwischen dem Frankfurter Kreuz und Kelsterbach. Vorsicht auch auf der R5 Karlsruhe Richtung Basel. Große Plastikteile liegen hier auf der Autobahn zwischen Bühl und Achern. Dann nochmal Vorsicht, A81 Heilbronn Richtung Stuttgart. Hier liegen Holzbalken zwischen Zuffenhausen und Stuttgart-Feuerbach. Auch hier bitte Vorsicht. Die A3 Köln Richtung Frankfurt. Reinigungsarbeiten zwischen Dreieck Mönchhof-Dreieck und Niedernhausen. So ist es richtig. 9 Kilometer Stau. Sie brauchen über eine Stunde mehr. Die A5 Karlsruhe Richtung Basel, zwischen Achern und Appenweier Bergungsarbeiten, 3 Kilometer Stau und 20 Minuten plus. Die A643 Wiesbaden Richtung Mainz, hier 7 Kilometer stockender Verkehr und eine halbe Stunde obendrauf zwischen Wiesbaden-Dotzheim und dem Dreieck Mainz. A66 Wiesbaden Richtung Frankfurt, geräumte Unfallstelle zwischen Wiesbaden-Nordenstadt und Hattersheim, trotzdem noch 9 Kilometer Stau und stockender Verkehr. Die A8 Stuttgart Richtung Karlsruhe, zwischen Pforzheim Süd und Pforzheim Ost an der Baustelle 5 Kilometer stockend, Viertelstunde mehr. A81 Stuttgart Richtung Singen, zwischen Sindelfingen Ost und Böblingen Hulb, 6 Kilometer Stau heute Abend, halbe Stunde plus. Und die A96 noch, München Richtung Lindau, Baustelle hier zwischen Aitrach und Eichstätten, 4 Kilometer Stau, auch hier eine halbe Stunde plus. Alle Infos vom Verkehr natürlich auch auf swr4.de. Wünsche Ihnen eine gute Fahrt.
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6: Kalt ist es, 15 Grad in Mannheim und Kusel, 12 Grad nur in Birkenfeld, Balingen meldet 13 Grad. Auch heute Abend und in der kommenden Nacht müssen Sie mit weiteren Schauern rechnen, die aber weniger werden insgesamt. Die Temperaturen nachts zwischen 10 und 5 Grad. Morgen wird das Wetter erstmal so wie heute, also nicht allzu schön. Viele Schauer, nur wenig Sonne. Gegen Nachmittag wird es dann etwas heiterer, bei 14 bis 20 Grad.
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6: Da machen wir es uns doch mal schön gemütlich. Mit Tom Pace und Maybe.
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Muss einmal stören. Achtung, ein Falschfahrer auf der B27 Mosbach-Heilbronn. Zwischen Duttenberg und Neckarsulm kommt Ihnen ein Falschfahrer entgegen. Bitte Vorsicht in beiden Richtungen. Nicht überholen, äußerst rechts fahren. Achtung, Falschfahrer B27 Mosbach-Heilbronn. Hier bitte besondere Vorsicht zwischen Duttenberg und Neckarsulm. Ein Falschfahrer.

0: dizzy. Was Schönes auch vom Verkehr, nämlich die Entwarnung für die B27 Mosbach-Heilbronn. Hier ist kein Falschfahrer mehr unterwegs. Wieder freie Fahrt zwischen Duttenberg und Neckarsulm. Dafür Vorsicht bitte auf der A5 Frankfurt Richtung Kassel. Hier liegen Fahrzeugteile auf der linken Spur zwischen Frankfurt-Niederrad und Frankfurt-Westhafen. Hier bitte aufpassen. Ja, das ist ein nicht gerade schöner Wettermittwoch bei uns im Südwesten heute. Ich selber bin schon klatschnass geworden. Der Weg von der U-Bahn hier zum Sender hat gereicht, diese gute Minute. Gernot Schütz, unser SWR4-Wetterexperte heute Abend. Der Regen ist auch noch nicht ganz fertig, ne?
1: Ja, es gibt noch ein paar Schauer, aber die haben doch jetzt schon ein bisschen nachgelassen und teilweise sind die Wolken aufgerissen. Das gilt besonders in Rheinland-Pfalz und in Baden. Da gibt es also auch Stellen, da ist es recht freundlich mit Sonnenschein. Aber kühl ist es überall. Im Moment gerade mal so 10 bis 17 Grad die Temperatur. Und das ist wirklich nicht typisch jetzt für den Juni. Und in der Nacht lassen die Schauer weiter nach, aber so ganz aufhören tun sie nicht. Also hier und da wird es immer noch nass. Teilweise gibt es ein paar Wolkenlücken und morgen früh ist es dann richtig frisch. 10 bis 5 Grad.
0: Und morgen tagsüber wird es auch nicht viel wärmer als heute, ne?
1: Minimal, aber nicht viel, das stimmt schon. Und zwar, wir haben es erstmal noch mit vielen Schauern zu tun, am Morgen und am Vormittag. Dann lässt das Ganze mal so ein bisschen nach, wird trocken. Die Sonne kommt auch mal ein bisschen besser durch als heute. Aber dann im Lauf des Nachmittags zieht es in Rheinland-Pfalz schon wieder zu. Und am Spätnachmittagabend fängt es dann in der Eifel und im Westerwald an zu regnen. Und das ist ein richtig massives Regengebiet. Damit haben wir es auch dann am Freitag noch zu tun. Aber vorher steigen die Temperaturen immerhin noch mal auf 14 bis 20 Grad.
0: Kannst du uns zumindest ein wenig Hoffnung machen, was den Weg Richtung Wochenende angeht, Gernot?
1: Also am Freitag wird der Regen wärmer, dann gibt es zumindest in Südbaden schon mal bis zu 23 Grad. Aber gerade so vom Westerwald bis zur Ostalb, da wird es wahrscheinlich den ganzen Tag regnen. Am Freitag weiter südwestlich hört es dann später auf. Und der Samstag bringt dann sowohl höhere Temperaturen bis zu 27 Grad in der Ortenau als auch mehr Sonnenschein. Und dann vor allem die meiste Sonne in Baden-Württemberg, aber auch in Rheinland-Pfalz wird es deutlich freundlicher.
0: So, dann legen wir uns das T-Shirt und die kurze Hose zumindest schon mal zurecht. Das kann ja nicht schaden. Unser Wetter ausführlich heute Abend mit unserem Experten Gernot Schütz hier in SWR 4.

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1: Mit Axel Ebert. Guten Abend. Meine Mama hat immer gesagt, das Leben ist wie eine Schachtel Pralinen. Du weißt nie, was du bekommst. Das hat natürlich nicht meine Mama gesagt, sondern die Mama von Forrest Gump. Denn der Satz über die Pralinen ist ein Zitat aus dem gleichnamigen Film. Der Ausspruch von Forrest Gump, das Leben ist wie eine Schachtel Pralinen, du weißt nie, was du bekommst, wurde zu einem der berühmtesten Zitate der Filmgeschichte. Vielleicht ist gerade dieser eine Satz aus dem Film so bekannt geworden, weil darin so viel Wahrheit steckt. Wir wissen ja tatsächlich nie, was uns das Leben noch bringt. Ich kann mich noch so gut auf die Zukunft vorbereiten und mein Leben planen. Meistens kommt es ganz anders, als ich gedacht habe. Immer wieder tappe ich in die Falle und denke, wenn ich nur ordentlich plane, alle Eventualitäten einbeziehe und alles richtig mache, dann habe ich mein Leben im Griff. Aber eigentlich weiß ich längst, die Rechnung geht nicht auf. Es kommen immer Überraschungen, mit denen ich nicht gerechnet habe. Manchmal sind sie schön. Ich lerne einen Menschen kennen, der mein Leben reicher macht. Oder ich bekomme Besuch von einem alten Freund, den ich schon lange nicht mehr gesehen habe. Aber es können auch böse Überraschungen sein, die mich aus der Bahn werfen. Eine Krankheit, ein trauriger Abschied. Forrest Gump sagt, das ist wie der Griff in die Pralinenschachtel. Du weißt nie, welche Praline du erwischst. Es kann eine leckere Praline sein oder eine bittere. Weil das so ist, darum gibt mir der Gedanke Halt, dass mein Leben trotzdem nicht dem Zufall ausgeliefert ist. Es liegt in Gottes Hand. In der Bibel heißt es, meine Zeit steht in deinen Händen. Das ist ein Satz, in dem ganz tiefes Vertrauen zu Gott steckt. Was war und ist und was kommt, Gutes wie Schweres, Überraschendes und Unbegreifliches, alles liegt in Gottes Hand. Wenn ich also in die Pralinenschachtel des Lebens greife, dann gibt es immer wieder Überraschungen. Aber mein Glaube an Gott schenkt mir das Vertrauen, dass ich nie im Leben allein bin. Gott geht mit. Das hilft mir, die Hoffnung und den Mut nicht zu verlieren, egal was kommt. Axel Ebert, Karlsruhe, Evangelische Kirche.
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2: 19 Uhr im Studio Ines Kunze. Die Bundesregierung will den Tankrabatt nicht verlängern. Die Beihilfen für den Flughafen Hahn müssen nicht zurückgezahlt werden. Das Wetter, Wolken und zeitweise Regen und Gewitter bei 14 bis 19 Grad. Der sogenannte Tankrabatt, den die Bundesregierung wegen hoher Ölpreise eingeführt hat, wird nicht verlängert. Das hat das ARD-Hauptstadtstudio aus Koalitionskreisen erfahren. Aus der Nachrichtenredaktion Andreas Herrler.
3: Union und SPD haben sich demnach darauf verständigt, das Instrument nicht zu verlängern. Auch ein Ersatz sei erstmal nicht geplant. Ein Argument seien die inzwischen wieder gesunkenen Benzinpreise. Die Koalition hatte Mitte April beschlossen, die Energiesteuer im Mai und Juni deutlich zu senken. Vor wenigen Tagen sagte Regierungssprecher Cornelius noch, die Bundesregierung wolle erst Ende Juni über eine mögliche Verlängerung entscheiden. Nach Berechnungen des IFO-Instituts geben die Ölkonzerne die Steuersenkung mittlerweile überwiegend an die Kunden weiter.
2: Tausende Menschen haben am Mittag in Hannover gegen die geplante Gesundheitsreform demonstriert. In der niedersächsischen Landeshauptstadt findet noch bis morgen die Gesundheitsministerkonferenz statt. Aus Hannover berichtet Bertil Starke.
4: Krankenpfleger, Psychotherapeuten, Ärzte, die Teilnehmerinnen und Teilnehmer der lautstarken Demonstration sind in vielen Berufen des Gesundheitswesens tätig. Sie warnen eindringlich vor einschneidenden Folgen für Patienten, Beschäftigte, Praxen und Kliniken, falls das Gesetz in seiner jetzigen Form kommt. Nur wenige Kilometer vom Demonstrationsort entfernt tagen noch bis morgen die deutschen Gesundheitsminister. Die Ressortchefs der Länder haben sich bereits auf einen gemeinsamen Antrag verständigt. Darin fordern sie Bundesgesundheitsministerin Wagen auf, ihre Pläne nachzubessern. Die Länder fürchten, die Reform könnte viele Krankenhäuser in die Pleite treiben.
2: Bei einem Busunfall im bayerischen Landkreis Dachau ist ein Schulkind ums Leben gekommen. Eine Lehrerin und 4 Kinder wurden schwer, 26 weitere leicht verletzt. Das hat der Dachauer Landrat mitgeteilt. Am Vormittag war ein Linienbus mit einem Reisebus voller Schüler zusammengestoßen. Die Zweitklässler waren auf dem Weg zu einem Klassenausflug. Die genaue Unfallursache soll nun durch Gutachten geklärt werden. Nach bisherigen Erkenntnissen war keiner der Busfahrer alkoholisiert. In Bonn hat der Prozess um eine geplatzte Bestellung von Corona-Schutzmasken begonnen. Ein Textilhersteller fordert vom Bund knapp 500 Millionen Euro, weil der damalige Bundesgesundheitsminister Spahn mehr als 350 Millionen Schutzmasken bestellt, sein Ministerium sie aber nicht abgenommen habe. Aus Bonn, Jochen Hilgers.
5: Es war im März 2020 der Beginn der Corona-Pandemie. Masken und medizinisches Gerät waren weltweit begehrt. Die Preise gingen durch die Decke. So schilderte es der Richter. Der damalige Gesundheitsminister Jens Spahn persönlich meldete sich auf dem Handy des Geschäftsführers der klagenden Firma. Jetzt will ich erst einmal rechtlich verbindlich das Zeug, soll er laut Klägerin gesagt haben und meinte offenbar die Lieferung von mehr als 350 Millionen Masken. Ob das und weiterer E-Mail-Verkehr als Auftragsvergabe zu werten ist, will das Gericht bis zum 22. Juli entscheiden.
2: Die ehemalige Betreibergesellschaft des Flughafens Hahn muss die Staatshilfen, die sie vom Land Rheinland-Pfalz bekommen hat, nicht zurückzahlen. Das hat das Bundesverwaltungsgericht heute in Leipzig entschieden. Es ging um rund 10 Millionen Euro. Die EU-Kommission hatte die Beihilfen des Landes 2018 genehmigt. Verschiedene deutsche und europäische Gerichte hatten über die Rechtmäßigkeit der Beihilfen und eine mögliche Rückzahlung verhandelt, waren aber zu unterschiedlichen Ergebnissen gekommen. Auslöser der Rechtsstreitigkeiten war eine Klage der Lufthansa gewesen, die die Beihilfen als wettbewerbsverzerrend angesehen hatte. Das waren die Nachrichten für Rheinland-Pfalz und die Zeit, es ist 19.04 Uhr.
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6: Stau noch auf der A3 Köln Richtung Frankfurt. 6 Kilometer hier zwischen dem Wiesbadener Kreuz und Raunheim. Eine Dreiviertelstunde plus. Die A5 Karlsruhe Richtung Basel. Zwischen Achern und Appenweier laufen Bergungsarbeiten. Hier 3 Kilometer Stau und 20 Minuten obendrauf. Die brauchen Sie auch länger auf der Autobahn 81 Stuttgart Richtung Singen. Hier ein Unfall zwischen dem Kreuz Stuttgart und Sindelfingen Ost. Auch hier 3 Kilometer Stau. Und die A96 München Richtung Lindau. Bauarbeiten zwischen Altrach und Eichstätten. 3 Kilometer Stau. Ebenfalls 20 Minuten mehr. Alle Infos vom Verkehr natürlich auch auf swr4.de und ich hoffe, Sie kommen gut durch.
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6: 17 Grad, immerhin, die kommen aus Schweich. Aktuell Bietigheim-Bissingen meldet 12 Grad, Wörstadt 15 und Radolfzell 14 Grad. Gernot Schütz hat die Wetteraussichten.
7: Heute Abend ziehen kräftige Regengüsse durch, auch einzelne Gewitter sind dabei. Im Laufe der Nacht lassen die Schauer nach und die Wolken lockern hier und da auf. Ganz trocken wird's aber nicht. Die Tiefstwerte liegen zwischen 9 und 5 Grad. Morgen geht's zunächst wechselhaft mit Schauern weiter, zwischendrin lockert's kurz auf. Später wird's dann trocken, gegen Abend zieht von Nordwesten ein neues Regengebiet rein. Es wird mäßiger und böiger Westwind, dazu steigen die Temperaturen auf 14 Grad in der Eifel und bis 20 Grad in Rheinhessen. Der Freitag wird regnerisch, später wird's im Westen allmählich trocken und etwas milder.
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6: Unsere kleine Feierstunde. Jeden Abend feiern wir das beste Musikjahrzehnt aller Zeiten, hier in SWR 4, in dem auch Sie vermutlich mittendrin waren, als Teenie oder als Twenie damals. Und wir legen mit einer ziemlich wilden Mischung los heute. Es gibt Disco mit Delegation, es gibt Country mit Kenny Rogers. Und es gibt Rock mit Susi Quattro.
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Geschen darf gerade noch so mitmachen, hier in den 70er nach 7. Herbst 79 kam diese Disco-Maschine raus damals. Der nächste hier in SWR 4 ist ein klassischer 70er. Das dürfen Sie gerne wörtlich nehmen, denn es steckt jede Menge Klassik drin in diesem Stück. Die Grundlage ist das Klavierkonzert Nummer 2 von Sergei Rachmaninow. Ganz genau ist es der zweite Satz aus diesem Klavierkonzert, entstanden im Jahr 1901. Und genau den hat sich Eric Harmon vorgenommen, 74 Jahre später, und daraus eine der Balladen der 70er gebaut, die der Schöpfer dieses Klavierkonzerts leider nicht mehr erleben durfte. Der war da schon über 30 Jahre tot. Aber wenn Sie zufälligerweise die Single noch zu Hause haben, dann sehen Sie, dass der Mann da noch zu späten Ehren gekommen ist und offiziell als Komponist auftaucht auf dem Cover. Hier ist All By Myself in den 70er nach 7. Eric Harmon in SWR 4. 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

0: So heißt dieser Sitziger von Boney M.
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0: Kurz nach 7:30 bitte einmal Vorsicht auf der Autobahn 48, Koblenz Richtung Dernbach. Hier liegen Fahrzeugteile auf der Fahrbahn zwischen Koblenz Nord und Bendorf Neuwied. Die A5 Basel Richtung Karlsruhe, hier eine Baustelle zwischen Freiburg-Mitte und Thieningen. 3 Kilometer Stau, 20 Minuten plus. Und die Autobahn 81 Stuttgart Richtung Singen, zwischen dem Kreuz Stuttgart und Sindelfingen Ost. Nach einem Unfall 2 Kilometer Stau, auch hier 20 Minuten obendrauf. Der Rest ist wieder frei. Ich wünsche Ihnen eine gute Fahrt mit dem Hinweis, dass Sie alle Verkehrsinfos natürlich auch jederzeit auf swr4.de bekommen.
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0: 9 Grad haben wir nur in Leutkirch heute Abend, 15 immerhin in Neumagen-Dhron, 16 in Mainz und 14 Grad kommen aus Karlsruhe. Der Abend und auch die Nacht sind eher feucht bei uns im Südwesten und das bleibt auch morgen erstmal so. Bis zum Mittag viele Schauer, nur wenig Lichtblicke. Richtung Nachmittag lockert es dann ein bisschen auf und es wird etwas trockener. Die Temperaturen nachts zwischen 10 und 5, morgen dann 14 bis 20 Grad.
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0: Und mit dem Song, der Chris Rea damals ins Rampenlicht gebracht hat. Der hat seine größten Erfolge dann ja in den 80ern und 90ern gefeiert. Aber los ging's für ihn im Jahr 78 mit dem Album Whatever Happened to Benny Santini. Das ist der Künstlername, den seine Plattenfirma für ihn vorgesehen hatte damals. Aber er hat sich erfolgreich dagegen gewehrt. Gott sei Dank. Single Nummer 1 von diesem Album hier. Fool If You Think It's Over.
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unser Haus- und Hofsong quasi. Pilot of the Airwaves. Eine wunderbare Bezeichnung für einen Radiomoderator, finde ich. Der Pilot aus dem Äther. Erfunden damals von Charlie Doyle. 79 war das. SWR 4, die 70er nach 7, die Mittwochsausgabe heute mit ein bisschen Philly-Sound. Der hieß damals so, weil er aus Philadelphia kam. Macht Sinn. Und große Bands hervorgebracht hat, wie Harold Melvin und seine Blue Notes zum Beispiel oder die OJs oder auch die Stylistics und auch die 3 Degrees. Auch deren Heimat war Philadelphia damals in den 70ern. Und diese drei Damen waren entscheidend daran beteiligt, dass diese berühmte Mischung aus Funk und Soul auch bei uns hier in Europa Fuß gefasst hat. Ganz besonders in England damals. Denn bis heute sind die 3 Degrees zum Beispiel die Lieblingsband von König Charles. Die hat er damals zu seinem 30. Geburtstag einfliegen lassen. 78 war das. Und auch drei Jahre später waren die drei mit dabei, als Charles damals seine Diana geheiratet hat. Und da haben die 3 Degrees natürlich auch diesen Klassiker hier zum Besten gegeben, auf der Vorhochzeitsparty damals. Also quasi auf dem Polterabend aus dem Jahr 75. Take good care of yourself. In den 70er nach 7 heute. In SWR 4.

Christopher Cross. Immer gerne in den 70er nach 7 hier in SWR 4. Jetzt machen wir noch kurz die Kuhglocken aus. Das klingt zumindest so. Ist aber, glaube ich, ein Xylophon, das die Tramps da benutzt haben. 1975. Hold Back the Night.

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3: Um 20 Uhr mit Christian Hermanns. Der Tankrabatt, den die Bundesregierung wegen hoher Ölpreise eingeführt hat, wird nicht verlängert. Das hat das ARD-Hauptstadtstudio aus Koalitionskreisen erfahren. Aus der SWR-Nachrichtenredaktion Andreas Herrler.
4: Union und SPD haben sich demnach darauf verständigt, das Instrument nicht zu verlängern. Auch ein Ersatz sei erstmal nicht geplant. Ein Argument seien die inzwischen wieder gesunkenen Benzinpreise. Die Koalition hatte Mitte April beschlossen, die Energiesteuer im Mai und Juni deutlich zu senken. Vor wenigen Tagen sagte Regierungssprecher Cornelius noch, die Bundesregierung wolle erst Ende Juni über eine mögliche Verlängerung entscheiden. Nach Berechnungen des IFO-Instituts geben die Ölkonzerne die Steuersenkung mittlerweile überwiegend an die Kunden weiter.
3: In Berlin hat das Gespräch von Kanzler Merz mit Gewerkschaften und Arbeitgebern begonnen. Sie tauschen Positionen und Forderungen zu verschiedenen geplanten Reformen aus. Es geht unter anderem um eine mögliche Lockerung der Arbeitszeit und Anpassungen bei den Sozialversicherungen. Von dem Treffen im Kanzleramt sind wahrscheinlich noch keine Entscheidungen zu erwarten. Die Landtagsabgeordneten in Baden-Württemberg verzichten nicht auf die Erhöhung ihrer Diäten. Das heißt, sie bekommen ab Juli mehr Geld. Grüne, CDU und SPD haben mit großer Mehrheit dafür gestimmt, an dem Mechanismus festzuhalten, der die Entwicklung der Diäten an die Lohnentwicklung koppelt. Das Landgericht Koblenz will das Strafverfahren gegen den mutmaßlichen Mörder der amerikanischen Touristin Amy Lopez im August eröffnen. Die Staatsanwaltschaft wirft dem heute 81-Jährigen vor, die damals 24-jährige Amy Lopez im Herbst 1994 im Bereich der Festung Ehrenbreitstein getötet zu haben. Tim Seinisch.
5: Die Polizei hatte den Mann im Februar festgenommen, im April erhob die Staatsanwaltschaft Koblenz Anklage. Sie wirft dem Mann vor, die US-Amerikanerin vor 32 Jahren vergewaltigt und ermordet zu haben. Nach dem Ergebnis der Ermittlungen sei davon auszugehen, dass der Beschuldigte bereits Tage vor der Tat Vergewaltigungsfantasien hatte und am Tag der Tat mit einem Messer und Handschellen gezielt nach einem Opfer in Koblenz Ausschau gehalten hat. Der Beschuldigte hat die Tat nach Auskunft der Staatsanwaltschaft über eine Erklärung seines Verteidigers gestanden. Die erste Sitzung der Hauptverhandlung gegen den mutmaßlichen Mörder von Amy Lopez ist für den 18. August angesetzt.
3: Das Wetter. In der Nacht lockert die Bewölkung teilweise auf. Örtlich bilden sich aber auch noch Schauer. Tiefstwerte 10 bis 5 Grad. Morgen früh zunächst noch weitere Schauer, später überwiegend trocken. Neuer Regen dann wieder morgen Abend und in der Nacht. Höchstwerte 14 Grad in Siegen und 20 Grad in Weil am Rhein. Am Freitag Regen, von Südwesten her nur zögernd trockener. Am Samstag allmählich freundlicher und insgesamt wärmer. Die Zeit 20 Uhr und 3 Minuten.
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6: Einen Stau gibt's noch auf der Autobahn 5 Basel Richtung Karlsruhe. Hier eine Baustelle zwischen Freiburg-Mitte und Teningen. 4 Kilometer Stau, 20 Minuten plus. Das war's. Gute Fahrt.
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6: Jo, an diesem grauen Montagabend hätte ich was gesagt. Grau ist er, aber es ist Mittwochabend bei uns im Südwesten. Da legen Sie einfach mal schön die Füße hoch, nehmen sich ein nettes Getränk und hören ein bisschen schöne Musik. Draußen verpassen Sie, glaube ich, nichts heute Abend. Wir machen es ein bisschen gemütlicher mit Earth and Fire und mit Neil Diamond.
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0: Vanity Fair in SWR 4 heute Abend. Hitchin' a Ride. Ein 75. steht nachher noch an hier bei uns in Hans-Jürgen Fingers Selten, aber super. Hier der SWR 4. Wir lassen nämlich Bonnie Tyler hochleben heute, die am Montag Geburtstag hatte. Und der wir natürlich weiter die Daumen drücken, dass sie schnell wieder fit wird. Nach den diversen Operationen in den vergangenen Wochen, die sie ja leider hat über sich ergehen lassen müssen. In einem Krankenhaus in ihrer Wahlheimat Portugal, in dem sie immer noch liegt. Beste Grüße dorthin. Hans-Jürgen, Bonnie Tyler ist schon ewig lange im Geschäft, ne? Seit den 60ern.
1: Schon als Teenager arbeitete sie als Background-Sängerin und hat dann eine eigene Gruppe gegründet. Mit der zog sie jahrelang durch die Clubs, bis sie zufällig ein Talentscout entdeckte. Wenig später erhielt sie eine Einladung ins Plattenstudio für eine Demo-Aufnahme. Doch es ging nochmals ein paar Jahre ins Land, bis 1976 der erste Hit kam. Und der läuft bis heute. 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

0: Ja, hinten raus wird's ein bisschen schräg, oder? Trotzdem, toller Klassiker. Emerson, Lake & Palmer, Lucky Man.
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0: Kurz nach 8:30 noch die A5 Basel Richtung Karlsruhe an der Baustelle zwischen Freiburg-Mitte und Theningen. 2 Kilometer Stau. Punkt. Gute Fahrt.
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0: 15 Grad haben wir in Baden-Baden, 14 in Oberwiesel und Bad Mergentheim. Gerolstein meldet 11 Grad. Auch heute Abend und in der kommenden Nacht müssen Sie mit weiteren Schauern rechnen, die aber insgesamt weniger werden. Die Temperaturen nachts zwischen 10 und 5 Grad. Morgen wird das Wetter erstmal so wie heute, also nicht allzu schön. Viele Schauer, nur wenig Sonne. Gegen Nachmittag soll es dann etwas heiterer werden, bei 14 bis 20 Grad.
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0: Und mit Creedence Clearwater Revival. Und mit Rod Stewart. Und mit Lobo.
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mir nicht helfen? Ich finde, das klingt immer wie ein Kinderlied. Fröhlich gesungen morgens im Stuhlkreis, oder? Einer der großen Klassiker von Creedence Clearwater Revival. Heute Abend in SWR 4. Looking out my back door. Und das mit dem Kinderlied ist auch gar nicht so weit hergeholt. Denn John Fogerty, der Chef von CCR, hat seinem 3 Jahre alten Sohn Josh den Song tatsächlich regelmäßig vorgespielt, um ihn für Rock'n'Roll zu begeistern damals. Da schließt sich der Kreis. Ganz anders jetzt mit Musik aus den Niederlanden. Das sind Snoopy, No Time for a Tango. Gute Laune Musik aus dem Jahr 79.

finde ich gut. Robert Palmer, Best of Both Worlds. In SWR 4. Nicht so gut sind Fahrzeugteile. Die liegen auf der A5 Frankfurt Richtung Karlsruhe. Fahren Sie vorsichtig zwischen Hirschberg und Dossenheim. Hier Fahrzeugteile auf der Fahrbahn. Bitte Vorsicht! Hey.

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1: Um 21 Uhr mit Christian Hermanns. Der Tankrabatt, den die Bundesregierung wegen hoher Ölpreise eingeführt hat, wird nicht verlängert. Das hat das ARD-Hauptstadtstudio aus Koalitionskreisen erfahren. Auch ein Ersatz sei erstmal nicht geplant. Ein Argument seien die inzwischen wieder gesunkenen Benzinpreise. Die Koalition hatte Mitte April beschlossen, die Energiesteuer im Mai und Juni deutlich zu senken. Bei einem Busunfall nördlich von München ist nach Polizeiangaben ein Kind ums Leben gekommen. Ein Linienbus war mit einem Reisebus voller Schüler zusammengestoßen. Zwei Kinder und eine Lehrerin wurden bei dem Unfall schwer verletzt. Birgit Grundner berichtet.
2: Der Linienbus war, abgesehen vom Fahrer, leer. Im anderen Bus saßen Zweitklässler aus einer Schule in Heimhausen. Sie waren auf einem Klassenausflug. Die Busse waren in einer Kurve zwischen Hebertshausen und Heimhausen kollidiert. Die Ursache soll ein Gutachten klären. Es habe sich ein sehr schlimmes Bild geboten, sagte die Polizeisprecherin.
1: Die britische Frasers Group will den schwäbischen Modehersteller Hugo Boss übernehmen. Bislang ist die Gruppe Großaktionär mit einem Anteil von 25%. Niklas Behrendt berichtet aus der Nachrichtenredaktion.
3: Wie Frasers mitteilte, will man im Rahmen eines freiwilligen Übernahmeangebots 38 Euro pro Boss-Aktie bieten. Der Kurs der Boss-Aktie ist nach Börsenschluss auf der Handelsplattform Tradegate zwischenzeitlich um mehr als 6% gestiegen. Zwischen den Briten und der Führungsspitze von Boss hatte es in jüngerer Vergangenheit Unstimmigkeiten gegeben. Dabei ging es unter anderem um die Dividendenzahlung.
1: Über der Pfalz hat eine Passagiermaschine der Lufthansa gestern Abend 49 Tonnen Kerosin abgelassen. Die Maschine war in Frankfurt mit Ziel Chicago gestartet. Nach Angaben der deutschen Flugsicherung gab es im Flugzeug aber Probleme mit der Elektrik. Deshalb musste der Pilot umkehren. Weil die Maschine aber zu schwer war für eine Landung in Frankfurt, ließ der Pilot vorher über der Pfalz Treibstoff ab. Kerosin wird über der Pfalz immer wieder abgelassen. Das wird auch kritisch gesehen. Bei den Stuttgart Open hat es kein deutscher Tennisspieler ins Viertelfinale geschafft. Nach Jannik Hanfmann ist auch Jan-Lennard Struff ausgeschieden. Der 36-Jährige verlor gegen den Weltranglisten-11. Alexander Bublik aus Kasachstan in 3 Sätzen. Das Wetter in der Nacht lockert die Bewölkung teilweise auf. Örtlich bilden sich aber auch noch Schauer. Tiefstwerte 10 bis 5 Grad. Morgen früh zunächst noch weitere Schauer, später überwiegend trocken. Neuer Regen dann wieder morgen Abend und in der Nacht. Höchstens 14 Grad in Adenau und 20 Grad in Lörrach. Am Freitag Regen, von Südwesten her nur zögernd trockener. Am Samstag allmählich freundlicher und insgesamt wärmer. Das waren die Nachrichten. Wir schauen nochmal zur Uhr. 21 Uhr und gleich 3 Minuten.
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4: Immer noch Vorsicht bitte auf der Autobahn 5 Frankfurt Richtung Karlsruhe. Fahrzeugteile hier auf der Autobahn zwischen Hirschberg und Dossenheim. Dann gibt's 4 Kilometer stockenden Verkehr auf der Autobahn 61 Mönchengladbach Richtung Koblenz. Hier wird gebaut zwischen dem Dreieck Sinzig und Niederzissen und Sie brauchen eine Viertelstunde mehr. Und auf der Autobahn 81 Singen-Schaffhausen zwischen dem Kreuz Singen und Hilzingen ist der Hohentwiel-Tunnel wegen Wartungsarbeiten bis morgen früh 6 Uhr komplett gesperrt. Alle Verkehrsinfos natürlich auch jederzeit auf swr4.de. Ich wünsche Ihnen eine gute Fahrt.
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4: 2 schöne Schmuser gibt's jetzt, die uns ein bisschen warm ums Herz werden lassen. Was bei dem Wetter draußen ja ganz angebracht ist heute Abend. Wir spielen Alison Moyet und Cat Stevens.
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Offenkundig. 2 Minuten, die Beatles, All My Lovin'. Bitte fahren Sie einmal vorsichtig im Moment auf der A60 Bingen Richtung Mainz. Hier blockiert ein defektes Fahrzeug zwischen Heidesheim und dem Dreieck Mainz. Bitte fahren Sie vorsichtig. Mittwoch Feierabend, SWR4 ist hier. Und falls Sie einen sehr, sehr stressigen Tag hatten heute und vielleicht ein bisschen Ärger irgendwo und Sie jetzt zu Hause sind und denken, die können mich alle mal. Ich mache heute nichts mehr, leg mich nur noch hin und hoffentlich kommt jetzt im Radio Musik zum Runterkommen, zum Beruhigen. Dann bleiben Sie auf jeden Fall noch mindestens 4 Minuten bei uns. Danach, versprochen, sind Sie völlig entspannt, denn hier kommen die Eagles.

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0: G's in SWR 4. Robin Gibb mit Another Lonely Night in New York.
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0: Punkt 9:30 mit der Autobahn 61 geht's los. Mönchengladbach Richtung Koblenz. Hier Bauarbeiten zwischen dem Dreieck Sinzig und Niederzissen. 4 Kilometer stockender Verkehr und knappe 20 Minuten plus. Die A8 Stuttgart Richtung München. 2 Kilometer Stau hier zwischen Esslingen und Wendlingen. Dauert eine Viertelstunde mehr. Auf der Autobahn 81 Singen-Schaffhausen ist der Hohentwiel-Tunnel zwischen dem Kreuzsingen, Singen und Hilzingen wegen Wartungsarbeiten komplett gesperrt. Dauert voraussichtlich bis morgen früh 6 Uhr. Und die B500 Baden-Baden-Iffezheim ist zwischen Iffezheim Süd und dem Grenzübergang Iffezheim wegen Bergungsarbeiten im Moment komplett in beiden Richtungen gesperrt. Alle Infos vom Verkehr natürlich auch auf swr4.de. Kommen Sie gut durch.
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0: 11 Grad haben wir noch in Villingen, Schwenningen und Aalen. Frankenthal meldet noch 15 Grad. In Nahstädten sind es 13 Grad. Der Abend und auch die Nacht sind eher noch ein bisschen feucht bei uns im Südwesten. Und das bleibt auch morgen erstmal so. Bis zum Mittag viele Schauer, nur wenige Lichtblicke. Richtung Nachmittag lockert es dann ein bisschen auf und es wird auf jeden Fall trockener. Die Temperaturen nachts zwischen 10 und 5, morgen dann 14 bis 20 Grad.
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0: Ich wünsche Ihnen einen schönen Feierabend heute am Mittwoch.
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Ach, gut. Nichts anderes. The Boxer, Simon & Garfunkel, heute Abend hier in SWR 4. Hier kommt der Song für Sie, der eigentlich schuld dran ist, dass es Mitte bis Ende der 70er die Disco-Ära gegeben hat. Der hier gilt als Startschuss. Und was für einer. 75 war das. Nummer 1 in 82 Ländern der Welt. Allein dieser Song hat so um die 20 Millionen Dollar eingespielt, von deren sich George McRae unter anderem damals seinen Alterssitz schon gekauft hat auf der Insel Aruba vor der Küste von Venezuela, wo er auch heutzutage einen Großteil seines Lebens verbringt. Der Mann wird 82 in diesem Jahr und lebt seit Jahrzehnten tatsächlich von diesem Hit hier. Es sei ihm gegönnt. Rock Your Baby.

Jimmy Cliff meint, you can get it if you really want. Ich hätte gerne eine Million und die will ich auch wirklich so richtig. Schauen wir mal, was passiert. Bitte Vorsicht, B33, singen Richtung Konstanz. Defekter PKW hier zwischen Allensbach und dem Tunnel Waldsiedlung. Bitte fahren Sie vorsichtig.

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1: Um 22 Uhr mit Christian Hermanns. Der Tankrabatt, den die Bundesregierung wegen hoher Ölpreise eingeführt hat, wird nicht verlängert. Das hat das ARD-Hauptstadtstudio aus Koalitionskreisen erfahren. Aus der Nachrichtenredaktion Andreas Herrler.
2: Union und SPD haben sich demnach darauf verständigt, das Instrument nicht zu verlängern. Auch ein Ersatz sei erstmal nicht geplant. Ein Argument seien die inzwischen wieder gesunkenen Benzinpreise. Die Koalition hatte Mitte April beschlossen, die Energiesteuer im Mai und Juni deutlich zu senken. Vor wenigen Tagen sagte Regierungssprecher Cornelius noch, die Bundesregierung wolle erst Ende Juni über eine mögliche Verlängerung entscheiden. Nach Berechnungen des IFO-Instituts geben die Ölkonzerne die Steuersenkung mittlerweile überwiegend an die Kunden weiter.
1: In Berlin sitzen Kanzler Merz sowie Vertreter der Gewerkschaften und der Arbeitgeber zusammen. Sie tauschen Positionen und Forderungen zu verschiedenen geplanten Reformen aus. Es geht unter anderem um eine mögliche Lockerung der Arbeitszeiten und Anpassungen bei den Sozialversicherungen. Die Chemikalienbehörde der Europäischen Union hat eine neue Warnung zu Ewigkeitschemikalien herausgegeben. Die Stoffe sind offenbar noch gefährlicher als vermutet, gelten zum Teil als unzerstörbar und schädlich für die menschliche Fortpflanzung. Aus Brüssel berichtet Andreas Meyer-Feist.
3: Untersucht wurde die Ewigkeitschemikalie TFA. Sie kommt als Abbauprodukt in Pestiziden und Kühlmitteln vor. Nach EU-Angaben kann sie die Fruchtbarkeit verringern, das Kind im Mutterleib schädigen und Schilddrüse und Leber beeinträchtigen. Weil sich der Stoff schnell in Wasser auflöst, kommt er auch leicht ins Trinkwasser. Der Stoff kann auch noch nicht aus dem Abwasser gefiltert werden. Die Einstufung der EU-Behörde könnte die aktuelle Verbotsdebatte rund um die PFAS-Substanzen beeinflussen, zu der auch dieser Stoff gehört. Die EU-Kommission arbeitet an einem umfassenden Verbot.
1: Der Kabarettist Dieter Nuhr ist mit dem Leo-Beck-Preis ausgezeichnet worden. Der Preis wird vom Zentralrat der Juden vergeben. Nuhr bekam die Auszeichnung in Berlin für sein Engagement gegen Antisemitismus auf der Bühne und in Beiträgen. Bei der Verleihung am Abend sagte der Künstler, er habe einige Preise in seinem Leben bekommen. Auf diesen sei er besonders stolz. Zentralratpräsident Schuster erklärte, die Verleihung falle in eine Zeit, in der Juden enorm unter Druck stünden. Nur sei in dieser Lage an der Seite der jüdischen Gemeinschaft. Das Wetter in Deutschland. In der Nacht stellenweise weitere Schauer, vor allem an den Küsten sowie in den Mittelgebirgen. Am Alpenrand allmählich nachlassender Regen, Tiefstwerte 11 bis 4 Grad. Morgen wechselnd bewölkt mit weiteren Schauern und einzelnen Gewittern. Zuerst im Westen, dann im Osten. Maximal 14 bis 20 Grad. Und die Zeit 22 Uhr und 3 Minuten.
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4: Bitte Vorsicht auf der A3 im Moment, Köln Richtung Frankfurt. Hier behindert ein Unfall den Verkehr zwischen Montabaur und Dietz. Nochmal die A3, Köln Richtung Frankfurt. Zwischen dem Wiesbadener Kreuz und Raunheim wird gebaut. Eine Spur ist gesperrt, deswegen 2 Kilometer Stau. Auf der Autobahn 81 Singen-Schaffhausen ist der Hohentwiel-Tunnel zwischen dem Kreuz Singen und Hilzigen wegen Wartungsarbeiten bis morgen früh 6 Uhr gesperrt. Und die B500 Baden-Baden-Iffezheim ist zwischen Iffezheim Süd und dem Grenzübergang Iffezheim wegen Bergungsarbeiten ebenfalls komplett gesperrt. Alle Infos vom Verkehr auf swr4.de und von mir gibt's eine gute Fahrt.
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4: Lasst mich einfach in Ruhe. Ich will eure Tipps nicht hören, auch wenn sie gut gemeint sind. Es ist einfach mein Leben und das lebe ich so, wie ich das für richtig halte. Auch wenn euch das nicht gefällt. So ungefähr lassen sich die nächsten knapp 4 Minuten zusammenfassen hier in SWR 4. Denn hier kommt Billy Joel mit My Life.
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My Girl, die Temptations heute Abend in SWR 4 aus Detroit, dem US-Bundesstaat Michigan. Und das waren bei weitem nicht die einzigen Superstars, die die Autostadt damals hervorgebracht hat. Auch sie hier, die jetzt kommt, ist gebürtige Detroiterin. Diana Ross mit dem erfolgreichsten Song ihrer Solokarriere. Was kein Wunder war, denn hinter Upside Down steckt das Mega-Produzentenduo Nile Rodgers und Bernard Edwards von Chic. Was die angefasst haben, ist ja automatisch zu Gold geworden damals. In diesem Fall hier auch zu mehrfach Platin. Das Jahr 1980 in SWR 4 mit Diana Ross und Upside Down.

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0: Del Shannon mit dem klassischen Runaway. Den mache ich jetzt auch, denn gleich ist Hans-Jürgen Finger dran. Mit selten aber super und dem 75. Geburtstag heute von Bonnie Tyler. Ich bin Jens Vogt.
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0: Gleich 10:30, Vorsicht bitte auf der A3, Würzburg Richtung Nürnberg. Zwischen dem Kreuz Biebelried und Kitzingen-Schwarzach laufen Fußgänger auf der Autobahn. Nochmal Vorsicht auf der A3, Frankfurt Richtung Köln. Zwischen Bad Camberg und Limburg Süd liegen Gegenstände. Die A3 Köln Richtung Frankfurt, Unfall zwischen Montabaur und Dietz, 2 Kilometer Stau. Und weiter Richtung Frankfurt, eine Baustelle zwischen dem Wiesbadener Kreuz und Raunheim, auch hier 2 Kilometer. Auf der Autobahn 81 Singen-Schaffhausen ist zwischen dem Kreuz Singen und Hilzingen der Hohentwiel-Tunnel in beiden Richtungen wegen Wartungsarbeiten gesperrt. Und die B500 Baden-Baden-Iffezheim ist zwischen Iffezheim Süd und dem Grenzübergang Iffezheim wegen Bergungsarbeiten ebenfalls weiter gesperrt. 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
1: Das Wetter.
0: 15 Grad noch in Speyer, 13 in Mosbach, Bendorf meldet 12 und Meßstetten 9 Grad. Auch heute Abend und in der kommenden Nacht müssen Sie noch mit Schauern rechnen. Temperaturen 10 bis 5 Grad. Morgen wird das Wetter erstmal so wie heute, also nicht allzu schön. Viele Schauer und nur wenig Sonne. Gegen Nachmittag wird es dann etwas heiterer. Bei 14 bis 20 Grad.
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eine blonde Löwenmähne und dazu einen Doppelpack Sandpapier zwischen den Stimmbändern, die eine unglaubliche Power entwickeln. Das ist unverkennbar Bonnie Tyler. Am 8. Juni 1951 erblickte die walisische Rockröhre als Gaynor Hopkins das Licht der Welt und ist somit nun 75 Jahre alt. Anlass für mich, sie heute in Selten aber super in den Mittelpunkt zu stellen. Hallo und herzlich willkommen dazu. Eigentlich sollte sie bereits auf Tournee sein, doch gesundheitliche Probleme haben diese Pläne durchkreuzt. Schon seit Wochen sorgen sich Familie und Fans um die Künstlerin, die nach einer Notoperation am Darm im portugiesischen Faro im Krankenhaus liegt. Neben den Geburtstagsglückwünschen stehen derzeit somit besonders die besten Genesungswünsche im Vordergrund. 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

Bonnie Tyler wuchs zusammen mit 5 Geschwistern in einem kleinen Ort nahe der walisischen Stadt Swansea auf. Der Vater war Bergmann, die Mutter Hausfrau und Opernfan und in der Familie wurde Musik sehr geliebt. Schon während ihrer Kindheit hat sie in der Kapelle gesungen und in diesem Rahmen gab sie auch ihren ersten öffentlichen Auftritt. Bereits damals träumte sie davon, Sängerin zu werden. Eine Haarbürste diente als Mikrofon, als sie vor dem Spiegel stand und Tina Turner und Janis Joplin kopierte. Als 16-Jährige brach sie die Schule ab und jobbte als Obst- und Gemüseverkäuferin in einem Supermarkt. Wegweisend war ein Jahr später ihre Teilnahme an einem Talentwettbewerb, den ein Rugby-Club veranstaltete. Dort wurde sie Zweite, unter anderem mit diesem Lied.

Those Were the Days mit ihrer walisischen Nachbarin Mary Hopkin, die nur ein paar Häuser weiter wohnte und der Familie von Bonnie Tyler immer frische Pfannkuchen vom Markt mitbrachte. Das gute Abschneiden bei dem Wettbewerb gab Bonnie Tyler Selbstvertrauen. Sie schloss sich der Band Bobby Wayne and the Dixies als Background-Sängerin an, bevor sie ihre eigene Gruppe Imagination gründete und durch die Clubs tingelte. Damals war es für Leute einfacher, ins Musikgeschäft einzusteigen, weil es mehr Clubs und Tanzlokale gab. Es gab noch nicht so viele DJs, sondern Livebands. Also sang ich 7 Jahre lang in Clubs die Hits aller anderen. Wir hatten verschiedene Abende, an einem spielten wir Blues, an einem anderen Pop oder Country, so Bonnie Tyler in einem Zeitungsinterview.

Bonnie Tyler sang gerade auf der Bühne diesen Tina Turner-Klassiker, als der Talentscout Roger Bell zufällig auf sie aufmerksam wurde. Eigentlich war er nach Süd Wales gekommen, um eine Band zu sehen, die in dem Club eine Etage höher spielte. Er verwechselte jedoch das Stockwerk und hörte stattdessen Bonnie Tyler. Das hatte Folgen, denn wenig später erhielt sie eine Einladung nach London ins Plattenstudio für eine Demoaufnahme. Doch es vergingen nochmals 2 Jahre, bis Bewegung in die Sache kam. Zu dieser Zeit bekam der Produzent David McKay Besuch von dem Songwriting-Team Ronnie Scott und Steve Wolf, die eine passende weibliche Stimme für ihre neuesten Songs suchten. McKay erinnerte sich an Bonnie Tyler und arrangierte ein Treffen. Kurze Zeit später erschien ihre erste Single, und das war im Frühjahr 1976.

klang ihr Plattendebüt, welches aber außer Radioeinsätzen in ihrer Heimat Wales keine Aufmerksamkeit auf sich zog. Dieser Flop sollte sich mit ihrer zweiten Platte nicht wiederholen. Und so sorgte ihre Plattenfirma entsprechend vor und verdoppelte die Werbemaßnahmen. Sie ließ Radio-DJs und Journalisten einfliegen, die sich mit Bonnie zu einem Bankett und einer Pressekonferenz trafen. Diese Strategie mag etwas zu offensichtlich gewesen sein, aber sie ging auf, denn die Single erhielt begeisterte Kritiken und ganzseitige Anzeigen in der Musikpresse. Das alles fand wegen diesem Titel statt.

1977 erreichte die Single Platz 9 in den britischen Charts. Bei uns behauptete sie sich 33 Wochen lang in den Bestsellerlisten und kletterte bis auf Rang 3. Auch in den Niederlanden stand sie in den Hitparaden, ebenso in Österreich, Schweden und sogar Südafrika. Es war schon eine kleine Überraschung, einen Hit zu landen. Darüber hatte ich vorher nie wirklich nachgedacht. Ich genieße es, äußerte sie damals gegenüber einem englischen Branchenblatt. Gleichzeitig betonte sie jedoch, dass sie sich damit nicht identifizieren könne. Meine nächste Single wird viel mutiger sein. Ich mag es nicht, wenn man mich einfach als eine weitere Mary Hopkin abtut, so die Tyler. Und das war Single Nummer 3.

Diese Nummer war auch auf ihrer ersten LP The World Starts Tonight zu finden, die 1977 auf den Markt kam. Mit More Than a Lover gelang aber kein so großer Hit wie erhofft. Der Song wurde sogar von den Playlists verbannt, weil manche aus dem Text sexuelle Anspielungen herauszuhören glaubten. Aber all dies verschaffte ihr zusätzliche Aufmerksamkeit. Doch die Auftritte und Interviews setzten zunehmend ihrer Stimme zu. Und da sie durch Stimmbandknötchen bereits vorbelastet war, riet man ihr nun zu einer Operation. Dabei entfernte der Chirurg mehr als vorgesehen, was zu ihrer rauen Stimme führte. Damals wusste sie aber noch nicht, dass sie dadurch eine der bekanntesten Künstlerinnen der Musikgeschichte werden

Musik aus ihrem zweiten Album Natural Force, das Material für gleich 5 Single-Auskopplungen bot und Heaven war der Vorreiter. Begleitet wurde sie auf der LP von den Musikern, welche sie auch auf ihren Tourneen dabei hatte und die sich The Bonnie Tyler Band nannten. Glanzstück der Scheibe war zweifellos dieser Titel.

Ich war fest davon überzeugt, dass dies ein Hit werden würde, sagte der Produzent David McKay. Allerdings war die Plattenfirma anderer Meinung. Elvis war inzwischen verstorben und daher wurde das Hauptaugenmerk darauf gelegt, seine alten Hits neu aufzulegen. It's a Heartache könnte frühestens in 8 Monaten als Single herauskommen, so die damalige Aussage. Darüber frustriert beriefen McKay sowie die Songwriter Ronnie Scott und Steve Wolfe ein Treffen mit dem Leiter der Plattenfirma ein, um ihre Zukunft bei dem Label zu besprechen und waren dabei sehr direkt. Wenn ihr nicht bereit seid, das zu veröffentlichen, werden wir den Vertrag kündigen. Der Plattenbursch hörte sich den Titel an und gab danach die Anweisung, ihn in der folgenden Woche herauszubringen. Okay.

Das war die B-Seite von It's a Heartache. Die Single bedeutete für sie den endgültigen Aufstieg in die erste Liga, lief rund um den Globus höchst erfolgreich und platzierte sich nicht nur in den Pop, sondern auch in den Country-Charts. Sie öffnete ihr auch die Türen ins amerikanische Musikgeschäft. Ich war mit Interviews völlig ausgelastet, sagte Bonnie Tyler später über die Zeit in den USA. Ich musste manchmal schon um 5 Uhr morgens aufstehen und mit Journalisten frühstücken. Den ganzen Tag lang Interviews und abends trat ich dann als Vorgruppe von Tom Jones im Greek Theater in Los Angeles auf. So ging das nonstop.

Auch die Langspielplatte Natural Force geriet zum Meilenstein. Sie war die bestverkaufte während ihrer Vertragszeit beim Label RCA. Unter diesem Dach kamen ihre ersten 4 Alben heraus. Von viel Promotion wurde auch ihr nächster Longplayer begleitet, der den Titel Diamond Cut trug. Hierzu gab es aber auch kritische Stimmen. Fachleute äußerten, dass Tylers neue Nummern zu sehr auf den Country-Markt ausgerichtet seien und auch die Sängerin selbst fühlte sich mit dem Material nicht wohl. Ich hatte überhaupt keinen Einfluss darauf, was ich tat. Ich stand bei einer Produktionsfirma unter Vertrag und die Leute, die mich managten, waren auch Songwriter. Deshalb ließen sie mich nur ihr Material aufnehmen und ich hatte daher keine Wahl.

Bonnie Scott und Steve Wolfe verfolgten verschiedene Ansätze, um das Image von Bonnie Tyler aufzufrischen. Sie versuchten es mit Disco-Klängen, erschlossen neue Märkte und schickten die Künstlerin auf ihre erste Tour durch Skandinavien. In Großbritannien trat sie neben Johnny Cash, Rita Coolidge und Kris Kristofferson bei einem Country-Festival auf und startete ihre erste Tournee durch Japan. Dort nahm sie für United Kingdom beim Yamaha World Popular Song Festival in Tokio teil und siegte. Ihr Wettbewerbserfolg mit dem Titel Sitting on the Edge of the Ocean führte dazu, dass sie sich erstmals in den japanischen Charts platzieren konnte.

Der Song war auch auf ihrer 1981er LP Goodbye to the Island zu finden, die lediglich in Norwegen den Sprung in die Charts schaffte. Es war beinahe schon ein prophetischer Titel, denn ihre Vorstellungen deckten sich nicht mehr mit dem, was Ronnie Scott und Steve Wolfe planten. Ich hatte keine Lust mehr, diese Country-Rock-Musik zu machen. Ich wollte mehr in Richtung Rock gehen. Das Album hätte eigentlich Goodbye Country, Hello Rock heißen müssen, sagte sie in einem SWR-Interview. Hören wir in die Scheibe doch nochmal rein und starten mit dem Titelsong, der ein sehr schönes Lied gewesen sei, so Bonnie Tyler. Goodbye.

Neuen Schwung erhielt ihre Karriere erst durch den Wechsel der Plattenfirma. Durch die Zusammenarbeit mit dem amerikanischen Produzenten Jim Steinman konnte sie endlich tun, was sie schon immer wollte: Rocksongs interpretieren. Ihre Neuausrichtung erwies sich als Volltreffer. Gleich die erste Veröffentlichung, Faster Than the Speed of the Night, gespickt mit zahlreichen Coverversionen großer Rockhits und dem Powersong Total Eclipse of the Heart, brach Rekorde. Damit war sie die erste Sängerin, die in den britischen Albumcharts direkt von 0 auf Platz 1 kam und damit Pink Floyd von der Spitzenposition verdrängte. In Amerika schubste sie mit der Produktion sogar Michael Jackson vom Hitparadenthron. Zudem brachte ihr das Album 2 Grammy-Nominierungen ein.

Bonnie Tyler erinnerte sich im SWR-Interview an die erste Begegnung mit Jim Steinman in seinem New Yorker Apartment. Ich sollte ihm einige meiner Songs vorspielen und er spielte mir seine vor. Manches gefiel ihm sofort, anderes wieder nicht. Meine Version des Creedence Clearwater Revival Hits Have You Ever Seen the Rain, die er sofort mitsang, mochte er. Das war unser kleinster gemeinsamer Nenner, bei dem wir uns trafen.

Die Arbeit mit Jim Steinman entwickelte sich zu einem Höhepunkt ihrer Karriere. Sie bildeten ein Dream Team. Alles passte haargenau. So stammt auch die Hymne Holding Out for a Hero aus dem Soundtrack des Films Footloose von ihm. Mit den rockigen Titeln war ein kompletter Imagewechsel verbunden. Bonnie Tyler wurde zu der, wie wir sie heute kennen. Lederoutfit, auffällige Ohrringe und dazu die Strubbelfrisur, über die Tyler in einem SWR-Interview mutmaßte, der Verbrauch an Haarspray habe sicher der Ozonschicht zugesetzt.

Vielleicht sind sie eben hellhörig geworden, denn The Best ist mit Tina Turner untrennbar verbunden. Bonnie Tyler war aber die Erstinterpretin, nachzuhören auf der 1988er Produktion Hide Your Heart. Sie enthielt noch mehr solche Beispiele wie Save Up All Your Tears, später ein Hit für Robin Beck. Baby.

Tränen hat es im Studio zwar vermutlich nicht gegeben, als Bonnie Tyler zusammen mit Shakin' Stevens einen Titel aufnahm. Die Arbeit als solche gestaltete sich jedoch nervenaufreibend, denn er war für seine Launen bekannt. So war es auch bei dem gleichfolgenden Duett, doch tags darauf schickte er ihr als Entschuldigung Blumen. Der Hintergrund war, dass ich meinen Teil der Aufnahmen schnell und professionell erledigt hatte. Das hat ihn wohl gewurmt.

Außer mit Shakin' Stevens stand Bonnie Tyler noch mit etlichen weiteren berühmten Musikern und Sängern im Studio. Unter ihnen beispielsweise Mike Oldfield und Cliff Richard. Ja.

Sophias Reim war ein Geniestreich gelungen. Bis zu diesem Zeitpunkt hatte Bonnie Tyler noch nie in deutscher Sprache gesungen. Und nun kommt ein weiterer einheimischer Musikgigant ins Spiel. Dieter Bohlen schrieb eine ganze Reihe von Liedern für sie, mit denen er ihr Anfang der 1990er Jahre zu neuen Erfolgen verhalf. Bitter Blue konnte es in einigen europäischen Ländern mit dem Erfolg ihres karriereprägenden Albums Faster Than the Speed of Night aufnehmen und erhielt beispielsweise in Norwegen dafür vierfach Platin. Es hat Spaß gemacht, mit ihm zu arbeiten. Bei einigen Stücken hat er seinen Namen gar nicht erst angegeben, um mir nicht zu schaden. Er wusste, dass seine Person sehr polarisiert. So nannte sich Dieter Bohlen bei diesem Hit Howard Houston.

Musik zu dem Tatort Der Fall Schimanski, der 1991 lief. Eine aufregende Sache war für Bonnie Tyler auch die Teilnahme für Großbritannien am Eurovision Song Contest. 2013 sang sie in Malmö Believe in Me, erreichte jedoch nur den 19. Platz. Ich habe mit diesem großartigen Song mein Bestes gegeben, sagte sie darüber und fügte hinzu, ich bin so froh und glücklich, dass ich es getan habe, denn es war eine unglaubliche Erfahrung.

The best is yet to come. Das Beste kommt erst noch. Genau das wünschen wir auch Bonnie Tyler, die nun 75 Jahre alt geworden ist. Es gäbe noch so viel über sie zu erzählen, wie ihre vielfachen Auszeichnungen, die vom Bravo Otto über die Goldene Europa bis hin zur Ehrendoktorwürde der Swansea University reichen. Auch, dass sie gelegentlich komponiert hat und eine Autobiografie schrieb. Doch leider ist die Sendezeit vorüber. Zum Schluss möchte ich noch jenen Hit auflegen, der ihr 1977 alle Türen des Showbiz öffnete. It's a Heartache. Allerdings spiele ich Ihnen nun eine rare zweisprachige Version vor, die 2004 mit der französischen Sängerin Karine Anton entstand. Si tu s'arrête. Damit sage ich für heute auf Wiederhören. Bis zum nächsten Mal.

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0: für Sozial-,
1: Arbeitsmarkt- und Steuerreformen einholen. Außerdem wollten die Teilnehmer ausloten, welche Schnittmengen es bei den anstehenden Reformen gibt. Der stellvertretende Regierungssprecher Mayer hatte im Vorfeld gesagt, es wäre ein Fortschritt, wenn man ein gemeinsames Verständnis dafür fände, welche Herausforderungen es gebe und welche nächsten Schritte es brauche. Das Treffen ist nach Angaben aus Regierungskreisen gerade beendet worden. Ergebnisse sind noch nicht bekannt, allerdings sollten auch keine Entscheidungen getroffen werden. Der sogenannte Tankrabatt fällt wie geplant Ende Juni weg. Das hat Unionsfraktionsvize Müller dem ARD-Hauptstadtstudio bestätigt. Die Aktion galt seit dem 1. Mai und war bis zum 31. Juni vorgesehen. Aus Berlin Bianca Schwarz.
2: Ab dem 1. Juli geht also die Energiesteuer auf Benzin und Diesel wieder hoch, um knapp 17 Cent pro Liter. Der Tankrabatt hat den Staat in den 2 Monaten schätzungsweise 1,6 Milliarden Euro gekostet. Wegen dieser hohen Kosten hatten sich Politikerinnen und Politiker von SPD, Grünen und Linken gegen eine Verlängerung des Tankrabatts ausgesprochen. Auch Bundesverkehrsminister Patrick Schnieder von der CDU hatte die Hoffnungen auf eine Verlängerung der Maßnahme gedämpft. Die AfD hingegen fordert, die Steuersenkung konstant beizubehalten.
1: In Hannover hat es Proteste gegen Sparpläne im Gesundheitswesen gegeben. Gewerkschaften und Sozialverbände hatten dazu aufgerufen. Nach deren Angaben sind dem etwa 8000 Beschäftigte unter anderem aus Krankenhäusern und Pflegeeinrichtungen gefolgt. Hintergrund sind vom Bundesgesundheitsministerium geplante Kürzungen. Sie zielen darauf ab, die gesetzlichen Krankenkassen zu entlasten. In Hannover hat heute ein 2-tägiges Treffen der Gesundheitsminister der Länder begonnen. US-Präsident Trump hat dem iranischen Regime erneut gedroht. Auf seiner Online-Plattform schrieb er, der Iran habe zu lange gebraucht, um einen Deal zu verhandeln. Jetzt müsse das Land den Preis dafür zahlen. Vorher hatten sich beide Seiten gegenseitig angegriffen. Die US-Regierung wirft Teheran vor, einen Kampfhubschrauber abgeschossen zu haben. Als Reaktion griff das US-Militär mehrere Ziele an. Der Iran wies die Anschuldigungen zurück und attackierte seinerseits erneut US-Stützpunkte in Golfstaaten. Das waren die Nachrichten. Das Wetter in Deutschland, in der Nacht gebietsweise trocken, auch Schauer und einzelne Gewitter, Tiefstwerte 12 bis 3 Grad. Morgen wechselnd bewölkt, später einige Schauer und einzelne Gewitter, im Südwesten länger trocken. Höchstens 13 Grad im Erzgebirge bis 21 Grad im Südwesten. Am Freitag zeitweise Schauer, vereinzelt Gewitter, 14 bis 22 Grad. Am Samstag 16 bis 26 Grad. Es ist 23.03 Uhr.
3: Schönen Dank, damit starten wir jetzt gut informiert in diese Nacht. Und von mir noch der Blick auf die Straßen im Lande. Hier ist der Verkehrsservice der ARD-Hitnacht. Die A1 Osnabrück Richtung Bremen ist zwischen Dreieck Ahlhorner Heide und Wildeshausen West wegen Bauarbeiten jeweils zwischen 19 und 6 Uhr gesperrt diese Woche. Umleitung führt über die A29 und Ahlhorn. Die A4 Aachen Richtung Köln ist zwischen dem Kreuz Köln West und Köln Eiffeltor wegen Markierungsarbeiten bis 5 Uhr früh gesperrt. A5 Frankfurt Richtung Kassel zwischen Bad Nauheim und Gamsbacher Kreuz. 3 Kilometer Stau wegen Bergungsarbeiten. Die A9 Halle-Leipzig Richtung Berlin ist zwischen Wiedemar und Bitterfeld-Wolfen nach einem Unfall gesperrt. Die A31 wird zwischen Jemgum und Leer West wegen Bauarbeiten im Emstunnel bis Freitag früh jeweils zwischen 20 und 6 Uhr in beiden Richtungen gesperrt. A61 Mönchengladbach Richtung Koblenz zwischen Dreieck Sinzig und Niederzissen. 3 Kilometer Stau wegen Bauarbeiten. Die A71 Richtung Schweinfurt ist zwischen Oberhof und Suhl-Zellermeles wegen Wartungsarbeiten im Tunnel Hochwald bis 6 Uhr früh gesperrt. Auf der A81 zwischen Kreuzingen und Hilzingen ist der Hohentwiel-Tunnel wegen Wartungsarbeiten bis morgen früh 6 Uhr gesperrt. A99, der Tunnel Allach, ist nach Auslösung der Höhenkontrolle gesperrt. In Berlin, die A100 ist zwischen Jakob-Kaiser-Platz und Hohenzollern-Damm mal wieder wegen Wartungsarbeiten in beiden Richtungen gesperrt. Ebenso der Flughafentunnel Tegel, also die A111, starteinwärts wegen Wartungsarbeiten. Und die Autobahn 565 ist zwischen Bonn-Beuel und Bonn-Auerberg in beiden Richtungen wegen Brückenarbeiten gesperrt. Ihnen unterwegs eine gute Fahrt in die Nacht. Kommen Sie gut ans Ziel, bleiben Sie munter.
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3: Mit Hanno Bauer in Erfurt. Ich grüße schön. Und los geht's mit den Pet Shop Boys.

Oh, naja, diese Nacht, die startet ja doch prima, denn ich bin heute genau das Gegenteil von all by myself, also ganz einsam. Denn meine Sternenfreunde Susanne und Walter, die haben schon in den ersten Minuten der Nacht an mich gedacht. Dankeschön. Und haben mir aus Südfrankreich ein Abendhimmelfoto auf den Nachtstudio-Monitor gezaubert. Mit diesen zwei hellen Himmelskörpern. Oben der helle, also die Venus, darunter Jupiter. Das Duo, von dem ich gestern so viel gesehen habe, auf der Fahrt nach Erfurt. Und ja, wenn der Merkur dann auch noch unsichtbarerweise mit dabei ist, den erkenne ich auch auf diesem Foto jetzt wieder nicht, aber soll ja offensichtlich dann auch noch in der Nähe sein dort. Also Merkur auch noch dabei. Ist auf jeden Fall was ganz Besonderes, was da jetzt allabendlich am Himmel zu sehen ist, wenn denn was zu sehen ist. Bei diesen vielen Wolken in Deutschland ist auf jeden Fall kaum eine Chance, da mal das Fleckchen zu erwischen, wo man dann also auch nochmal durchgucken kann. Also bei uns jedenfalls in Erfurt gab es heute sehr viel Regen und der Himmel war fast die ganze Zeit bedeckt. Und so geht es ja auch die nächsten Tage erstmal weiter. Während das in Südfrankreich, wenn ich das hier mal von dem Foto aus beurteilen darf, ja, da höre ich ja fast die Luft flimmern und die Zikaden ihre Beine aneinander reiben. So eine schöne Natur. Muss irgendwo in Meeresnähe sein und hinten ist dann auch noch dieser rote Streifen hinter den Bäumen zu erkennen, wo dann also gerade die Sonne untergegangen ist, ganz im Westen. Und eine Funkantenne ist auch noch zu sehen, also eine Mobilfunkantenne, heißt also, ihr habt da besten Empfang, habt ihr euch einen schönen Stellplatz gesucht. Dann wünsche ich auf jeden Fall eine schöne Nacht, vielleicht auch beim Sterne beobachten und dabei natürlich die richtige Sendung im Internetradio. Das wäre diese hier.

0: von 80 Millionen.
1: Max Giesinger, einer von 80 Millionen. Ja, einer von denen ist auch Peter aus Bremen, ja, der mal wieder Nachtschicht hat und der mal wieder an seinem heißen Backofen steht und dort die Nacht genießen möchte. Arbeitend natürlich. Und das

0: Backwerk vorbereiten für die nächsten Tage. Nee, für den nächsten Morgen natürlich, nicht für die nächsten Tage gleich. Dann wäre das ja alles Backwerk. Und er hat geschrieben, hallo Hanno, natürlich bist du nicht allein. Deine Radiogemeinschaft ist zwangsläufig oder freiwillig am Radio oder PC. Grüße in die wolkenbehangene Sternennacht. Peter aus Bremen. Peter, ich gehe mal davon aus, dass alle gezwungenermaßen am Radio sind, so wie es sein muss.
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0: Jetzt ist es 23:23 und 23 Sekunden stand auch gerade eben da. Das sah sehr schön aus. Ich bin ein Ordnungsfreak. Allerdings nicht zu Hause.

Hier ist die ARD Nacht. Achtung bitte, es gibt eine ungesicherte Unfallstelle auf dem nördlichen Berliner Ring. Dreieck Havelland Richtung Dreieck Barnim. Der nördliche Berliner Ring also zwischen Oberkerner und Kreuz Oranienburg. Achtung bitte, Unfallstelle hier und die Richtungsfahrbahn wurde gesperrt. Nakupenda pia, nakutaka pia.

0: 23.31 Uhr wird's. Und damit Zeit für den Verkehrsservice der ARD Hitnacht. Diesmal ohne die geplanten Baustellen, sondern nur die aktuellen Sachen. A5 Frankfurt Richtung Kassel zwischen Bad Nauheim und Gambacher Kreuz. 3 Kilometer Stau wegen Bergungsarbeiten, die gerade laufen. Die Autobahn 9 Halle Leipzig Richtung Berlin ist zwischen Wiedemar und Bitterfeld-Wolfen nach einem Unfall gesperrt. Die Autobahn 10, Dreieck Havelland Richtung Dreieck Barnim, ist zwischen Oberkrämer und dem Kreuz Oranienburg nach einem Unfall gesperrt. Dadurch staut sich hier natürlich auch. Und A99, München Südwest Richtung München Nord, der Tunnel Allach, ist nach der Auslösung der Höhenkontrolle gesperrt. Ihnen unterwegs eine gute Fahrt durch die Nacht.
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0: Für alle Munteren ist Hanno Bauer in Erfurt. Ich grüße schön. Musik kommt jetzt von Christopher Cross mit seinem Arthur's Theme. Ja, hier ist der Soundtrack der Nacht. Für alle, die gerne wach bleiben möchten, mit Musik im Radio.

0: Der sanft klingende Tagesausklang ist das hier mit ihrer ARD-Hitnacht. Und Brigitte in Bischofsheim ist auch dabei und hat sich heute über das Wetter tatsächlich gefreut. Ist sie da die Einzige? Also für mich ist es okay so, sage ich jetzt mal. Sie hat mir dagegen geschrieben, ich mag es, wenn es so schön regnet. Die letzten Tage waren recht kalt, die Schafskälte halt. Aber dagegen kann man sich ja anziehen. Besser, als wenn man bei über 30 Grad nicht weiß, was man noch ausziehen soll. Ja, ich verstehe das Argument. Wobei ich finde, dass es also doch schon eine ziemlich lange kalte Phase ist. Wie geht's euch da draußen so? Möchtet ihr jetzt auch lieber schon ein bisschen mehr Wärme oder ist das ganz okay so für euch? Ich meine, wir können das sowieso nicht ändern, aber würde mich mal interessieren, ob es mehr so die Wärmeliebenden sind, die jetzt das Radio hören oder dann doch eher die, die sich, naja, dann doch lieber mal wärmer anziehen und dann vielleicht auch die kühleren Temperaturen zu schätzen wissen. Hier ist die ARD Hitnacht.
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0: Und unsere E-Mail-Adresse zum Mitmachen ist ard-hitnacht@mdr.de.

Jutta. Jutta ist dabei und hört die ARD-Hitnacht über die Frequenzen des WDR4 und schreibt gerade, ich finde das Wetter geil, so bitte nicht zu warm. Und dann die nächste E-Mail lautet, Hallihallo aus Moers. Ich liebe es, wie es gerade so ist, da ich beruflich draußen unterwegs bin. Bei 30 Grad oder mehr würde ich eingehen wie eine Primel. Liebe Grüße vom Niederrhein, schreibt Thomas. Thomas, sehr bildlich beschrieben mit der Primel. Unser Blumenmann des Abends. Aber die Primeln, die werden ja dann auch, also wenn die dann erstmal in der Gärtnerei sind, ja, werden die ja auch durch gutes Lüften und immer mal wieder mit Wasser besprühen, überlebensfähig gehalten. Allerdings fühlt man sich dann wahrscheinlich auch so, wenn man gerade so noch überlebensfähig gehalten wird bei zu hohen Temperaturen. Ich grüße ganz lieb und bedanke mich schon erstmal bei den beiden, die geschrieben haben.

0: So langsam geht's in Richtung Tagesausgang, um dann mit uns in den neuen Tag reinzustarten. Und Martina ist schon am Arbeiten, hat geschrieben, hallo liebes Hitnacht-Team, ganz lieb Hanno, da ich Zeitungen austragen muss, ist mir trockenes Wetter lieber. Viele Grüße an all die Hitnacht-Hörer und eure Stammhörerin Martina aus Siegen. Na Martina, dann wünsche ich natürlich heute eine trockene Schicht, ein trockenes Laufen durch die Gegend und kann das völlig nachvollziehen, wobei ja Regen auch so wichtig ist. Und wer hat hier geschrieben? Reinald, schön mit AI und A, also zwei A im Reinald. Habe ich auch so noch nicht gesehen. Aus Fürstenfeldbruck hat geschrieben, haha, Schafskälte kommt hier meist Mitte Mai. Für die netten und musikalische Stimmung aus eurem Studio ein Dankeschön, viele Grüße, Reinald. Mitte Mai? Nee, oder? Vielleicht nochmal nachgoogeln. Wann kommt die Schafskälte? Schafskälte ist eine meteorologische Singularität, schreibt Wikipedia. Zwischen dem 4. und 20. Juni, Maximum der Häufigkeit um den 11. Juni, gibt es in Mitteleuropa oft einen Kälteeinbruch. Nee, also stimmt schon so. Das jetzt ist die Schafskälte. Lassen wir uns doch nicht nehmen. Reinald, Dankeschön auf jeden Fall und schönen Gruß zurück nach Fürstenfeldbruck.
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0: Sagt das Schaf im Studio. Ich bin Experte.

Da hat Martina aus Siegen sich gerade einen trockenen Weg gewünscht, aber so trocken ist es eben heute Nacht nicht. Achtung bitte Autofahrer, wenn Sie unterwegs sind auf der Autobahn 1, Köln Richtung Euskirchen, zwischen Kreuz Köln Nord und Köln Bocklemünd. Gefahr durch eine noch ungesicherte Unfallstelle auf dem mittleren Fahrstreifen. Und Achtung, in beiden Richtungen gibt es Gefahr durch Aquaplaning. Heißt also, da ist eine Menge Wasser runtergekommen, da hilft nur runter vom Gas und sicher ans Ziel.

Billy Ocean hat schon fast das Endlied des heutigen Tages gesungen. Das steht aber gleich Clüso zu. Und Carola schreibt dazu, hi Hanno, ich bin freiwillig heute wieder dabei. Eigentlich könnte meine Schreibarbeit ja warten, aber es flutscht besser mit deiner Stimme und der tollen Musik im Ohr. Liebe Grüße aus Osnabrück an dich und an die Radiofamilie von Carola. Carola, ganz lieben Gruß zurück nach Osnabrück. Freiwillig ist mir natürlich auch lieber.

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1: Um 0 Uhr mit Juliette Groß. 3,5 Stunden lang haben die Spitzen der schwarz-roten Koalition am Abend mit Wirtschaftsverbänden und Gewerkschaften beraten. Wie angekündigt, sind bei dem Treffen keine Entscheidungen gefallen. Aus Berlin, Bianca Schwarz.
2: Die Bundesregierung hat danach in einer Pressemitteilung mitgeteilt, es sei in konstruktiver und konzentrierter Atmosphäre zu 4 Themenfeldern diskutiert worden. Die Situation am Arbeitsmarkt, die Stabilität und Sicherung der Sozialversicherungen, Bürokratieabbau und Steuerpolitik. Einigkeit habe geherrscht in der Feststellung, dass der Wirtschaftsstandort Deutschland vor großen Herausforderungen steht, dass aber gleichzeitig die Sozialsysteme reformiert und die Bürokratielast verringert werden müsse. Außerdem sollen weitere Gespräche folgen, so die Pressemitteilung der Bundesregierung.
1: Das US-Militär hatte nach eigenen Angaben mit 9 Angriffen auf mehrere Ziele im Iran begonnen. Es handele sich um eine Reaktion auf die ungerechtfertigte und anhaltende Aggression des Irans, teilte das für den Nahen Osten zuständige US-Regionalkommando mit. Iranische Medien meldeten mehrere Explosionen an der Südküste des Landes. Zuvor hatte US-Präsident Trump eine Krisensitzung im Weißen Haus einberufen, um über neue Militärschläge gegen den Iran zu beraten. Sogenannte Ewigkeitschemikalien sind offenbar noch gefährlicher als vermutet. Die EU-Chemikalienbehörde stuft eine Verbindung der PFAS-Gruppe jetzt als schädlich für die menschliche Fortpflanzung ein. Aus Brüssel, Andreas Meyer-Feist.
3: Untersucht wurde die Ewigkeitschemikalie TFA. Sie kommt als Abbauprodukt in Pestiziden und Kühlmitteln vor. Der Prüfausschuss der EU-Behörde stufte die Chemikalie als besonders schädlich und absolut unzerstörbar ein. Nach EU-Angaben kann sie die Fruchtbarkeit verringern, das Kind im Mutterleib schädigen und Schilddrüse und Leber beeinträchtigen. Die Einstufung der EU-Behörde könnte die Verbotsdebatte rund um die PFAS-Substanzen beeinflussen. Die EU-Kommission arbeitet an einem umfassenden Verbot.
1: In der Nähe von München hat es einen schweren Busunfall gegeben. Im Landkreis Dachau sind ein Linienbus und ein Reisebus, der mit Schulkindern besetzt war, ineinander gefahren. Wie die Behörden mitteilten, starb ein Kind an den Folgen seiner Verletzungen. 30 weitere Kinder, eine Lehrerin und 2 Busfahrer wurden verletzt. Warum die Busse in Oberbayern zusammengestoßen sind, ist unklar. Das waren die Nachrichten. Das Wetter in Deutschland. Gebietsweise trocken, auch Schauer und einzelne Gewitter. Tiefstwerte 12 bis 3 Grad. Tagsüber wechselnd bewölkt, später einige Schauer und einzelne Gewitter. Im Südwesten länger trocken. Höchstwerte 13 Grad im Erzgebirge bis 21 Grad im Mittelgebirge. Am Freitag zeitweise Schauer, vereinzelt Gewitter 14 bis 22 Grad. Am Samstag im Nordosten selten Gewitter. Es ist 0:03 Uhr.
4: Dankeschön für die ersten Worte des neuen Tages. Von mir jetzt der Blick auf die Straßen im Lande. Hier ist der Verkehrsservice der ARD-Hitnacht. Diesmal auch mit allen Baustellen. Fangen wir an mit dem Unfall auf der Autobahn 1 Köln Richtung Euskirchen. Zwischen Kreuz Köln Nord und Köln Bocklemünd gibt es Gefahr nach einem Unfall auf dem mittleren Fahrstreifen. Achtung bitte in beiden Richtungen, hier Aquaplaning-Gefahr. Dann die A1 Osnabrück Richtung Bremen ist zwischen Dreieck Ahlhorner Heide und Wildeshausen West wegen Bauarbeiten gesperrt. Bis 6 Uhr wird es dauern wieder und die Umleitung führt über die A29 und Ahlhorn. Die A4 Aachen Richtung Köln ist zwischen dem Kreuz Köln West und Köln Eiffeltor wegen Markierungsarbeiten bis 5 Uhr früh gesperrt. A5 Frankfurt Richtung Kassel zwischen Bad Nauheim und Gambacher Kreuz 3 Kilometer Stau wegen Bergungsarbeiten. Die A9 Halle Leipzig Richtung Berlin ist zwischen Wiedemar und Halle Saalen nach einem Unfall gesperrt, dadurch Stau. Die A10 Dreieck Havelland Richtung Dreieck Barnim ist zwischen Oberkrämer und dem Kreuz Oranienburg nach einem Unfall gesperrt, dadurch staut sich natürlich auch hier. Dann A28 zwischen Ganderkesee West und Hude in beiden Richtungen, Gefahr durch Personen auf der Fahrbahn. Die Autobahn 31 ist zwischen Jemgum und Leer West wegen Bauarbeiten im Emstunnel gesperrt bis 6 Uhr in beiden Richtungen. Dann die Autobahn 71 Richtung Schweinfurt ist zwischen Oberhof und Suhl-Zellameles wegen Wartungsarbeiten im Tunnel Hochwald bis 6 Uhr früh gesperrt. Auf der A81 zwischen Kreuzsingen und Hilzingen ist der Hohentwiel-Tunnel wegen Wartungsarbeiten bis ca. 6 Uhr in beiden Richtungen gesperrt. A99 München Südwest Richtung München Nord. Der Tunnel Allach ist nach Auslösung der Höhenkontrolle gesperrt. In Berlin, die A100 ist zwischen Jakob-Kaiser-Platz und Hohenzollern-Damm wegen Wartungsarbeiten in beiden Richtungen bis 5 Uhr früh gesperrt. In Berlin ebenfalls die A111, stadteinwärts gesperrt, der Flughafentunnel Tegel wegen Wartungsarbeiten. Dann die Autobahn 535 Felbert Richtung Wuppertal. Hier ist zwischen Dreieck Felbert Nord und Felbert wegen Brückenarbeiten gesperrt bis 5 Uhr. Und die Autobahn 565 noch. Hier ist zwischen Bonn-Beuel und Bonn-Auerberg in beiden Richtungen wegen Brückenarbeiten gesperrt. Ihnen unterwegs eine gute Fahrt.
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4: Für alle Munteren ist Hanno Bauer im Studio. Ich grüße Sie sehr schön aus Erfurt.

Der neue Tag hat begonnen und Heidi hat schon wieder Quatsch im Sinn. Das freut mich immer sehr. Gestern hat sie so schöne Sprüche zugesendet und heute hat sie zur Verkehrsmeldung mit den Personen auf der 28 gleich mal nochmal die Nachfrage. Du hast in der Verkehrsmeldung eben Hude genannt. Liegt das bei Buxte? Ja, 119 Kilometer daneben, also zwischen Buxtehude und Hude. Also Hude bei Bremen, naja, also bei Oldenburg eigentlich, um genau zu sein. Auf jeden Fall ist die Meldung immer noch aktuell, deswegen wiederhole ich nochmal. Zur Lebenssicherheit der Menschen, die dort unterwegs sind, A28 zwischen Ganderkesee West und Hude in beiden Richtungen, Gefahr durch. Und für Personen auf der Autobahn, beachten Sie das bitte, wenn Sie dort unterwegs sind.

Hier ist die ARD Hitnacht. Und Jenny aus Hamburg, die hat geschrieben: Moin Hanno, ich bin ganz auf der Seite von Brigitte. Gäbe es Tiere, die Sommerschlaf halten, ich wäre eines.

0: Heidi ist ja immer fix am Schreiben, ja? Hat jetzt gleich zurückgeballert. Faultier-Geburtstage. Sie hat nämlich geschrieben, darf ich mich mit einreihen? Ich kam am 8.8. Kann ja nichts werden. Heidi, da bei uns im Faultiergehege, ja, bei Jenny und bei mir, da ist noch ein Zweig frei. Also gerne einfach damit dranhängen. Wird bestimmt eine schöne Faultierrunde und wir können dann den Sommer dort schön abhängen.
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0: Gleich gibt's den Blick auf die aktuelle Verkehrslage nach Robbie Williams und Supreme.

0: Und damit 0.30 Uhr. Zeit für den Verkehrsservice der ARD Hitnacht. Diesmal nur mit den aktuellen Meldungen ohne Baustellen. Die Autobahn 9 Halle Leipzig Richtung Berlin ist zwischen Halle Saale und Bitterfeld-Wolfen nach einem Unfall gesperrt. Die Autobahn 10 Dreieck Havelland Richtung Dreieck Barnim ist zwischen Oberkrämer und dem Kreuz Oranienburg nach einem Unfall gesperrt. Dann Neusorg-Bayreuth zwischen Weidenberg und A9 bzw. B2 Bayreuth Nord in beiden Richtungen. Achtung bitte, hier fährt ein Schwertransport. Überholen ist nicht möglich. Es gibt mehrfach kurzfristige Sperrungen. Ortskundige Anwohner werden gebeten, das Gebiet weiträumig zu umfahren. Und A99 München Südwest Richtung München Nord. Der Tunnel Allach ist nach Auslösung der Höhenkontrolle gesperrt. Eine haben wir noch von der Bundesstraße 3. Und zwar zwischen der Überleitung Altenzelle B214 und Zelle Süd, Gewerbegebiet in beiden Richtungen, Gefahr durch Personen auf der Fahrbahn. Ihnen unterwegs eine gute Fahrt durch die Nacht. Bleiben Sie munter mit der richtigen Musik im Radio.
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0: Arno Bauer ist hier in Erfurt. Ich grüße schön.

0: Ja, nu, da wird er hier einfach weggeblendet. Der Mr. Curry. Ja, okay, dann ist das eben so hier. Hier ist die ARD-Hitnacht aus Erfurt und Jenny aus Magdeburg hat geschrieben, liebes ARD-Hitnacht-Team, mir persönlich ist das Wetter ja meist völlig wurscht. Und zwar wurscht mit SCA geschrieben, das finde ich erstmal schon sehr schön. Denn jedes Wetter, jede Jahreszeit hat ihre Vorteile, die ich in vollen Zügen genießen kann, mit Ausnahmen natürlich. Ausnahme sind Extremwetterlagen, dem spürbaren Klimawandel, wo tragischerweise zahllose Menschen ihr Leben verlieren, auch Tiere sterben und wundervolle Natur zerstört wird. Ich wünsche Ihnen und Ihrem Team sowie allen Nachtschwärmern angenehme Stunden. Jenny, ich grüße ganz liebe zurück. Dankeschön für die E-Mail.
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0: herrlich, wie Ringo Starr hier im Hintergrund noch auf dem Kamm bläst. Alle Instrumente genutzt für You're 16, You're Beautiful, You're Mine, gerade eben gehört in dieser Sendung. Hier ist die ARD-Nacht. Nee, die ARD-Hitnacht. Genau, die ARD-Nacht, klar. Hier schreibt der Peter aus Braunschweig, ist die nächste E-Mail. Peter kommt eigentlich aus Thüringen, wohnt jetzt in Braunschweig und hat geschrieben, mir ist die liebste Temperatur so zwischen 18 und 20 Grad Celsius. Peter, da schließe ich mich voll an. Da friert man nicht und schwitzen tut man auch nicht. Alles, was über 32 ist, ist für mich schon tropisch. Ich gehe davon aus, dass euer Studio klimatisiert ist. Ja, ist es. Also mit Einschränkungen, sage ich jetzt mal. Manchmal schafft es die Klimaanlage, manchmal nicht. Und manchmal ist er auch einfach so falsch programmiert, dass er in der Nacht dann gar nicht funktioniert. Obwohl sie in der Nacht funktionieren müsste, weil wir gerade hier senden. Also hatte ich auch schon alles. Stand ich dann hier schweißüberströmt im Studio und war froh, dass unser Techniker mir dann einen Ventilator vorbeigebracht hat. Der hat dann das Problem wenigstens einigermaßen gelöst und kaltes Wasser daneben gestellt und dann das Gesicht immer mal abgetupft. Also alles schon vorgekommen. Soweit zum Thema Klimaanlage. Muss man sich also nicht unbedingt immer drauf verlassen. So, was schreibt da weiter? Also Sommer wie Winter, die gleiche Temperatur. Macht weiter gute Musik für die, die nicht schlafen können oder dürfen. Viele Grüße an euch, die euch hören in nah und fern. Ist ausgerichtet, lieber Peter.
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0: die meines Erachtens nicht wirklich ans Dix heranreicht.
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0: Jo. Caught in the Act haben wir gerade gehört. Und dann habe ich die nächste E-Mail hier vor mir. Inge aus Bonn hat geschrieben, jetzt bin ich schon die dritte Nacht wach, weil die Musik so toll ist und ich dabei gut malen kann. Herzlichen Dank dafür. Oh ja, schön, mitten in der Nacht malen, das ist doch was Tolles. Das Wetter finde ich auch prima, denn ich brauche nicht zu gießen. Das erledigt der Himmel für mich. Meine Kürbisse gedeihen da draußen sehr gut und die Sonne scheint ja doch immer mal wieder. Inge aus Bonn, ich grüße ganz lieb zurück. Sehr schön geschildert und dann wünsche ich jetzt mal eine schöne Malstunde mitten in der Nacht. 0.50 Uhr ist es. Die Geisterstunde liegt fast hinter uns schon. Musik jetzt von Marius Müller-Westernhagen. Engel.

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1: Um 1 Uhr mit Juliette Groß. Trotz Waffenruhe greifen die USA erneut Ziele im Iran an. Es handele sich um Angriffe zur Selbstverteidigung, hieß es zur Begründung von der US-Armee. Iranische Medien berichten von Explosionen an der Südküste. Aus der Nachrichtenredaktion Miriam Ernst.
2: Laut der staatlichen Nachrichtenagentur und des iranischen Rundfunks gab es Detonationen nahe den Städten Minab und Sirik. Auch in der vergangenen Nacht hatte das US-Militär in Sirik an der Straße von Hormuz Angriffe geflogen. Auslöser war der Abschuss eines Militärhubschraubers gewesen. Die iranischen Revolutionsgarden hatten im Gegenzug US-Stützpunkte in der Golfregion attackiert. Die neuen Angriffe hatte US-Präsident Trump angekündigt. Im Weißen Haus hatte Trump erklärt, man sei kurz vor einem Abkommen, aber der Iran halte die USA hin. Und wörtlich, sie halten uns weiterhin zum Narren.
1: Die Spitzen der schwarz-roten Koalition haben am Abend mit Arbeitgebern und Gewerkschaften über mögliche Reformen gesprochen. Im Anschluss an die Beratungen im Kanzleramt teilte Regierungssprecher Cornelius mit, dass Koalitionsvertreter die Bereitschaft der Wirtschafts- und Gewerkschaftsvertreter begrüßen, den Reformprozess konstruktiv zu begleiten. Alle Teilnehmer haben weitere Gesprächsrunden vereinbart. Bei den Beratungen gestern Abend ging es laut Cornelius um die Situation am Arbeitsmarkt, die Stabilität und Sicherung der Sozialversicherungen, Bürokratieabbau und Steuerpolitik. Entscheidungen gab es keine. Der sogenannte Tankrabatt läuft Ende des Monats aus. Das haben die Fraktionen von Union und SPD entschieden, wie das ARD-Hauptstadtstudio berichtet. Unionsfraktionsvize Müller betonte allerdings, man könne bei einem möglichen starken Preisanstieg wieder schnell reagieren. Nach seiner Einschätzung hat der Tankrabatt von 17 Cent gut gewirkt. Eine Verlängerung sei aber finanzpolitisch nicht sinnvoll. Man könne es sich in der aktuellen Lage nicht leisten, dafür Schulden aufzunehmen. In der Nähe der nordirischen Hauptstadt Belfast ist es die zweite Nacht in Folge zu Ausschreitungen gekommen. Die Polizei setzte erneut Wasserwerfer gegen maskierte Demonstranten ein, die unter anderem Ziegel aus Hausmauern gerissen hatten, um sie auf die Einsatzkräfte zu werfen. Auch Flaschen und Steine seien geworfen worden. Auslöser der gewaltsamen Proteste war ein Messerangriff, für den ein Mann aus dem Sudan angeklagt wurde. Das waren die Nachrichten. Das Wetter in Deutschland. Gebietsweise trocken, auch Schauer und einzelne Gewitter, Tiefstwerte 12 bis 3 Grad. Tagsüber wechselnd bewölkt, später einige Schauer und einzelne Gewitter. Im Südwesten länger trocken, Höchstwerte 13 Grad im Erzgebirge bis 21 Grad im Mittelgebirge. Am Freitag zeitweise Schauer, vereinzelt Gewitter 14 bis 22 Grad. Am Samstag im Nordosten Schauer. Es ist 1.03 Uhr.
3: Dankeschön fürs 3-Minuten Nachrichtenupdate. Von mir der Blick auf die Straßen im Lande. Hier ist der Verkehrsservice der ARD Hitnacht. Die A1 Osnabrück Richtung Bremen ist zwischen Dreieck Ahlhorne-Heide und Wildeshausen West wegen Bauarbeiten gesperrt. Bis 6 Uhr wird's wieder dauern. Umleitung ist die A29 und Ahlhorn. Die A4 Aachen Richtung Köln ist zwischen dem Kreuz Köln-West und Köln-Eiffeltor wegen Markierungsarbeiten bis 5 Uhr gesperrt. A4, hier ist in Höhe Pulsnitz wegen Schwertransportes kurzfristig gesperrt. Die A9 Halle-Leipzig Richtung Berlin ist zwischen Wiedemar und Halle-Saale nach einem Unfall gesperrt, dadurch 4 Kilometer Stau. Die A10 Dreieck Havelland Richtung Dreieck Barnim ist zwischen Oberkrämer und dem Kreuz Oranienburg nach einem Unfall gesperrt. Die A31 ist zwischen Jemgum und Leer West wegen Bauarbeiten im Emstunnel gesperrt bis 6 Uhr in beiden Richtungen. Die A71 Richtung Schweinfurt ist zwischen Oberhof und Suhl-Zellermelis wegen Wartungsarbeiten im Tunnel Hochwald bis 6 Uhr gesperrt. Ebenfalls gesperrt auf der A81 zwischen Kreuzsingen und Hilzingen der Hohentwiel-Tunnel wegen Wartungsarbeiten bis ca. 6 Uhr in beiden Richtungen. Dann Berlin, die A100 ist zwischen Jakob-Kaiser-Platz und Hohenzollern-Damm wegen Wartungsarbeiten in beiden Richtungen bis 5 Uhr gesperrt. Ebenso der Tunnel Flughafen Tegel, das ist also dann die A111 in beiden Richtungen wegen Wartungsarbeiten. Die A535 Felbert Richtung Wuppertal ist zwischen Dreieck Felbert Nord und Felbert wegen Brückenarbeiten bis morgen zwischen Mitternacht und 5 Uhr gesperrt. Und dann noch die Autobahn 565 Dauer gesperrt, die Bonner Nordbrücke. Zwischen Bonn-Beuel und Bonn-Auerberg laufen die Brückenarbeiten. Ihnen unterwegs eine gute Fahrt durch die Nacht. Bleiben Sie munter.
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3: mit Hanno Bauer in Erfurt. Ich grüße schön, wünsche einen schönen Donnerstag.

Lydia hat sich gemeldet, hat geschrieben, hallo Hanno, der Regen ist so gut für den Garten, Wasser gespart, die Regentonne ist wieder voll. Aber am Freitag, da habe ich Geburtstag, am Abend Konzert mit Roland Kaiser. Mein Wunsch, ein Konzert ohne Regen. Viele Grüße, Lydia. Na, dann werden wir mal schauen, ob das klappt, Lydia. Wir drücken auf jeden Fall alle die Daumen.

0: Rosi. Rosi in Leipzig ist dabei und sie schreibt, sie ist auch so ein Datumsfaultier. Ja, 23450 ist ihr Code des Lebens. Also der 23.04.50 als Geburtstag. Ja, schade, dass es nicht 56 geworden ist, oder? Wie bei mir, Rosi. Der 7.7.77 wäre natürlich auch sehr recht gewesen. Da wäre ich dann 5 Jahre jünger, ja? Und ich würde nochmal alles anders machen. Beruflich. Also vielleicht irgendwas mit Radio.
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0: Achso, habe ich ja schon. Würde ich gar nicht anders machen. Na gut.

0: die Kelly Family, Ann Angel und Leonie. Leonie ist so ein Engel und arbeitet fleißig, schreibt sie, hat geschrieben super Songs in der Sendung. Ich mit 24 entdecke seit ein paar Monaten das Radio wieder für mich. Ich lasse es gerade beim Hausarbeitsschreiben laufen, die heute, also am Donnerstag, fällig sein wird. Drückt mir die Daumen. Ja, da drücken wir natürlich die Daumen. Einen lieben Gruß ins Studio, schreibt sie noch. Kommt gut durch die Nacht. Und ich sage danke, Leonie. Ebenfalls, komm gut durch die Hausarbeit. Und ich kenne natürlich das Thema nicht, aber wenn es dann voll vor die Wand gehen sollte, ja, dann einfach drunter schreiben. Ich hatte nebenher die verspinnerte ARD-Hitnacht an. Kann nichts dafür.
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0: Aber ich habe im Gefühl, das wird eine super Hausarbeit. So gut wie keine vorher. Mit dieser Sendung hier im Lautsprecher. Hier ist die ARD-Hitnacht.

Reinhard mit dem schönen Namen, mit den zwei A, ja, hat sich auch nochmal gemeldet. Ihr habt ja recht, die Eisheiligen. Damit hatte ich es verwechselt. Klar, dachten wir uns dann schon. Denn die Eisheiligen, die sind ja eher nicht so konstant zuverlässig und werden von den Meteorologen ja auch eher abgelehnt. Aber die Schafskälte, na die ist natürlich wirklich real und spürbar für uns gerade in diesen Tagen. Also, ganz liebe Grüße nochmal zurück, Reinhard. Genau. Im Schafspelz lässt sich diese Kälte auch am besten überstehen, kann ich so sagen, als schwarzes Schaf der Radiofamilie. Mäh.

0: Kinder an die Macht und sportliche Leistungen ganz voraus, würde ich mal sagen. Carsten hat nämlich geschrieben, liebe Grüße aus dem schönen Rheinsberg. Im Gegensatz zu euch hatten wir in unserer Region bestes Wetter. Ich war heute mit meinem Bus voller Sportskanonen in Wittenberge zu Jugend trainiert für Olympia.
1: Ah, okay.
0: Dann also für die Sommerspiele 2028 wird da trainiert. Ein ganzer Bus voller Sportskanonen. Na, das kann ich mir ja vorstellen.

0: vorstellen. Das war bestimmt ein sehr disziplinierter Ausflug, oder? Und er schreibt weiter, leider kann ich die von dir erwähnte Planetenformation wegen der Bewölkung jetzt auch nicht sehen. Liebe Grüße gehen nach Erfurt, auch an meine Schwester, nebst Familie in Erfurt, Bindersleben. Ja, soll ich vorbeigehen bei den Klingeln und einfach mal sagen Hallo? Es grüßt der Carsten. Nee, ich glaube, übers Radio reicht dann schon. Ich grüße auf jeden Fall ganz lieb zurück, Carsten. Und schön, dass es so Menschen gibt, die also auch mit den Kindern umherfahren, damit die beste Trainingsbedingungen haben. Und hoffentlich klappt es dann auch zu den Olympischen Sommerspielen 2028 mit ein paar Medaillen.
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0: Bei uns jetzt Musik von E17. Stay another day.

0: Ne, für manchen Sendern tatsächlich als Weihnachtslied, weil hier hinten eine Orgel zu hören ist und ein paar Glocken läuten. E17, Stay Another Day. Hier ist der Verkehrsservice der ARD Hitnacht um 1.30 Uhr. Die A1 Osnabrück Richtung Bremen ist zwischen Dreieck Ahlhornheide und Wildeshausen West wegen Bauarbeiten gesperrt bis 6 Uhr. Die A4 Aachen Richtung Köln ist zwischen dem Kreuz Köln-West und Köln-Eiffeltor gesperrt bis 5. Die A4 ist in Höhe Pulsnitz wegen Schwertransportes mehrfach kurzfristig gesperrt. Die A9 Halle-Leipzig Richtung Berlin ist zwischen Wiedemar und Halle-Saale nach einem Unfall gesperrt. Die A10 Dreieck Havelland Richtung Dreieck Barnim ist zwischen Oberkrämer und dem Kreuz Oranienburg nach einem Unfall gesperrt immer noch. Die A31 ist zwischen Jemgum und Leer West wegen Bauarbeiten im Emstunnel gesperrt bis 6 Uhr in beiden Richtungen. Die A71 Richtung Schweinfurt ist zwischen Oberhof und Suhl-Zellermeles wegen Wartungsarbeiten im Tunnel bis 6 Uhr gesperrt. Auf der A81 zwischen dem Zwischenkreuz Siegen und Hilzingen ist der Hohenwiel-Tunnel wegen Wartungsarbeiten bis ca. 6 Uhr in beiden Richtungen gesperrt. In Berlin sind gesperrt die A100 und A111 und zwar zwischen Jakob-Kaiser-Platz und Hohenzollern-Damm sowie der Tunnel Flughafen Tegel jeweils in beiden Richtungen bis 5 Uhr. Und die A535 Felbert Richtung Wuppertal ist zwischen Dreieck Felbert Nord und Felbert wegen Brückenarbeiten bis morgen 5 Uhr gesperrt. Und die A565 ist zwischen Bonn-Beuel und Bonn-Auerberg in beiden Richtungen wegen Brückenarbeiten gesperrt. Ihnen unterwegs eine gute Fahrt durch die Nacht.
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0: Mit Hanno Bauer in Erfurt. Ich grüße schön und ja, unser Radioarzt Jürgen aus Goch hat geschrieben, hallo Hanno, es gibt sicherlich auch Menschen, die Temperaturen von 40 Grad und mehr lieben. Zum Beispiel, wenn es um die Erblasser geht. Mit besten Grüßen aus Goch, ha, unser Radioarzt. Jürgen hat es mit dem Skalpell wieder mal auf den Kern geschält. Messerscharf, Chirurg eben. Ganz liebe Grüße zurück nach Goch.

ist die ARD-Hitnacht. Und unser Radioarzt Jürgen wäre doch nicht Chirurg, wenn er nicht sofort noch einen Schnitt nachsetzen würde. Er hat noch einen Eugen Roth nachgeschickt, der auch sich um die Temperaturen und das individuelle Temperaturempfinden dreht. Er hat geschrieben, ein Mensch liest warm am Ofen hockend, in dem das Wetter nicht verlockend, das gestern im Gebirg verloren, elendiglich ein Mann erfroren. Der Mann tut zwar dem Menschen leid, doch steigert's die Behaglichkeit. Sehr schön. Eugen Roth ist immer wunderbar. Herrlich. Dankeschön, Jürgen, nochmal nach Goch. Und bei uns jetzt Musik von Pink. Try, try, try.

0: 1.40 Uhr gleich. Hier ist die ARD-Hitnacht. Und wir machen jetzt mal eine Ecke auf für Elke in Ludwigshafen. Eigentlich unsere Tortenkönigin in der ARD-Hitnacht, weil sie nachts immer so herrliche Torten gestaltet und manchmal aber auch einfach nur lecker kocht. Auf jeden Fall hat sie geschrieben, dass sie sich gerade sehr wohl fühlt in der Radiofamilie und schreibt: Liebe Hanno, liebe Radiofamilie, das ist ja einfach so wie am Esstisch bei einer Familie. Jeder erzählt, was er so machte etc. Die Faultiere sind gar nicht so übel. Ich gucke übrigens gerne die Zoosendungen. Gestern ging es ja um Heidis Sprüche. Und ja, apropos Sprüche, meine Oma hat immer mit diesen ihre Lebensweisheit kurz und bündig ausgedrückt. Einer der besten Sprüche, die sie immer wieder beobachten lässt, ist: Die Natur gleicht alles aus. Wenn sie, also die betreffenden Leute, dumm sind, sind sie raffiniert. Oder wenn man keinen Kopf hat, kann man nicht zum Fenster rausgucken, war auch so ein Spruch. Oder hast du schon mal einen Dummen gesehen, der weiß, dass er dumm ist? Sie bleibt mir auf jeden Fall mit ihren Sprüchen immer in Erinnerung. Liebe Elke, Dankeschön fürs Teilen mit uns und einen ganz lieben Gruß nach Ludwigshafen. Und am Ende der Nacht werden wir ja dann sehen, ob es wieder eine Torte geworden ist oder ob einfach nur lecker gekocht wurde. Bin schon gespannt.
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0: So, dann hätten wir jetzt auch Elkes Oma geehrt. Das soll ja auch so sein. Ach, mit herrlichen Sprüchen. Wie war das? Wenn man keinen Kopf hat, kann man nicht zum Fenster rausgucken. Finde ich sehr schön.

Regina, herzliche Grüße nach Kiel zurück. Sie hat mir geschrieben, zum Nachthimmel, hallo Hanno, Jupiter und Venus habe ich nicht gefunden, aber Richtung Norden etwas von der Mitternachtssonne. Eine gute Sendung noch, liebe Grüße aus Kiel. Und dann hat sie mir noch ein paar Aussprachetipps gegeben. Dankeschön, die beherzige ich natürlich. Ja, und bei uns in der ARD Hitnacht gibt es jetzt Musik von Benny King, Stand By Me. Ganz liebe Grüße zurück nach Kiel, liebe Regina. Und Dankeschön fürs tolle Foto. Das sieht ja wirklich super aus.

Das war schon erstmal der Oldie der Stunde. Und jetzt gibt es auf jeden Fall bei uns noch einen musikalischen Leckerbissen. Ja, von 6 Minuten immerhin, den wir alle gemeinsam genießen werden. Queen, die Bohemian Rhapsody in voller schöner Länge.

0: Fastnacht und ganz liebe Grüße nach Ahrensburg an Christel. Christel hat nämlich geschrieben, Jugend trainiert für Olympia. Kann ich Ihnen ganz schnell erklären, das ist der weltgrößte Schulsportwettbewerb. Die besten Schulmannschaften gehen zum großen Bundesfinale nach Berlin, Olympiastadion. Das ist der absolute Höhepunkt, oft als kleine Olympische Spiele bezeichnet. Meine beiden Söhne konnten jeweils mit ihrer Mannschaft und dem hervorragenden Sportlehrer dran teilnehmen. Sport ist den beiden geblieben, Leichtathletik. Schöne Grüße auch an die neue Glückshauptstadt Erfurt, Lebenszufriedenheit und Grüße aus Ahrensburg.
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0: Dankeschön, liebe Christel. Und bei uns geht's jetzt stramm auf die 2 Uhr Nachrichten zu. Mit Kylie Minogue und ihrer Locomotion.

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1: Um 2 Uhr mit Juliette Groß. Trotz Waffenruhe greifen die USA erneute Ziele im Iran an. Es handele sich um Angriffe zur Selbstverteidigung, hieß es zur Begründung von der US-Armee. Das Regime in Teheran reagierte mit einer kompletten Sperrung der Straße von Hormus. Aus der Nachrichtenredaktion Miriam Ernst.
2: Jedes Schiff, das die Meerenge zu passieren versuche, werde angegriffen, ließ die Militärführung über den staatlichen Rundfunk erklären. Es gibt erste Berichte über Zusammenstöße auf See zwischen iranischen und US-Einheiten. Amerikanische Schiffe sollen demnach nahe der Straße von Hormus mit Raketen und Drohnen beschossen worden sein. Zuvor hatte die US-Armee Ziele nahe der Meerenge angegriffen. Iranische Medien berichten von Explosionen in Hafenstädten. Schon vergangene Nacht gab es dort ähnliche Angriffe der US-Streitkräfte.
1: Die Spitzen der schwarz-roten Koalition haben am Abend mit Arbeitgebern und Gewerkschaften über mögliche Reformen gesprochen. Im Anschluss an die Beratungen im Kanzleramt teilte Regierungssprecher Cornelius mit, dass Koalitionsvertreter die Bereitschaft der Wirtschafts- und Gewerkschaftsvertreter begrüßen, den Reformprozess konstruktiv zu begleiten. Alle Teilnehmer haben weitere Gesprächsrunden vereinbart. Bei den Beratungen gestern Abend ging es laut Cornelius um die Situation am Arbeitsmarkt, die Stabilität und Sicherung der Sozialversicherungen, Bürokratieabbau und Steuerpolitik. Einigkeit habe unter den Gesprächsteilnehmern geherrscht, dass der Wirtschaftsstandort Deutschland vor großen Herausforderungen stehe. Der sogenannte Tankrabatt läuft Ende des Monats aus. Das haben die Fraktionen von Union und SPD entschieden, wie das ARD-Hauptstadtstudio berichtet. Unionsfraktionsvize Müller betonte allerdings, man könne bei einem möglichen starken Preisanstieg wieder schnell reagieren. Nach seiner Einschätzung hat der Tankrabatt von 17 Cent gut gewirkt. Eine Verlängerung sei aber finanzpolitisch nicht sinnvoll. Man könne es sich in der aktuellen Lage nicht leisten, dafür Schulden aufzunehmen. In der Nähe von München hat es einen schweren Busunfall gegeben. Im Landkreis Dachau sind ein Linienbus und ein Reisebus, der mit Schulkindern besetzt war, ineinander gefahren. Wie die Behörden mitteilten, starb ein Kind an den Folgen seiner Verletzungen. 30 weitere Kinder, eine Lehrerin und 2 Busfahrer wurden verletzt. Warum die beiden Busse in Oberbayern zusammengestoßen sind, ist unklar. Das waren die Nachrichten. Das Wetter in Deutschland. Gebietsweise trocken, auch Schauer und einzelne Gewitter. Tiefstwerte 12 bis 3 Grad. Tagsüber wechselnd bewölkt, später einige Schauer und einzelne Gewitter. Im Südwesten länger trocken. Höchstwerte 13 Grad im Erzgebirge bis 21 Grad im Mittelgebirge. Am Freitag zeitweise Schauer, vereinzelt Gewitter 14 bis 22 Grad. Es ist 2.03 Uhr.
3: Schönen Dank für den Blick auf die aktuelle Nachrichtenlage. Jetzt sind wir bestens informiert und starten mit dem Verkehrsservice der ARD Hitnacht. Die A1 Osnabrück Richtung Bremen ist zwischen Dreieck Ahlhorn-Heide und Wildeshausen West wegen Bauarbeiten wieder mal bis 6 Uhr gesperrt. Umleitung führt über die A29 und Ahlhorn. Die A4 Aachen Richtung Köln ist zwischen dem Kreuz Köln-West und Köln-Eiffeltor wegen Markierungsarbeiten bis 5 Uhr gesperrt. Die A4 ist in Höhe Pulsnitz wegen eines Schwertransportes mehrfach kurzfristig gesperrt. Die A9 Halle-Leipzig Richtung Berlin ist zwischen Wiedemar und Halle-Saale immer noch nach dem Unfall von vorhin gesperrt. Die A31 ist zwischen Jemgum und Leer West wegen Bauarbeiten im Ems-Tunnel bis morgen früh jeweils zwischen 20 und 6 Uhr in beiden Richtungen gesperrt. Die A71 Richtung Schweinfurt ist zwischen Oberhof und Suhlzeller Mehles wegen Wartungsarbeiten im Tunnel Hochwald bis 6 Uhr gesperrt. Auf der A81 zwischen Kreuzingen und Hilzingen ist der Hohentwiel-Tunnel wegen Wartungsarbeiten bis ca. 6 Uhr in beiden Richtungen noch gesperrt. Der Blick nach Berlin, die A100 und die A111 sind jeweils gesperrt in beiden Richtungen. Und zwar die A100 zwischen Jakob-Kaiser-Platz und Hohenzollern-Damm bis 5 Uhr. Und der Tunnel Flughafen Tegel in beiden Richtungen ebenfalls wegen Wartungsarbeiten. Die A535 Felbert Richtung Wuppertal ist zwischen Dreieck Felbert Nord und Felbert wegen Brückenarbeiten gesperrt bis 5 Uhr. Und die A565 bleibt dauerhaft gesperrt zwischen Bonn-Beuel und Bonn-Auerberg. Ihnen unterwegs eine muntere Fahrt durch die